0: etwas dauern.
1: Wer einen Wochenendausflug machen möchte, kann viele Fähren wieder nutzen. Allerdings sind immer noch Einschränkungen möglich. Zum Beispiel ist das Wasser stellenweise noch nicht tief genug, dass auch Wohnmobile per Fähre übersetzen können. Auch bei etwa für die Spritpreise relevanten Transporten per Binnenschiff kann längst noch nicht so viel Ladung mitgenommen werden wie normalerweise. Bis der Rhein wieder so viel Wasser führt, damit eine Maximalauslastung möglich ist, dauert es wahrscheinlich noch Wochen. Jan-Henner Reitze, Nachrichtenredaktion.
2: Kreml-Chef Putin hat nach den massiven ukrainischen Angriffen auf Ölraffinerien und Logistikzentren in Russland Kiew mit einer harten Antwort Moskaus gedroht. Die Ukraine habe mit den gegen Russlands Wirtschaft gerichteten Attacken die Büchse der Pandora geöffnet, also ein Quell des Unheils, sagte Putin in einem Fernsehinterview. Russland hatte zuletzt immer häufiger ballistische Raketen gegen die Ukraine eingesetzt, in dem Wissen, dass das Land kaum noch Abwehrraketen hat. Zum Fußball. Der FC Bayern hat den ersten Titel der neuen Saison gewonnen. Der deutsche Rekordmeister besiegte auswärts Borussia Dortmund im Supercup mit 2:1. Neuzugang Brown traf zur Führung für die Bayern. Kurz vor der Pause erzielte Olise das 2:0 für die Münchner. Der eingewechselte Silva verkürzte schließlich für den BVB zum 1:2 Endstand. Und in der ersten Runde des DFB-Pokals hat Drittliga-Aufsteiger Sonnenhof Groß Asbach für die erste Überraschung gesorgt. Das Team bezwang Zweitligist und Vorjahresfinalist Arminia Bielefeld mit 3:0 im Elfmeterschießen. Außerdem sah der neue Leipziger Coach De Michelis beim 6:0 gegen den Viertligisten Eintracht Trier einen überlegenen RB-Sieg.
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5: Das Wochenende zeigt sich erstmal von seiner wechselhaften Seite. Mal kommt die Sonne raus, dann ziehen wieder ein paar Wolken durch und auch ein bisschen Regen kann dabei sein. Insgesamt bleibt es aber angenehm sommerlich mit Höchstwerten von bis zu 25 Grad.
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2: Das Wochenende zeigt sich erstmal von seiner wechselhaften Seite. Mal kommt die Sonne raus, dann ziehen wieder ein paar Wolken durch und auch ein bisschen Regen kann dabei sein. Insgesamt bleibt es aber angenehm sommerlich mit Höchstwerten von bis zu 25 Grad.
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1: Ich bin David Riemer. Bundeskanzler Merz hat das Brandgebiet im Hürtgenwald in der Eifel in Nordrhein-Westfalen besucht und allen Helferinnen und Helfern für ihren Einsatz gedankt. Es war der erste Termin für Merz nach seinem Sommerurlaub. Von der Opposition war ihm Untätigkeit vorgeworfen worden. Während des Besuchs von Außenminister Wadefuhl in Kiew hat Russland einen Vorort der ukrainischen Hauptstadt mit Raketen angegriffen und dabei mindestens 2 Menschen getötet. Auch in Kiew wurde Luftalarm ausgelöst. Wadefuhl betonte, dass er schon nächste Woche weiter versuchen werde, Bündnispartner zur Abgabe von Patriot-Abwehrraketen zu bewegen. Die Dringlichkeit, die Ukraine mit weiteren Luftverteidigungssystemen zu unterstützen, werde hier noch einmal deutlich, sagte er.
2: Der Ukraine fehlt Munition für ihre Luftabwehr, um ballistische Raketen abzufangen. Präsident Zelensky bittet seine internationalen Unterstützer deshalb seit Wochen um weitere Patriot-Raketen. Deutschland hat der Ukraine schon 5 dieser Systeme zur Verfügung gestellt und die Bundeswehr sagt, nicht noch mehr entbehren zu können. Wadefuhl regt jetzt aber an, dass Verteidigungsminister Pistorius die Bestände noch einmal prüft. Aus Berlin Jan-Henner Reitze.
1: Zum Fußball. Eine Woche vor dem Start der Bundesliga hat der FC Bayern den ersten Titel der neuen Saison gewonnen. Die Münchner besiegten auswärts Borussia Dortmund im Franz-Beckenbauer Supercup mit 2:1. Bayern-Spieler Joshua Kimmich war trotz des Sieges mit der Leistung seiner Mannschaft nicht zufrieden. Bei Sky sagte er:
3: Ich fand, wir waren nicht so aktiv mit Ball, haben es dann nicht immer so geschafft, uns zu unterstützen, haben dann noch ein bisschen zu viel zugelassen, vor allem nach Flanken. Ja, da müssen wir uns deutlich verbessern. Auch, dass wir dann in der zweiten Halbzeit es nicht geschafft haben, das Spiel zu kontrollieren, zu beruhigen. Weil ich glaube, da wäre schon einiges möglich gewesen. Trotzdem, wie gesagt, sind wir mit dem Ergebnis zufrieden, aber mit der Art und Weise nicht unbedingt.
1: Neuzugang Nathaniel Brown traf zur Führung.

0: für die Bayern. Kurz vor der Pause erzielte Michael Olise das 2:0. Der eingewechselte Fabio Silva verkürzte schließlich für den BVB zum 1:2 Endstand. Und in der ersten Runde des DFB-Pokals hat Drittliga-Aufsteiger SG Sonnenhof Groß Asbach für die erste Überraschung gesorgt. Das Team bezwang Zweitligist und Vorjahresfinalist Arminia Bielefeld mit 3:0 im Elfmeterschießen. Und der neue Leipziger Coach De Michelis sah beim 6:0 gegen den Viertligisten Eintracht Trier einen überlegenen RB-Sieg. Eine Runde weiter sind außerdem Leverkusen, Augsburg, Hoffenheim, Bremen, Elversberg, Nürnberg, Hertha BSC, Hannover und Kiel.
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3: Das Wochenende zeigt sich erstmal von seiner wechselhaften Seite. Mal kommt die Sonne raus, dann ziehen wieder ein paar Wolken durch und auch ein bisschen Regen kann dabei sein. Insgesamt bleibt es aber angenehm sommerlich mit Höchstwerten von bis zu 25 Grad.
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1: Das Wochenende zeigt sich erstmal von seiner wechselhaften Seite. Mal kommt die Sonne raus, dann ziehen wieder ein paar Wolken durch und auch ein bisschen Regen kann dabei sein. Insgesamt bleibt es aber angenehm sommerlich mit Höchstwerten von bis zu 25 Grad.
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1: Ich bin David Riedner. Bundeskanzler Merz will das Kabinett bei seiner Klausur in der kommenden Woche auf eine schnelle Umsetzung von Reformen einschwören. Es geht unter anderem um Rente, Steuern, Entbürokratisierung und Digitalisierung. Die Beschlüsse müssten so schnell wie möglich umgesetzt werden, sagte er der

0: mitteilt am Sonntag. Ziel sei eine schnelle und umfassende Entlastung für die Wirtschaft, gerade fürs Handwerk und den Mittelstand. Italien will trotz neuer EU-Regeln bis auf Weiteres keine Migranten aus Deutschland zurücknehmen. Das sagte Vizeregierungschef Salvini. Er begründet das damit, dass deutsche Hilfsorganisationen mit Schiffen Flüchtlinge im Mittelmeer aufnehmen und nach Italien bringen. Zwischen Rom und Berlin gibt es deshalb Streit über den Umgang mit sogenannten Sekundärmigranten. Die Zahl der Todesopfer durch einen russischen Drohnenangriff auf ein Einkaufszentrum im Südwesten der Ukraine ist auf mindestens 16 gestiegen. Noch immer werden Menschen vermisst. Es gab erneut russische Angriffe mit ballistischen Raketen.
1: Im Kiewer Vorort Borispol gab es Tote bei einem Angriff mit russischen ballistischen Raketen zu der Zeit, als Außenminister Wadefuhl im Zentrum der Hauptstadt unterwegs war. Der Minister setzte seinen Besuch bei Luftalarm fort. Auch in Saporischschja starben Ukrainer bei einem russischen Angriff. Bei Gegenschlägen Kiews gab es auch hier in Russland Tote und Verletzte. Zwei Kinder starben im Süden Russlands. Aus Moskau, Ulf Mauder.
0: Zum Fußball. Der FC Bayern hat wie im Vorjahr den Supercup gewonnen. Der deutsche Meister und Pokalsieger gewann eine Woche vor dem Bundesliga-Start das erste Pflichtspiel der Saison bei Vizemeister Borussia Dortmund mit 2:1.
2: Den Grundstein für den Supercup-Sieg legten die Bayern im ersten Durchgang. Neuzugang Brown traf zur Führung in der 28. Minute und kurz vor der Pause Olise mit toller Einzelleistung zum 2:0. In der zweiten Hälfte der BVB griffiger und Fabio Silva verkürzte in der 75. Minute. Aber die Bayern behielten die Oberhand. 2:1 am Ende gegen 10 Dortmunder. Bensebaini sah glatt rot nach grobem Foulspiel. Der FC Bayern gewinnt den Supercup zum insgesamt 12. Mal. Moritz Einzel, Sportredaktion.
0: Und in der ersten Runde des DFB-Pokals hat Drittliga-Aufsteiger Sonnenhof Groß Asbach für die erste Überraschung gesorgt. Das Team bezwang Zweitligist Arminia Bielefeld mit 3:0 im Elfmeterschießen.
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5: Das Wochenende zeigt sich erstmal von seiner wechselhaften Seite. Mal kommt die Sonne raus, dann ziehen wieder ein paar Wolken durch und auch ein bisschen Regen kann dabei sein. Insgesamt bleibt es aber angenehm sommerlich mit Höchstwerten von bis zu 25 Grad.
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1: Das Wochenende zeigt sich erstmal von seiner wechselhaften Seite. Mal kommt die Sonne raus, dann ziehen wieder ein paar Wolken durch und auch ein bisschen Regen kann dabei sein. Insgesamt bleibt es aber angenehm sommerlich mit Höchstwerten von bis zu 25 Grad.
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1: Ich bin David Riemer. Sollte die Bundesregierung das Strafmaß bei Angriffen auf Zugbegleiter nicht bald verschärfen, droht die Bahngewerkschaft EVG mit bundesweiten Streiks im Regionalverkehr ab Januar. Ein entsprechendes Gesetz müsse noch in diesem Jahr in den Bundestag, sonst werde der Betrieb lahmgelegt, sagte Gewerkschaftschef Burkhard Debbelt am Sonntag. Hintergrund ist der Tod eines Zugbegleiters, der im Februar von einem Fahrgast bei der Ticketkontrolle tödlich verletzt wurde. Tagelang kämpften Feuerwehrleute und viele Helfer im Hürtgenwald in der Eifel in Nordrhein-Westfalen gegen die Flammen. Nach seinem Sommerurlaub ist Bundeskanzler Merz in das Waldbrandgebiet gefahren, um sich bei den Helferinnen und Helfern zu bedanken. Vor Ort gab es allerdings zahlreiche Pfiffe und Buhrufe gegen den Besuch des Kanzlers. Er sagte dazu:
2: Ich lasse mich von denen, die rumschreien, nicht beeindrucken. Ich spreche mit denen, die nicht schreien, sondern ich spreche mit denen, die arbeiten. Ich spreche mit denen, die helfen.
1: Bundeskanzler Merz. Mit einem Besuch in Kiew will Bundesaußenminister Wadephul demonstrieren, dass Deutschland weiter an der Seite der Ukraine steht. Während seines Aufenthalts bekam Wadephul mit, was im Moment das größte Problem der Ukraine ist. Wegen eines russischen Angriffs mit ballistischen Raketen gab es Luftalarm.
3: Der Ukraine fehlt Munition für ihre Luftabwehr, um ballistische Raketen abzufangen. Präsident Zelensky bittet seine internationalen Unterstützer deshalb seit Wochen um weitere Patriot-Raketen. Deutschland hat der Ukraine schon 5 dieser Systeme zur Verfügung gestellt und die Bundeswehr sagt, nicht noch mehr entbehren zu können. Wadephul regt jetzt aber an, dass Verteidigungsminister Pistorius die Bestände noch einmal prüft. Außerdem will Wadephul bei anderen möglichen Lieferanten nachfragen, wie Griechenland, Italien oder Japan. Aus Berlin, Jan-Henner Reitze.
1: Zum Fußball. Der DFB-Pokal hat seine erste Überraschung. In der ersten Runde hat Drittliga-Aufsteiger Sonnenhof Groß-Asbach Zweitligist Arminia Bielefeld mit 3:0 im Elfmeterschießen aus dem Wettbewerb geworfen. RB Leipzig ist durch ein 6:0 beim Viertligisten Eintracht Trier souverän in die nächste Runde eingezogen. Und eine Woche vor dem Bundesliga-Start hat der FC Bayern den ersten Titel in der neuen Saison geholt. Die Münchner sind durch einen 2:1-Sieg bei Borussia Dortmund Supercup-Gewinner.
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5: Das Wochenende zeigt sich erstmal von seiner wechselhaften Seite. Mal kommt die Sonne raus, dann ziehen wieder ein paar Wolken durch und auch ein bisschen Regen kann dabei sein. Insgesamt bleibt es aber angenehm sommerlich mit Höchstwerten von bis zu 25 Grad.

0: Ein freundliches Hallo an alle Podcast-Hörerinnen und Hörer und natürlich auch alle, die uns im Radio hören. Der Podcast 2959 wird ja auch mehrmals im Radio ausgestrahlt. Also schön, dass ihr alle dabei seid. Podcast heißt bei der neuen Welle 29 Minuten und 59 Sekunden wird jetzt keine Musik gespielt, sondern es werden interessante Gespräche geführt. Heute mal wieder eine Spezialfolge, denn Kollege Carsten befindet sich im wohlverdienten Urlaub. Liebe Grüße nach Stockholm. Und statt Carsten sitzt mir heute Kollege Marco Schenk gegenüber. Hallo.
1: Hallo.
0: Warte mal.
2: Hast du mein Mikro noch aus?
0: Mikro
2: dann
0: noch
2: jetzt hallo.
0: So, also. Normalerweise macht Carsten immer die Technik. Mhm. Heute muss ich das machen. Und das, wie man sieht, bin ich da nicht ganz so versiert. Ihr kennt den Marco hier aus unserem Programm. Ihr kennt ihn als Nachrichtensprecher.
2: Ja.
0: Als rasenden Reporter.
2: Richtig.
0: Man kennt dich als Einhorn-Dompteur.
2: Jetzt gerade wieder, ne?
0: Das hast du auch schon öfter gemacht. Genau. Was habe ich mir noch aufgeschrieben? Du machst unsere Website, da kennt man dich her.
2: Richtig, ja, das kriegt manchmal meine Handschrift dort.
0: Da sieht man dich nicht unbedingt und hört man dich nicht unbedingt, aber ohne dich wäre das alles nicht möglich.
2: Danke.
0: Und jetzt hast du aber nebenher, du machst noch viele andere Sachen nebenher und eine dieser vielen anderen Sachen, die du nebenher machst, oder vielleicht machst du auch die neue Welle nebenher und das andere ist
2: dazu sage ich nichts.
0: Dein Hauptaugenmerk. Auf jeden Fall arbeitest du auch als Trauerredner.
2: Mhm, genau.
0: Und darüber will ich heute mit dir sprechen. Also kleiner Trigger-Warning vorneweg, sagt man das so?
2: Ja, ja, ja.
0: Es geht heute um den Tod, es geht um Beerdigungen, aber ich glaube nicht, dass es unbedingt traurig wird, dieses Gespräch.
2: Nee, tatsächlich nicht.
0: Ah ja,
2: glaube
0: okay.
2: Ich auch nicht.
0: Du weißt da ja mehr als ich schon drüber. Erzähl uns doch mal, wie lange machst du das schon, Trauerredner?
2: Also Trauerredner mache ich jetzt im zweiten Jahr tatsächlich. Also diese Rednersachen, also gerade auch Traurede für freie Trauungen jetzt im fünften Jahr. Und die Trauerrede kam letztes Jahr dazu.
0: Und machst das auf Hochzeiten auch, dass du da eben freie Trauungen begleitest? Wie kommt man denn dann von da nach da? Ja, also so von der Wortfamilie her ist der Weg nicht weit. Von der Traurede zur Trauerrede. Nur ein E und ein R. Aber das sind auch Welten.
2: Ja, das schon. Aber am Ende, egal was ich jetzt heute mache, ich bin immer irgendwie von, in Anführungsstrichen, anderen Menschen draufgestoßen worden. Also auch Traurede mache ich, weil Freunde vor vielen Jahren mich dazu überredet haben, das bei denen dann auf der Hochzeit zu machen. Und bei der Trauerrede war es auch so, dass es eigentlich schon seit 3 Jahren zu mir heißt, Mensch, du musst das machen, du musst Trauerrede machen und das würde so gut zu dir passen. Und ich habe mich da immer so ein bisschen gesträubt, bis ich dann letztes Jahr, ich bin noch in einem Karnevalsverein und...
0: Das macht er ja auch noch, genau. Er ist ja noch der Karnevalspräsident
2: von einem Karnevalsverein. Ja. Ja. Und da habe ich für ein Mitglied habe ich eine Trauerrede gehalten.
0: Ja.
2: Und da habe ich dann gemerkt, es ist gar nicht so schwer, wie ich für mich innerlich immer dachte. Und dachte, gut, das könnte dann vielleicht auch ein Weg sein, den ich gehen kann. Und habe dann eine Website erstellt, habe dann so ein bisschen Werbung für mich gemacht und dann kurz danach die erste Trauerrede dann auch gehabt.
0: Wahnsinn, der Marco ist ein Macher. Das ist geil.
2: An sowas ja.
0: Er macht einfach eine Website und dann macht das. Das ist toll. Erste Frage, die mich interessiert. Warum macht das nicht der Pfarrer?
2: Ja, weil es ja viele Menschen heutzutage gibt, die gar nicht mehr in der Kirche sind.
0: Ja.
2: Und die haben dann eine freie Beerdigung. Und da ist es dann ein Redner, der quasi keinen kirchlichen Hintergrund hat. Und das bin dann zum Beispiel ich. Das kommt jetzt immer mehr. Also viele, die halt nicht mehr katholisch, evangelisch sind oder so, die kriegen ja gar keinen Pfarrer mehr gestellt quasi dann. Und da komme dann ich ins Spiel.
0: Und wir sind ja auch auf dem Friedhof, oder?
2: Ja, ja, ja, ja.
0: Und da ist dann immer so eine Abteilung für Konfessionslose.
2: Nee, also die Kapelle ist die gleiche.
0: Ja.
2: Also die ist jetzt nicht anders. Jetzt gerade, wenn man auf dem Karlsruher Friedhof, gibt's ja die große Kapelle und die kleine Kapelle. Und da kann es sein, um 10 ist dann der Pfarrer da drin und macht die Beerdigung in kirchlicher Form. Und 1,5 Stunden später stehe ich da drin und mach's ohne kirchlichen Hintergrund.
0: Okay, spannend. Dann wollen wir mal reintauchen, wie das genau abläuft. Also du hast gesagt, du hast eine Website und irgendwann kriegst du eine Mail oder einen Anruf und da sagt dann jemand, bin ich da bei Marco Schenk, dem Trauerredner? Und dann sagst du, ja,
2: richtig.
0: Kann ich Ihnen helfen? Ja, mein enger Familienangehöriger, Freund, irgendwas ist gestorben. Ich brauche Ihre Hilfe.
2: Richtig. Und dann ist es bei mir immer so, ich guck dann erstmal, wie sind die Leute, die mich anrufen, drauf. Also können die jetzt wirklich über organisatorische Dinge gerade reden, was meistens nicht der Fall ist. Also meistens ist es natürlich auch eine Überwindung, dann da anzurufen und sich damit zu beschäftigen. Weil wenn ich da anrufe und jetzt mich am Telefon habe, ist einfach klar, ich muss über den Tod meines Mannes, meines Kindes oder sonst irgendwas sprechen. Und ja, wenn ich halt merke, was meistens der Fall ist, organisatorisch geht heute nichts, also dass man halt einfach mal drüber spricht, wie das Ganze, sagen wir mal, auch von der Bezahlseite zum Beispiel abläuft.
1: Achso, das ist die erste Frage.
2: Nein, das ist, nee, auf keinen Fall, aber das, und wenn ich einfach merke, die sind aber da gar nicht bereit dazu, organisatorisch zu sprechen, frage ich einfach nur, wann treffen wir uns, wann machen wir was aus, weil ich mich immer persönlich mit den Leuten treffe, um darüber zu sprechen. Die kommen ja meistens auch hier aus der Region, also das ist ja meistens nie, dass ich da lange fahre, und das heißt, ich mache immer einen Termin aus, sage, wann haben sie Zeit. Und dann gehe ich zu den Leuten persönlich und dann sprechen wir quasi.
3: Wann geht's auch vom Gefühl her? Ne? Wann sind sie in der Lage,
2: total
3: darüber zu sprechen?
2: Es kommt also gerade jetzt auch, wenn ich eine Anfrage per E-Mail bekomme, was meistens der Fall ist, also meistens schreiben die Leute eher E-Mails, dann steht aber da eine Handynummer drin und dann schreibe ich eine WhatsApp und schreibe dann auch immer direkt dazu, wer ich bin und schreibe, haben sie gerade einen Kopf zu telefonieren? Ah, ja. Also einfach, dass die Leute wissen, ich will jetzt gar nicht den Druck erhöhen, sondern wenn sie sich jetzt bereit fühlen dazu, dann habe ich Zeit, aber wenn sie sagen, ich habe jetzt gerade keinen Kopf dafür, dann sage ich, dann melden sie sich, sie haben jetzt meine Handynummer, ne, wenn Sie Zeit haben,
3: melden Sie. Dein Job ist es dann also, eine emotionale Rede zu schreiben, die das ganze Leben des Verstorbenen oder der Verstorbenen nochmal kurz rekapituliert und dabei sollst du möglichst viele Menschen abholen, zu Tränen rühren.
2: Ja, zu Tränen rühren weiß ich nicht.
3: Es muss sehr respektvoll sein wahrscheinlich. Nee, gehe ich mal davon aus, dass die meisten das wünschen.
2: Ja, ja.
3: Und wie geht denn das? Du musst ja über jemanden sprechen, den du noch nie lebend gesehen hast. Ja.
2: Also bei mir ist es immer so, ich habe immer den Ansatz, wir machen da keine Trauerfeier, wir machen da keine Beerdigung. Ich setze das Ganze unter das Motto, wir machen ein Fest aufs Leben nochmal. Mhm. Also ich sage auch immer dazu, ihr werdet von mir kein einziges Mal bei der Feier dann hören, wie traurig der Tag heute ist oder wie schmerzlich der Abschied ist. Das wisst ihr selber, das brauche ich euch nicht noch sagen. Das heißt, ich konzentriere mich immer auf die schönen Seiten des Lebens, dass wir irgendwie nochmal lustige Geschichten über den oder diejenige zum Beispiel erzählen, die da gestorben ist. Und das Schönste für mich ist, wenn ich es wirklich schaffe, dass die Angehörigen bei der Trauerfeier da sitzen und nochmal lachen in irgendeiner Form oder zumindest mal schmunzeln, wenn sie sagen, ja, genau so war er oder war sie dann irgendwie. Ja. Und das ist für mich immer das Schönste. Und tatsächlich, ich sitze da mit den Leuten zusammen und dann geht's natürlich los. Die sagen am Anfang auch, sie wissen gar nicht, wie sie da reden sollen oder was ich da jetzt wissen will. Und dann frage ich halt am Anfang natürlich so, wir machen erstmal die Hard Facts, so nach dem Motto, wann ist er gestorben, an was ist er gestorben. So das Schlimme in Anführungsstrichen handle ich dann ab, weil ich das auch immer nochmal ganz kurz erwähne, dass einfach klar ist, ja, wann ist er gestorben, über was reden wir gerade? Und dann gehen wir da aber ganz schnell weg und dann will ich einfach nur wissen, was verbindet ihr mit dem Menschen? Was hat den Menschen ausgemacht? Wenn er jetzt hier sitzen würde, was würde er vielleicht auch über heute sagen? Ich hatte gerade heute Morgen jetzt ein Vorgespräch für eine Trauerfeier, die nächste Woche ist. Und da hat die Frau quasi gesagt, der würde das gar nicht mögen, das jetzt hier. Der würde sagen, ach Quatsch, lass doch das Ganze und verbuddel mich irgendwo.
3: Ja.
2: Und das werde ich auch nächste Woche dann so sagen. Also dann werde ich auch quasi die Urne, die dann da steht, quasi ansprechen und sagen, ja, es ist ja alles gar nicht in deinem Sinne gerade, ne? Also am liebsten wäre dir es ja, man würde dich verbuddeln, aber ich verspreche dir, wir halten es kurz heute.
3: Ja.
2: Ne? Und dass so ein bisschen die Leute auch sagen, ja stimmt, so war er einfach, ne? Und ja, stimmt. Und
3: aber gibt es auch Leute, richtig, die dann sagen, ah nee, entschuldigen Sie, Herr Schenk, sowas suchen wir nicht. Wir suchen schon, wir wollen weinen.
2: Nee, hatte ich bisher noch nie.
3: Ja?
2: Also ich sag's, ich glaube, ich strahle es auch aus. Also ich lache auch auf meinem Flyer-Bild zum Beispiel, was dann in den Beerdigungsinstituten ausliegt und so. Und da steht quasi auch vorne drauf, wir machen nochmal ein Fest aufs Leben. Also ich hatte jetzt wirklich noch niemand, der gesagt hat, ach so, ah, Sie machen das fröhlich. Ja, nee, also da. Was ich schon hatte, dass die Leute am Anfang oder nach der Trauerfeier zu mir kam und gemeint hat, ich fand es am Anfang komisch, dass sie gelächelt haben, als sie erzählt haben, aber nach 5 Minuten fand ich es gut.
3: Mhm. Ist das ein Alleinstellungsmerkmal oder ist das in der Trauerredner-Szene so üblich, dass man das Ganze auch sehr positiv formuliert?
2: Sagen. Es ist natürlich, es gibt viele da draußen, die das machen. Es ist ja jetzt auch kein geschützter Beruf oder Begriff oder so. Aber tatsächlich auf allen Trauerfeiern, auf denen ich privat war in den letzten Jahren, die waren alle eher auf Also ich hatte mal eine Trauerfeier letztes Jahr, da stellte sich die Rednerin da vorne hin und sagte direkt am Anfang, unglaubliche Trauer, unglaublicher Schmerz und sie wissen nicht, wie es weitergehen soll. Also so das, ging diese Trauerrede.
3: Da warst du selbst Gast auf
2: der Da war ich selber Gast, ja. Genau.
3: Und da, so oder hast du die Konkurrenz beobachtet.
2: Richtig, genau. Und dann dachte ich mir, oh, naja, das brauchst du doch jetzt aber nicht den Leuten hier sagen, das wissen die doch irgendwie selber. Also ich habe schon das Gefühl, auf allen Beerdigungen, wo ich jetzt die letzten Jahre persönlich war, als Gast in Anführungsstrichen, als Angehöriger dann auch, dass es eher schon noch in die Richtung geht, dass man nochmal ganz klar sagen muss, wie traurig dieser Tag jetzt heute ist. Also ich glaube schon, dass das jetzt kein neuer Ansatz ist. Es gibt einige, die das verfolgen, so wie ich es mache, was aber noch nicht so ganz angekommen ist in der Bevölkerung, habe ich das Gefühl. Aber die, die es machen, immer sagen, das war schön, so wie es gemacht wurde. So schön natürlich eine Trauerfeier sein kann.
3: Mein Lieblingssatz in dem Gespräch eben war aber auch die Feststellung, ja, auf meinen Flyern, die bei den Beerdigungsinstituten ausliegen. Hättest du jemals erwartet, dass du Flyer druckst, die du bei Beerdigungsinstituten...
2: Nein, auf keinen Fall hätte ich das gedacht. Nee. Am Anfang dachte ich wirklich, ich mache die Homepage und darüber läuft das dann, wie es bei den Trauungen der Fall ist. Da kommt wirklich zu 95% kommt es über meine Homepage rein. Aber natürlich bei der Beerdigung, das habe ich ein bisschen unterschätzt, ist es so, du sitzt natürlich dann bei diesem Beerdigungsinstitut, besprichst alles und dann drücken die dir halt vor Ort, plump gesagt, 3 Flyer in die Hand, du suchst dir einen aus. Die haben da keinen Kopf, die wollen das abhaken, die wollen das Organisatorische weghaben. Die sagen dann nicht, sie suchen privat nochmal jemand oder so. Und das läuft wirklich zum großen Teil über diese Institute dann.
3: Ja, ich erinnere mich, als mein Vater gestorben ist, Das war ein seltsamer Moment und dann kommt der Beerdigungsmensch da so rein, also der Bestattungsinstitutmensch. Und man hat so richtig gemerkt, für mich eine absolute Ausnahmesituation, die ich so noch nie erlebt habe und so auch nie wieder erleben werde.
2: Ja.
3: Für ihn aber absoluter Standard. Und er hat dann auch das komplette Programm so runtergespielt und der hätte mir alles verkaufen können.
2: In dem Moment, ne?
3: Der hätte mir alles
2: zu allem einfach ja gesagt, egal was es kostet.
3: Ja, also es ist wirklich ein, ich war auch nicht so besonders glücklich mit dieser Situation. Also mal abseits davon, dass du in diesem Moment eh nicht besonders glücklich bist. Aber ich dachte auch so, irgendwie hat das alles so ein Geschmäckle, wenn der dann da reinkommt und sagt, so ja, sie brauchen das und das und das, ja, kostet das und das und das.
2: Aber das ist natürlich dann auch, also das ist ja nicht schön auch dann, wenn das so abläuft. Ich glaube nicht, dass es überall so abläuft am Ende.
3: Ja, für mich war das hoffentlich eine komische Erfahrung.
2: Ja, total.
3: Aber dann brauchst du natürlich da auch gute Kontakte in die Bestatterszene.
2: Genau, und die sind aber schwer zu kriegen, weil am Ende natürlich, egal wo ich anrufe, ich habe es am Anfang echt so gemacht, ich habe jedes Bestattungsinstitut einfach angerufen hier in der Region und gesagt, na, ich bin der und der. Und ich mache das und das. Und dann haben alle gesagt, ja, dann, ne, ich habe hier schon 5, die das machen. Mhm. Ich brauche nicht noch einen 6.
3: Ja.
2: Und tatsächlich, ich war auch dann zum Beispiel in Karlsruhe so, beim Direktbestandsinstitut der Stadt, dass ich da mehrmals hingeschrieben habe, eine E-Mail geschrieben habe. Und dann hatte ich eine Trauerfeier auf dem Friedhof in Karlsruhe, die aber privat kam über meine Homepage. Und dann habe ich quasi dort nochmal die Mitarbeiter angesprochen. Lustigerweise wusste, ich hatte bei dem Mensch, der die Urne getragen hat, der kannte mich auch aus dem Radio. Und er kannte mich, weil er letztes Jahr mein Opa abgeholt hat, als er gestorben ist. Das heißt, er kannte mich über mehr und das war mein bester Wingman, den ich in dem Moment haben konnte, weil er dann die ganze Zeit zu seiner Chefin gesagt hat, ja, der ist toll, der macht auch noch bei der Neuen Welle und er macht das und der ist ein ganz toller Mensch. Und der hat dann echt Werbung da für mich gemacht und dann war ich mal da in der Nähe, bin dann dahin, hab mich vorgestellt und dann wusste die aber gleich, wer ich war, weil ich ja so viele E-Mails auch geschrieben hatte. Und seitdem darf ich jetzt auch für die Stadt arbeiten, zum Glück.
3: Gehen wir nochmal in den Moment, dass du dann da irgendwo auftauchst in einer Wohnung, in der gerade kein Mensch gute Laune hat und du sollst dann eben da eine respektvolle Rede über einen jüngst verstorbenen Menschen schreiben. Mhm. Hast du irgendeinen Geheimtrick, wie du dich in diesen Menschen hineinfühlst? Also gehst du mal in sein Zimmer, berührst du seinen Lieblingsstuhl oder schaust du dir ein Foto an und streichst da mal so drüber, baust irgendwie so eine psychische Verbindung auf?
2: Also was ich immer gerne habe, wenn ich ein Bild sehe von demjenigen oder von derjenigen, einfach, dass ich weiß, über wen sprechen wir jetzt gerade. Also das schon, dass ich einfach ein Bild sehe, weil ich stelle mir den Menschen ja dann auch immer vor, wenn die Angehörigen erzählen. Und dann ist es immer schön, einfach ein Gesicht zu haben, was wirklich auch dazu passt, weil manchmal ist es auch so, dann kriege ich kein Bild zu sehen oder dann gibt es gerade keins oder wie heute tatsächlich, habe ich vergessen, danach zu fragen. Und da ist es ja dann so, ich laufe dann nächste Woche dann bei der Trauerfeier rein und dann steht ja da vorne natürlich ein Bild. Und dann sehe ich diese Person das erste Mal und denke, ach, habe ich mir anders vorgestellt zum Beispiel. Und deswegen ist es immer schön, wenn ich gleich ein Bild zu Anfang sehe. Und dann ist es immer so, ich komme rein, stelle mich natürlich erstmal vor, wir reden kurz, wir trinken was und dann, wie gesagt, sehe ich dieses Bild und dann frage ich immer so, sag mir mal 3 Eigenschaften über den oder die Verstorbene. Ne? Also wie war derjenige? Und dann kommt er ja schon ziemlich gut drauf, was war das für ein Typ? War das ein besonders lustiger Typ? War das irgendwie jemand Krummeliges zum Beispiel? Und dann, danach richten sich dann auch so die restlichen Fragen eigentlich so ein bisschen aus. Also ich krieg tatsächlich meine ganze, wie der Mensch war, nur über die Geschichten, was die Hinterbliebenen erzählen. Also nur so gut, wie die erzählen, wird natürlich dann auch die Geschichte. Aber ich habe schon das Gefühl, am Anfang ist es immer stockig. So die erste Viertelstunde ist immer schwer. Dann wird vielleicht dann doch nochmal geweint oder so, ne? Und dann bist du da drin. Aber dann löst sich das irgendwie. Dann erzähl manchmal vielleicht ich sogar noch ein bisschen was. Also ich merke dann immer, wenn ich dann erzähle, ja, letztes Jahr, als mein Opa gestorben ist, war das so und so. Dass du dann merkst, du hast da vielleicht jemanden sitzen, der das auch erlebt hat in gewisser Form. Natürlich jetzt nicht vielleicht den Partner zu verlieren, aber das merke ich auch, umso mehr ich privat von mir erzähle, umso offener werden die dann auch zu mir.
3: Ah, okay. Und dann ergibt sich langsam immer wieder ein Bild.
2: Genau.
3: Und da schreibst du dann was drüber.
2: Total. Also ich schreibe dann alles mit und das ist manchmal auch total wir, in Anführungsstrichen. Also dann sind wir vielleicht gerade dabei, dass sie erzählt, ja, morgens haben wir immer zusammen Kaffee getrunken, ah, Weihnachten war mal ganz toll, da ist das und das passiert, aber eigentlich war er ja echt krummelig, ne? Also da war mal eine Situation und dann ist das, aber ich unterbreche das gar nicht. Ich schreibe dann alles mit, was dann in dem Moment kommt und sortiere es dann halt danach irgendwie.
3: Ja, ist schon aufregend. Gibt's dann auch, gehst du vorher dann nochmal, machst du einen Korrekturabzug, sagst du, ja, hier so und so würde ich es machen?
2: Gar nicht.
3: Dann einfach.
2: Also ich frage vor Ort, wenn ich mir bei was nicht sicher bin, frage ich nochmal nach und sage, aber da hat er jetzt gelebt, bis wann nochmal genau? Ah ja, also ich versuche schon vor Ort alles abzuklopfen, wo wirklich Daten zum Beispiel sind, dass die alle richtig sind. Aber ich gehe danach, also ich sage auch immer, wenn die Menschen mit mir gesprochen haben, ich bin jederzeit für die erreichbar, wenn nochmal was anfällt, wenn dir noch was einfällt, aber ich melde mich bei denen nicht mehr, weil die haben das dann abgeschlossen bei sich im Kopf und dann will ich auch die dann mit nicht mehr belasten.
3: Ja, ja. Was gab's so für Feedbacks bisher, wenn du das gemacht hast? Wie reagieren die Leute auf dich?
2: Nach der Trauerfeier.
3: Wie geht das dann so weiter, wenn du dann fertig bist? Dann
2: totale Dankbarkeit. Ja. Das ist total schön auch zu sehen, wie die Menschen sich in Anführungsstrichen freuen, dass wir nochmal so ein schönes Fest gefeiert haben, in Anführungsstrichen, dass die Trauerfeier in Anführungsstrichen, ich sage immer in Anführungsstrichen, weil was kann an der Trauerfeier schön sein, aber du kannst sie irgendwie doch schön gestalten. Mhm. Ne? Der Abschied ist unausweichlich, aber du kannst ihn einfach schön gestalten. Ich hatte die schönste Erlebnis, hatte ich vor 2 Wochen. Das war eine Familie, der Sohn am Anfang auch gesagt, ich will höchstens 5 Minuten Rede. 5 Minuten Rede. Sag ich, ich kann nicht nur 5 Minuten Rede machen. Da ist ja, also, dann brauche ich ja gar nicht kommen, ne? Dann habe ich den hochgehandelt auf 25 Minuten, ne? Dann hat er gesagt, nee, dann machen wir 15. Dann nehmen wir 20. Und dann wurde er aber auch immer lockerer und du hast aber gemerkt, er will das eigentlich nicht so richtig. Die Schwester wollte das dann aber. Und dann war ich auf jeden Fall die Trauerfeier, dann kam er danach zu mir, hat mich in den Arm genommen und hat mich allein in den Arm genommen, ne? Und hat gemeint, das war so schön, vielen Dank, dass du mich überredet hast. Und, so, ne? Und das ist dann das Schönste eigentlich.
3: Hat sich dein Leben dadurch durch diese Tätigkeit verändert? Macht das mit dir irgendwie was? Ich nehme mal an, du hast dich vorher nicht so oft mit dem Tod beschäftigt.
2: Nee, nicht so ganz oft. Also ich bin
3: Verstorbenen.
2: Meistens nicht. Das Problem ist, ich bin so ein kleiner Hypochonder. Ich denke immer, wenn ich von jemand höre, der was hatte, dass ich das jetzt auch hab.
3: Ja.
2: Ne? Und dann, wenn dann jemand...
3: Das ist natürlich schwierig.
2: Ja.
3: Du hörst, dass gerade jemand dann gestorben ist.
2: Und total. Und gerade dieses, die Feier aufs Leben, das, ich habe oft wirklich Menschen, die jung sterben, die früh aus dem Leben gerissen werden. Ich habe selten die Menschen, die mit 90 aus dem Leben scheiden und einfach friedlich einschlafen. Es ist halt meistens irgendeine Krankheit, die sie dann mit 40 aus dem Leben reißt. Das heißt, es ist ja genau ich bin jetzt 38, ne? Und dann ist auch oft so, ich bin gespräch, das heißt, ich habe damit gar nicht gerechnet. Und dann frage ich, ja, wie hat sich das angedeutet? Weil, ja, da tat es dann an der rechten Seite weh. Und dann, das ist so mein Problem, also dass ich das manchmal habe, dass ich mir denke, oh, könnte das bei mir auch sein.
3: Aber dadurch, dass du jetzt so oft damit zu tun hast, schwächt sich dieses Hypochondertum bei dir vielleicht auch ab?
2: Ein bisschen vielleicht, ja, weil ich so arg, wie so eine Schmerztherapie in Anführungsstrichen, oder? Ja, das kann auch sein. Aber mein Blick aufs Leben hat sich tatsächlich so ein bisschen geändert, weil man halt echt sieht ganz oft, wie schnell es vorbei sein kann und ich jetzt wirklich versuche, Momente mehr zu leben. Also gerade im Urlaub zum Beispiel ist es so, dass ich dann irgendwo stehe und dann auch meine Töchter irgendwie sagen, jetzt ist nach dem Motto, jetzt guckt er wieder. Ne? Und dann stehe ich einfach da und dann sagen die, komm jetzt, und dann sage ich, ich will jetzt den Moment hier kurz genießen. Könnten wir mal ganz kurz hier aufs Meer gucken, wie schön das hier ist, bevor wir jetzt hier weiter zum Essen laufen? Also wo haben wir denn Stress? Das hat sich schon geändert, dass ich versuche, Momente mehr zu genießen irgendwie. Aber im Moment mache ich es noch alleine. Dann stehe ich da alleine und die sitzen schon beim Essen und haben schon ihr Getränk bestellt. Und ich stehe da noch an der Klippe und gucke da aufs Meer oder so.
3: Wie ist das für die Kids, wenn der Papa ständig auf einer Beerdigung abhängt?
2: Merken die das schon? Nee, die sind jetzt 4 und 6. Die fragen dann immer, also die merken dann schon, ziehe ich den farbigen Anzug an und gehe ich auf eine Hochzeit? Mhm. Oder gehe ich auf eine Beerdigung, wenn ich den schwarzen Anzug? Also das kriegen die mit, das sind die auch ganz klug in Anführungsstrichen. Aber die kriegen das, die wissen noch nicht so richtig, was das bedeutet.
3: Bist du manchmal auch komplett mitgerissen dann von der Trauer bei den Menschen?
2: Ja. Ich hatte dieses Jahr, im April war das, hatte ich eine Trauerfeier. Da musste ich oder durfte ich Worte der Tochter vorlesen. Und das war ganz schlimm. Weil
3: War die Verstorbene?
2: Oder? Nee. Der Papa ist gestorben.
3: Ach so.
2: Entschuldigung, der Papa ist gestorben und die Tochter hatte Worte an ihren Papa vorbereitet. Ja. Und ich musste so an meine Töchter dann irgendwie denken, dass die das für mich vorlesen. Und ich habe den Brief vorher 20 Mal gelesen, reicht nicht. Weil ich dachte, ich krieg's vielleicht einfach dann hin, weil ich das schon so oft gelesen habe, dass mich das nicht mehr berührt oder so. Aber das war ganz schwer. Also sowas nimmt mich dann immer ganz arg mit. Wenn ich dann Kinder weinen sehe oder so.
3: Und dumpfst du da auch ab,
2: nee,
3: vielleicht?
2: Glaub, ich bin ja jetzt kurz vorm Weinen, nur weil ich davon erzähle, was im April da passiert ist. Ich glaube nicht, dass ich da abstumpf. Ja. Kann ich mir nicht vorstellen, weil jeder Mensch ja auch anders ist. Und das ist, ich glaube schon, dass es Menschen gibt, die da abstumpfen, die da aber einfach ihr Standardprogramm abspielen. Ne? Die haben irgendwie ihren fertigen Text, dann fügen sie 3-mal den Namen des Verstorbenen ein und vielleicht noch einmal, wo er geboren ist und dann ist fertig. Ich fange wirklich mit einem weißen Blatt an und schreibe alles auf, was ich über den Menschen habe. Ich habe keine Floskeln drin oder so. Und durch das, dass ich mich ja dadurch immer neu in den Menschen reinversetze, glaube ich nicht, dass ich abstumpf.
3: Gab es schon Wünsche, wo du gesagt hast, nee, das können wir nicht machen?
2: Nee.
3: Gab es schon Wünsche, wo du gedacht hast, oh, interessant. Also zum Beispiel musikalisch stelle ich mir das dann vor. Ja, das rote Pferd von Markus Becker, das war sein Lieblingssong, der muss unbedingt laufen oder so.
2: Nee, das lief noch nicht. Ich hatte aber tatsächlich eine Trauerfeier, das war von einem ganz jungen Menschen, der gestorben ist. Der hat gerne Heavy Metal gehört. Mhm. Und dann liefen halt nur 3 Heavy Metal Songs da drin. Und das so richtig, oder ist es Heavy Metal, wenn das dieses...
3: Das könnte
2: ja,
3: sein.
2: Könnte, ja. Und dann lief halt, ne, und dann war halt diese Halle und dann dieses Getragene und dann lief da halt.
3: Da lief so richtiges Geschrei.
2: Mhm. Ja, aber hat gepasst zu ihm, hat gepasst zu der Trauerfeier, das war gut.
3: Da waren dann wahrscheinlich auch viele Heavy Metal Fans anwesend.
2: Ja, total, ja. Ganz viele Langhaarige waren da. Aber es hat dazu gepasst und da würde ich auch niemals irgendwas ablehnen oder so. Also ich würde, was ich dann immer mache, das kam aber, mir fällt jetzt bei Abschiedsfeiern wirklich nichts ein, würde ich dann sagen, ist das der richtige Rahmen in dem Moment, weil vielleicht ist es zeitlich nicht so richtig oder, aber das hatte ich bisher noch nicht. Es waren immer Wünsche, die bisher immer gepasst haben.
3: Okay. Aber Musik spielt da wahrscheinlich auch ein zentrales Thema dann bei so einer Trauerfeier, oder?
2: Total. Es sind halt immer Songs, die irgendwas mit dem Verstorbenen zu tun haben, die er vielleicht gerne gehört hat oder so. Das schon. Und dadurch hast du auch immer, du hast natürlich immer mal wieder die gleichen Lieder wie Andreas Gabalier mit Einmal sehen wir uns wieder oder so. Ne? Das läuft auf jeder dritten Trauerfeier oder so. Aber jetzt haben wir auch ganz, ganz oft, dass dann wirklich gerade das Auszugslied ist meistens ein Lied, was, also wenn wir mit der Urne dann rauslaufen zum Grab, was dann mit dem Menschen zu tun hatte. Und da ist alles dabei. Jetzt heute, was ich vorbereitet habe, nächste Woche läuft dann irgendwas von Toto oder so zum Auszug zum Beispiel.
3: Spannend. So, du hattest mal eine Beerdigung, da hast du mit dem Toten noch selbst gesprochen,
2: ja,
3: als er noch gelebt hat.
2: Das war krass. Das war eine meiner, ziemlich am Anfang. Und da hatte ich mit der Frau telefoniert, die hatte mich angefragt, hatte mich angerufen und dann meinte ich am Telefon noch so nur kurz zur Einordnung, sie sind die Witwe. Und dann meinte sie, ja, also ja schon, aber mein Mann, um den es geht, der sitzt jetzt auch neben mir und der wird gern mit Ihnen noch sprechen. Und dann war ich erstmal total überfordert. Und der war dann an Krebs erkrankt und wollte quasi zu seinen Lebzeiten alles noch selber regeln und machen, dass es wirklich in seinem Sinne abläuft. Und dann habe ich mich tatsächlich auch mit seiner Frau und ihm getroffen und wir haben die Trauerfeier zusammen vorbereitet. Und es war auch ganz, ganz seltsam zu wissen, dass das letzte Mal ist, dass wir uns sehen. Und das nächste Mal ist er in kleinerer Form da. Das war ganz, ganz komisch.
3: Aber das ist doch eigentlich auch die ideale Vorbereitung.
2: Ja, weil du ganz genau weißt, was derjenige möchte. Ja. Und auch an vielen Stellen, wo ich dann gesagt habe, der war Unternehmer, das heißt, der war eh so ein bisschen kerniger. Und dann an vielen Stellen, wenn ich da was vorgeschlagen habe, wo er dann gemeint hat, Herr Schenk, ich möchte Sie gleich unterbrechen, das machen wir nicht.
3: Ja, perfekt.
2: Aber ist ja perfekt. Ja. Dann wusste ich ganz, und dann habe ich gesagt, ja, aber wie stellen Sie sich's gerade vor? Und dann hat er so ein bisschen erzählt. Und dann habe ich gesagt, ja, perfekt, dann machen wir es so. Also das war die schönste Art eigentlich, das Ganze vorzubereiten, weil du mit ihm nochmal sprechen konntest. Und ich natürlich auch ganz viel erzählen konnte, wie ich ihn erlebt habe. Das ist ja auch ein Privileg, zu sagen, er wusste einfach, in dem Fall, in 2 Wochen später wird er nicht mehr hier auf der Erde sein, weil er da einen Termin für hatte dann auch, weil er gar nicht in die Situation kommen wollte, dass es schlimm wird für ihn, diese Krebserkrankung. Und das war...
3: Der hat sich zu einem Termin aus dem Leben nehmen lassen.
2: Genau, richtig. Er hat den begleiteten Suizid dann.
3: Das geht in Deutschland? Er hat nicht in Deutschland gelebt.
2: Ach so. Ja. Und da ging das. Und dann war klar, dass er da nicht mehr da. Und das war ein absolutes Privileg für mich, aber auch sehr, sehr seltsam, als wir uns verabschiedet haben.
3: Wie sieht denn deine Trauerfeier aus? Hast du da schon Gedanken drüber gemacht?
2: An manchen Stellen schon, gerade wenn ich unter der Dusche stehe oder so, dann kommen ja manchmal die wildesten Gedanken irgendwie auf. Ne?
3: Oder sitzt du manchmal da und sagst, ach, das ist schön, das mache ich ja auch.
2: Ich möchte, glaube ich, eher so eine Art Gartenparty haben für mich. Also ich möchte nicht in so einer Halle sein oder so. Am liebsten wäre es mir, wir sind bei mir im Garten vielleicht sogar, machen da die Trauerfeier und dann wird die Urne ja dann wieder mitgenommen in irgendeiner Form. Ne? Aber eigentlich, ich will bei mir zu Hause sein, dann wird ein bisschen was über mich erzählt und dann essen wir danach alle zusammen oder die essen dann in meinem Sinne dann mit. Also eigentlich so eine große Gartenparty hätte ich gern.
3: Was würdest du denn über mich sagen?
2: Über dich, dass du ein sehr, also jetzt als Kollege oder als Freund? Wir kennen uns jetzt auch schon seit 15 Jahren.
3: Wenn du meine, ja, als Freund, das geht ja nicht, geht ja nur als Kollege. Ja, als in deiner Funktion als Trauerredner. Ich bin deutlich älter als du. Das könnte ja passieren.
2: Ja. Ja, deutlich älter würde ich jetzt nicht sagen. Das ist eine Falle, was du hier gerade stellst, ne? Das erste, was mir über dich einfällt, dass du ein sehr lustiger Mensch bist, aber auch ein sehr korrekter Mensch und einer, wenn du was sagst, kann man sich auf deine Worte verlassen. Das wären jetzt so, am Anfang, ich dann erzähle, wir sind heute hier, um uns von Jan zu verabschieden. Ein Mensch, der immer einen lustigen Spruch auf den Lippen hatte, der aber auch manchmal so flache Witze gemacht hat, dass es schon fast wehgetan hat.
3: Dass wir ein bisschen froh sind, dass wir heute alle
2: Nein, das habe ich nicht gesagt. Der aber auch ein Mensch war, der auf den man sich immer verlassen konnte, wenn was war.
3: Ja, das kannst du ja über jeden sagen, da freuen sich auch alle drüber. Okay, also mega spannend. Tatsächlich, es wurde auch gelacht in den letzten 29 Minuten und 59 Sekunden,
2: zum Glück,
3: in denen wir hier über deinen Nebenjob oder über deine Tätigkeit, berufliche Nebentätigkeit, wie gibt man das in der Steuer?
2: Das ist alles auf
3: selbstständige
2: Basis.
3: Arbeit, ja. Okay. Schon spannend. Kann man das irgendwo lernen oder das wird
2: es gibt Menschen, die Kurse anbieten in aller Form. Ich hatte mir auch überlegt, ob ich bei dem, der die Traureden macht, da habe ich tatsächlich damals einen Kurs gemacht, der macht auch Trauerreden, habe mich dann aber dagegen entschieden und habe gesagt, ich mache meinen eigenen Weg. Ich überlege mir einfach, wie hätte ich es gerne für mich und so gestalte ich die Trauerfeiern.
3: Wahnsinn. Also dann, was soll man sagen? Vielen Dank, dass du dir die Zeit genommen hast, hier kurz so ein bisschen darüber zu erzählen. Möge das für dich so positiv weitergehen, wie du das angehst. Finde ich eine ganz, ganz tolle Herangehensweise, da eher auf die positiven Seiten zu gucken.
2: Ja.
3: Gut. Danke, Marco.
2: Sehr gern. Viel Kraft, sage ich am Ende immer.
3: Viel Kraft, okay. Ja. Möge die Macht mit euch sein.
2: Auch das.
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7: Das Wochenende zeigt sich erstmal von seiner wechselhaften Seite. Mal kommt die Sonne raus, dann ziehen wieder ein paar Wolken durch und auch ein bisschen Regen kann dabei sein. Insgesamt bleibt es aber angenehm sommerlich mit Höchstwerten von bis zu 25 Grad.
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1: Ich bin Tine Klima. Sollte die Bundesregierung das Strafmaß bei Angriffen auf Zugbegleiter nicht bald verschärfen, droht die Bahngewerkschaft EVG mit bundesweiten Streiks im Regionalverkehr ab Januar. Ein entsprechendes Gesetz müsse noch in diesem Jahr in den Bundestag, sagte Gewerkschaftschef Martin Burkert der Bild am Sonntag.
2: Anfang Februar war ein Schaffner in einem Regionalexpress von einem Fahrgast bei einer Ticketkontrolle angegriffen und tödlich verletzt worden. Seitdem fordert die EVG mehr Sicherheit für Zugbegleiter und erhöht jetzt den Druck. Bundesverkehrsminister Bilger hat kürzlich Gespräche in der Bundesregierung angekündigt, um auch bei Angriffen auf Zugbegleiter höhere Strafen zu erreichen, wie schon für Rettungskräfte. Deutliche Worte dazu vom Vorsitzenden des Gesamtbetriebsrats bei DB Regio Damde in der Bild. Es reicht, statistisch gesehen werden jeden Tag 8 Kollegen im Dienst angegriffen. Keiner weiß vor seiner Schicht, ob er wieder gesund nach Hause kommt. Aus Berlin, David Riemer.
1: Bundeskanzler Friedrich Merz will das schwarz-rote Kabinett bei seiner Klausur in der kommenden Woche auf eine schnelle Umsetzung von Reformen einschwören. Es geht unter anderem um Rente, Steuern, Entbürokratisierung und Digitalisierung. Die Beschlüsse müssten so schnell wie möglich umgesetzt werden, sagte er der Bild am Sonntag. Das Kabinett kommt am Dienstag und am Mittwoch in Schloss Neuhardenberg in Brandenburg zusammen. Italien will trotz neuer EU-Regeln bis auf Weiteres keine Migranten aus Deutschland zurücknehmen. Das sagte Vize-Regierungschef Matteo Salvini. Er begründet das damit, dass deutsche Hilfsorganisationen mit Schiffen Flüchtlinge im Mittelmeer aufnehmen und nach Italien bringen. Zwischen Rom und Berlin gibt es deshalb Streit über den Umgang mit den Menschen. Der FC Bayern München hat wie im Vorjahr den Franz-Beckenbauer Supercup gewonnen. Der deutsche Meister gewann eine Woche vor dem Bundesligastart das erste Pflichtspiel der Saison auswärts gegen Vizemeister Borussia Dortmund mit 2:1.
3: Den Grundstein für den Supercup-Sieg legten die Bayern im ersten Durchgang. Neuzugang Brown traf zur Führung in der 28. Minute und kurz vor der Pause Olise mit toller Einzelleistung zum 2:0. In der zweiten Hälfte der BVB griffiger und Fabio Silva verkürzte in der 75. Minute. Aber die Bayern behielten die Oberhand. 2:1 am Ende gegen 10 Dortmunder. Bensebaini sah glatt rot nach grobem Foulspiel. Moritz Einzel, Sportredaktion.
1: Der FC Bayern hat den Supercup insgesamt zum 12. Mal gewonnen.
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5: Das Wochenende zeigt sich erstmal von seiner wechselhaften Seite. Mal kommt die Sonne raus, dann ziehen wieder ein paar Wolken durch und auch ein bisschen Regen kann dabei sein. Insgesamt bleibt es aber angenehm sommerlich mit Höchstwerten von bis zu 25 Grad.
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8: Das Wochenende zeigt sich erstmal von seiner wechselhaften Seite. Mal kommt die Sonne raus, dann ziehen wieder ein paar Wolken durch und auch ein bisschen Regen kann dabei sein. Insgesamt bleibt es aber angenehm sommerlich mit Höchstwerten von bis zu 25 Grad.
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1: Ich bin Tine Klima. Rente, Steuern, Entbürokratisierung. Bundeskanzler Merz will eine zügige Umsetzung der von der schwarz-roten Koalition beschlossenen Reformen. Die Beschlüsse müssten so schnell wie möglich umgesetzt werden, sagte er der Bild am Sonntag.
2: Es gehe um eine schnelle und umfassende Entlastung für die Wirtschaft, vor allem fürs Handwerk und den Mittelstand. Das Kabinett kommt am Dienstag und Mittwoch in Schloss Neuhardenberg in Brandenburg zusammen. Wichtige Themen sind dabei auch die Ankurbelung der Wirtschaft sowie ein stärkerer Schutz vor Hitze und weiteren Folgen des Klimawandels. Trotz teils massiver Kritik aus Wirtschaft, Opposition, aber auch aus den eigenen Reihen, will die Bundesregierung an ihrem bisherigen Kurs festhalten, so der Kanzler weiter. Aus Berlin, David Riemer.
1: Die Bahngewerkschaft EVG droht mit bundesweiten Streiks im Regionalverkehr ab Januar. Hintergrund sind die Angriffe auf Zugbegleiter. Die Gewerkschaft will erreichen, dass die Strafen dafür verschärft werden. Ein entsprechendes Gesetz müsse noch in diesem Jahr in den Bundestag, sonst werde der Betrieb lahmgelegt. Das sagte Gewerkschaftschef Martin Burkhardt, der Bild am Sonntag. Hintergrund ist der Tod eines Zugbegleiters, der Anfang Februar von einem Fahrgast in einem Regionalexpress tödlich verletzt wurde. Laut Gesamtbetriebsrat werden täglich 8 Mitarbeiter im Dienst angegriffen. Neben Russland und China interessiert sich nun auch Südkorea für die alternative Schifffahrtsroute durch die Arktis nach Europa. Ein Containerschiff legte am Abend für eine kommerzielle Testfahrt über die sogenannte Nordostpassage ab, wie die dortigen Behörden mitteilten. Der arktische Seeweg zwischen Europa und Asien ist deutlich kürzer als die Routen durch den Indischen Ozean. Er ist aber einen großen Teil des Jahres durch Eis versperrt. Umweltschützer warnen vor den Folgen des zunehmenden Schiffsverkehrs in der Arktis, insbesondere vor der Störung der empfindlichen Ökosysteme. Zum Sport. Der FC Bayern München hat wie im Vorjahr den Franz-Beckenbauer Supercup gewonnen. Der deutsche Meister gewann eine Woche vor dem Bundesliga-Start das erste Pflichtspiel der Saison auswärts gegen Vizemeister Borussia Dortmund mit 2:1. BVB-Trainer Niko Kovac bei Sat.1.
3: Also letzten Endes, denke ich, kommen wir ganz ordentlich ins Spiel, aber dann haben wir mit einigen Fehlern die Bayern natürlich sehr stark werden lassen und wir mussten dann sehr viel verteidigen.
1: Die beiden Treffer für die Münchner erzielten Neuzugang Nathaniel Brown und Michael Olise. Dortmunds Anschusstreffer schoss Fabio Silva.
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5: Das Wochenende zeigt sich erstmal von seiner wechselhaften Seite. Mal kommt die Sonne raus, dann ziehen wieder ein paar Wolken durch und auch ein bisschen Regen kann dabei sein. Insgesamt bleibt es aber angenehm sommerlich mit Höchstwerten von bis zu 25 Grad.
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6: Das Wochenende zeigt sich erstmal von seiner wechselhaften Seite. Mal kommt die Sonne raus, dann ziehen wieder ein paar Wolken durch und auch ein bisschen Regen kann dabei sein. Insgesamt bleibt es aber angenehm sommerlich mit Höchstwerten von bis zu 25 Grad.
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0: Werfen droht die Bahngewerkschaft EVG mit bundesweiten Streiks im Regionalverkehr ab Januar. Ein entsprechendes Gesetz müsse noch in diesem Jahr in den Bundestag, sonst werde der Betrieb lahmgelegt, das sagte Gewerkschaftschef Martin Burkhardt der Bild am Sonntag. Hintergrund ist der Tod eines Zugbegleiters, der Anfang Februar von einem Fahrgast in einem Regionalexpress tödlich verletzt wurde. Eine Mehrheit der Menschen in Deutschland geht davon aus, dass Friedrich Merz nicht bis zum Ende der laufenden Legislaturperiode Bundeskanzler bleibt. In einer YouGov-Umfrage für die Deutsche Presseagentur rechnen 18% sogar damit, dass Merz noch in diesem Jahr abgelöst wird.
1: Unterm Strich sind es 54% der Befragten, die erwarten, dass die Amtszeit von Merz vorzeitig zu Ende geht. Eine noch größere Mehrheit meint, dass der Kanzler durch die personellen Veränderungen rund um den Rücktritt von Jens Spahn als Unionsfraktionschef Autorität verloren hat. Und NRW-Ministerpräsident Hendrik Wüst halten mit 25% mehr Befragte für den geeigneteren Kanzler als Friedrich Merz mit 9%. Und auf Merz kommt zuerst mit der Landtagswahl in Sachsen-Anhalt schon der nächste Gegenwind zu. Aus Berlin, Jan-Henner Reitze.
0: Bundesgesundheitsminister Carsten Lindemann will die geplanten Einsparungen bei den Rentenansprüchen für pflegende Angehörige möglichst nicht umsetzen. Er wolle bei pflegenden Angehörigen bei der Rente nicht sparen, sagte er der Bild am Sonntag. Lindemann will erreichen, dass die Rentenpunkte erhalten bleiben. Bei einer Umsetzung der Kürzungen müsse in der Koalition über eine Gegenfinanzierung gesprochen werden. Das werde nicht einfach, aber man werde Wege finden, um es gegenzufinanzieren, so Lindemann weiter. Zum Sport. Eine Woche vor dem Bundesliga-Start hat Bayern München den ersten Titel der neuen Saison gewonnen. Die Bayern besiegten Vizemeister Borussia Dortmund im Supercup mit 2:1.
2: Den Grundstein für den Supercup-Sieg legten die Bayern im ersten Durchgang. Neuzugang Brown traf zur Führung in der 28. Minute und kurz vor der Pause Olise mit toller Einzelleistung zum 2:0. In der zweiten Hälfte der BVB griffiger und Fabio Silva verkürzte in der 75. Minute. Aber die Bayern behielten die Oberhand. 2:1 am Ende gegen 10 Dortmund. Bensebaini sah glatt rot nach grobem Foulspiel. Moritz Einzel, Sportredaktion.
0: Der FC Bayern hat damit den Supercup insgesamt zum 12. Mal gewonnen.
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5: Das Wochenende zeigt sich erstmal von seiner wechselhaften Seite. Mal kommt die Sonne raus, dann ziehen wieder ein paar Wolken durch und auch ein bisschen Regen kann dabei sein. Insgesamt bleibt es aber angenehm sommerlich mit Höchstwerten von bis zu 25 Grad.
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1: Am Sonntagvormittag mit der neuen Welle. Ich bin Philipp Rüschen und freue mich, dass Sie dabei sind. Seit den 1930ern stehen die Kirche St. Franziskus und das ehemalige Kapuzinerkloster im Karlsruher Stadtteil Dammerstock. Auch wenn dort seit 1992 keine Mönche mehr leben, haben sie das Leben vor Ort nachhaltig geprägt. Sowohl die Kirche als auch das Klostergebäude sind in der Zwischenzeit in die Jahre gekommen. Leiter des Stadtklosters Hans-Jörg Krieg.
2: Das Gebäude ist einfach in einer Zeit entstanden, wo man sehr einfach gebaut hat. Das Klostergebäude zum Beispiel ist sehr hellhörig, hat auch gar keine Wärmeisolierung oder keine ausreichende Wärmeisolierung, also ist renovierungsbedürftig.
1: Mit der Kernsanierung werden das Gebäude und die Kirche energetisch auf den neuesten Stand gebracht. Die Obdachlosenküche und die Gruppen- und Veranstaltungsräume werden modernisiert und im Garten entsteht ein neues Gebäude, unter anderem mit einem Meditationsraum.
2: Es wird ein Glasholzbau sein, der sich an den denkmalgeschützte Kirche und Klostergebäude anschließt und der eben auch den Garten jetzt nicht zubaut, sondern eher sowas Organisches wird entstehen, weil das Gebäude auch nicht sehr hoch ist und die Dachfläche begrünt sein wird.
1: Aktuell werden dafür die ersten Erdarbeiten im Garten durchgeführt. Läuft alles nach Plan, werden die Baumaßnahmen am Stadtkloster Karlsruhe Ende 2028 fertig sein.
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1: In gut einer Woche startet das neue Ausbildungsjahr. Immer öfter müssen Azubis dann längere Strecken bis zur Berufsschule auf sich nehmen. Sie benötigen während des Blockunterrichts also eine Bleibe. Doch für wenige Wochen im Jahr extra eine Wohnung mieten ist finanziell nicht drin. Daher bietet die Caritas ein maßgeschneidertes Angebot für Azubis mit ihren Jugendwohnhäusern. Abteilungsleiter Markus Bentele.
2: Das ist wie eine Art Jugendherberge mit pädagogischer Begleitung. Wir haben auch minderjährige Gäste, für die haben wir die Aufsichtspflicht.
1: Die Betreuer in den Häusern sind nicht nur Ansprechpartner bei Problemen. Sie bieten den Azubis auch ein abwechslungsreiches Programm.
2: Ganz unterschiedlich. Das sind sportliche Angebote, wo wir sagen, wir gehen in der Halle oder auch draußen kicken mit denen oder Basketball spielen. Wir versuchen auch Kultur nahe zu bringen. Wir waren mit Dachdeckern auch schon im Theater. Wir gehen klettern, bouldern, also solche Geschichten, auch teambildende Maßnahmen.
1: Schnell entwickeln sich Freundschaften unter den Gästen, die aus den unterschiedlichsten Ausbildungsrichtungen kommen.
2: Also die größte Gruppe bei uns sind tatsächlich die Dachdecker. Wir haben Vermessungstechnikerinnen, wir haben Zahntechnikerinnen, Tierpfleger kommen in die Häuser. Dann aber auch, sagen wir, Sozialversicherungsangestellte, Fachangestellte von der Bundesagentur für Arbeit.
1: Der Tagessatz für das Jugendwohnen beträgt knapp 50 Euro. Allerdings wird ein Großteil davon vom Land Baden-Württemberg übernommen. Weitere Infos gibt es bei der Caritas in Karlsruhe.
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5: Nachrichten und Veranstaltungshinweise mit Tobias Licht. Karlsruhe, Vatikanstadt. Am kommenden 1. September begeht die Kirche den diesjährigen Weltgebetstag für die Bewahrung der Schöpfung. Die Botschaft von Papst Leo XIV. Steht unter dem Leitwort: Dann werden sie ihre Schwerter zu Pflugscharen umschmieden und ihre Lanzen zu Winzermessern, aus dem Buch Jesaja in der Bibel. Der Papst stellt darin den Zusammenhang zwischen Krieg und Umweltzerstörung heraus. Sie sind, Zitat, ein einziger Ruf nach Heilung und Frieden, der von einer verwundeten Welt ausgeht. Wir sind, so der Papst, dazu aufgerufen, unsere Herzen erneuern zu lassen, damit wir den Frieden suchen und für die Schöpfung sorgen können. Der September wird dann insgesamt als Monat der Schöpfung begangen. Karlsruhe. 2 weitere Veranstaltungen stehen im Ferienprogramm der kirchlichen Erwachsenenbildung bevor. Am Freitag, dem 4. September, setzt sich die theologische Kunstführung in der Reihe Überschreitungen im ZKM mit der Ausstellung Silvereck – Die Sinnlichkeit der Medienkunst auseinander. Und am Sonntag, dem 6. September, ist in der staatlichen Kunsthalle Karlsruhe die nächste Veranstaltung in der Reihe Kunst und Kirche. Ein Beitrag der katholischen Kirche.
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6: Das Wochenende zeigt sich erstmal von seiner wechselhaften Seite. Mal kommt die Sonne raus, dann ziehen wieder ein paar Wolken durch und auch ein bisschen Regen kann dabei sein. Insgesamt bleibt es aber angenehm sommerlich mit Höchstwerten von bis zu 25 Grad.
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1: 2022 ist der Caritasverband Ettlingen in finanzielle Schieflage geraten. Seit 2 Jahren läuft bereits ein Insolvenzverfahren in Eigenregie. Nun mussten die Verantwortlichen jedoch feststellen,
2: dass auch in diesem Jahr es nicht gelingen wird, wieder so auf eigene Füße zu kommen, dass es eine Zukunftsperspektive hat. Dazu kommt vielleicht noch eines, dass der Trend dahin geht, dass es größere Verbünde gibt, um den Herausforderungen, die da sind, auch gewachsen zu sein. Das heißt, mehrere Senioreneinrichtungen, mehrere Sozialstationen, mehrere Behindertenhilfeeinrichtungen.
1: Sabina Stehmann-Fuchs nennt dafür die Verbände in Mannheim, Heidelberg und dem Rhein-Neckar-Kreis als Beispiele. Daher plant die Vorständin von Caritas Bruchsal zusammen mit weiteren Playern die Übernahme.
2: Da ist es noch in der Klärung, welche Betriebsteile des Caritasverbandes dann letztendlich übertragen werden, weil wir das in Bruchsal natürlich nicht alleine entscheiden, sondern das Ganze geht nur mit einem starken erzbischöflichen Ordinariat, also der Kirche dahinter und auch dem Diözesan-Caritasverband dahinter, die alle Interesse daran haben, dass es eine gute, tragfähige, langfristige Lösung gibt.
1: Noch bleibt Zeit, eine gute Lösung für alle Beteiligten zu finden. Eine Übernahme des Caritasverbandes Ettlingen durch Bruchsal ist für Anfang November angepeilt, muss aber bis spätestens zum 1. Januar 2027 vollzogen sein.
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1: Seit 2024 ist die Caritas Ettlingen in einem Insolvenzverfahren in Eigenregie. Da der Verband auch in diesem Jahr mit einem deutlich negativen Ergebnis rechnen muss, wird bereits intensiv an einer Übernahme durch Bruchsal gearbeitet. Ziel ist es, einen Großteil der Angebote zu erhalten, sagt die Vorständin Sabina Stehmann-Fuchs.
2: Wenn man mal grob skizzieren kann, dann wird der Großteil der Betriebe, also der Seniorenhäuser, der Sozialstationen, der Tagespflege, aber auch der Sozialdienste, die es dort gibt.
1: Trotz der großen finanziellen Herausforderungen bei der Übernahme des Verbandes ist es für Stehmann-Fuchs die richtige Entscheidung.
2: Gemeinsam mit den anderen Trägern die Landschaften der Sozialträger zu stärken weiterhin, wenn es jetzt keine Lösung geben würde, wovon wir nicht ausgehen, dann würde es einen großen weißen Fleck geben. Das wollen wir alle nicht.
1: Die Vorständin des Caritas-Verbands Bruchsal geht davon aus, dass eine Übernahme in den kommenden Monaten gelingt.
2: Wir erleben ganz viel Unterstützung auch von unserer Kirche, von unserem Spitzenverband, von allen Beteiligten. Alle wollen, dass es gelingt.
1: Es gibt für alle Beteiligten also noch einiges zu tun bis zum 1. November. Spätestens jedoch zum Jahresanfang 2027 soll die Übernahme des insolventen Caritas-Verbands Ettlingen durch Bruchsal erfolgt sein. Und damit wünsche ich Ihnen noch einen schönen Sonntag. Am Mikrofon verabschiedet sich Philipp Rüschen.
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0: Ich bin Tine Klima. Rente, Steuern, Entbürokratisierung. Bundeskanzler Merz will eine zügige Umsetzung der von der schwarz-roten Koalition beschlossenen Reformen. Die Beschlüsse müssten so schnell wie möglich umgesetzt werden, sagte er der Bild am Sonntag.
1: Es gehe um eine schnelle und umfassende Entlastung für die Wirtschaft, vor allem fürs Handwerk und den Mittelstand. Das Kabinett kommt am Dienstag und Mittwoch in Schloss Neuhardenberg in Brandenburg zusammen. Wichtige Themen sind dabei auch die Ankurbelung der Wirtschaft sowie ein stärkerer Schutz vor Hitze und weiteren Folgen des Klimawandels. Trotz teils massiver Kritik aus Wirtschaft, Opposition, aber auch aus den eigenen Reihen, will die Bundesregierung an ihrem bisherigen Kurs festhalten, so der Kanzler weiter. Aus Berlin, David Riemer.
0: Die Bahngewerkschaft EVG droht mit bundesweiten Streiks im Regionalverkehr ab Januar. Hintergrund sind die Angriffe auf Zugbegleiter. Die Gewerkschaft will erreichen, dass die Strafen dafür verschärft werden. Ein entsprechendes Gesetz müsse noch in diesem Jahr in den Bundestag, sonst werde der Betrieb lahmgelegt. Das sagte Gewerkschaftschef Martin Burkhardt der Bild am Sonntag. Hintergrund ist der Tod eines Zugbegleiters, der Anfang Februar von einem Fahrgast in einem Regionalexpress tödlich verletzt wurde. Laut Gesamtbetriebsrat werden täglich 8 Mitarbeiter im Dienst angegriffen. Italien will trotz neuer EU-Regeln bis auf Weiteres keine Migranten aus Deutschland zurücknehmen. Das sagte Vize-Regierungschef Matteo Salvini. Er begründet das damit, dass deutsche Hilfsorganisationen mit Schiffen Flüchtlinge im Mittelmeer aufnehmen und nach Italien bringen. Zwischen Rom und Berlin gibt es deshalb Streit über den Umgang mit den Menschen. Zum Sport. Der FC Bayern München hat wie im Vorjahr den Franz-Beckenbauer Supercup gewonnen. Der deutsche Meister gewann eine Woche vor dem Bundesliga-Start das erste Pflichtspiel der Saison auswärts gegen Vizemeister Borussia Dortmund mit 2:1. Bayern-Spieler Joshua Kimmich gibt sich kritisch nach dem Spiel bei Sat.1.
2: Ja, spannend. Wir waren nicht so aktiv mit Ball, haben es da nicht immer so geschafft, uns zu unterstützen, haben dann noch ein bisschen zu viel zugelassen, vor allem nach Flanken. Ja, da müssen wir uns deutlich verbessern. Auch, dass wir dann in der zweiten Halbzeit es nicht geschafft haben, das Spiel zu kontrollieren, zu beruhigen. Weil ich glaube, da wäre schon einiges möglich gewesen. Der BVB hat schon auch einfache Ballverluste gehabt.
0: Die beiden Treffer für die Münchner erzielten Neuzugang Nathaniel Brown und Michael Olise. Dortmunds Anschusstreffer schoss Fabio Silva.
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5: Das Wochenende zeigt sich erstmal von seiner wechselhaften Seite. Mal kommt die Sonne raus, dann ziehen wieder ein paar Wolken durch und auch ein bisschen Regen kann dabei sein. Insgesamt bleibt es aber angenehm sommerlich mit Höchstwerten von bis zu 25 Grad.
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6: Die 147 Chins aus 35 Nationen traten zum Wettstreit an und gewonnen hat ein Chin aus Bühl-Neusatz. Und zwar der Chin von Andreas Krüger. Er ist heute mein Gast. Heute dreht sich alles rund um den besten Chin der Welt. Hier ist David Guetta mit Ave Max. Forever Young. Schön wär's. Euch einen schönen Sonntagmorgen. Hallo.

0: Ich freue mich, dass ich heute einen Mann bei mir habe, dessen Visitenkarte tolle Namen beinhaltet. Master Distiller. Krypto steht da drauf. Und dann auch noch Weltmeister. Bei mir ist Andreas Krüger. Er hat den Krypto Black Forest Dry Gin verantwortet, der weltweit der Beste geworden ist. Toll, dass du da bist. Hallo Andreas.
1: Hallo, herzlichen Dank für die Einladung.
0: Ja, sehr, sehr gerne. Also diese Geschichte ist ja schon verrückt, ne? Also man sitzt in Bühl-Neusatz, ja, beschließt einen Gin zu machen. Irgendwann wird der Gin nach London eingereicht, also in die große Gin-Stadt. Und irgendwann heißt es, es ist der beste Gin der Welt. Wie hat euch die Nachricht eigentlich erreicht?
1: Ich lag tatsächlich abends im Bett und habe dann dauernd die Website aktualisiert von den World Gin Awards. Mhm. Und plötzlich taucht dann mein Gin auf, ne, als World's Best Contemporary Style Gin, und dann erstmal der Puls auf 150, kann's gar nicht fassen. Also mitten in der Nacht war es eigentlich, ne?
0: Ja, die Juroren würden ja wahrscheinlich komisch geguckt haben, weil wenn Gin kommt aus, gibt der tolle Gin, hat große Gin-Nationen, ja, und dann steht da Bühl-Neusatz. War wahrscheinlich erstmal reagieren müssen, oder?
1: Gut, ich meine, wir haben, glaube ich, nichts zu verstecken als Deutschland, als der Schwarzwald, der schöne Brennerregion, und wir haben ja viele gute Gins hier. Ich glaube, das war keine Überraschung auch für die Juroren dort.
0: Bavarian Bühl-Neusatz hört sich sehr gut an. Was hat sich verändert seit damals, seit diesem nächtlichen Anruf oder dem Aktualisieren der Webpage?
1: Ja, wir haben natürlich jetzt extreme Nachfrage nach unserem Gin. Also wir sind da jetzt auch aktuell laufend ausverkauft. Ich bin natürlich auch schwer beschäftigt mit Brennen, um die Nachfrage zu bedienen. Mhm. Aber es ist nicht so einfach, weil ich natürlich auch die Reifezeit von unserem Gin beachten muss. Da muss er auch ein bisschen reifen.
0: Also, wir haben viel zu berichten. Er heißt Krypto-Gin. Warum Krypto-Gin? Was sind die geheimen Zutaten? Wie wird distribuiert? Wo seid ihr zu haben? Also, viele Themen haben wir mit dir zu besprechen. Gleich mehr mit dir, aber auch persönlich.

0: Andreas Krüger ist bei mir, der Master of Gin aus Bühl-Neusatz. Bevor wir über den Gin weiterreden, wollen wir dich persönlich kennenlernen bei meinen 10 Fragen. Kurz und knapp und immer gleich. Dein Sternzeichen?
1: Waage.
0: Verliebt, verlobt oder verheiratet?
1: Verheiratet.
0: Deine Lieblingsfarbe?
1: Ultramarinblau.
0: Ultramarinblau, sehr schöne Antwort. Habt ihr ein Haustier?
1: Nein.
0: Welches Poster hing bei dir im Jugendzimmer?
1: Das müsste Rammstein gewesen sein.
0: Rammstein, sehr gut. Dein erstes Vorbild?
1: Erstes Vorbild. Oh, gute Frage. Also beim Gin, wer ist der Christoph Keller?
0: Christoph Keller hilft mir ein bisschen.
1: Christoph Keller, das ist so einer der, man sagt, der weltbeste Brenner gewesen, so von 2010 bis 2019, als er aufgehört hat. Das war so die Schnapsbrenner-Ikone in Deutschland.
0: Also, habe ich wieder was gelernt. Okay, deine erste selbstgekaufte CD oder Schallplatte,
1: Andreas? Das dürfte wahrscheinlich so klassisch Bravo-Hits irgendwas
0: gewesen sein. Bravo-Hits, ja genau. Letzte Woche hatte ich, glaube ich, Ronnys Popshow, das war so ähnlich. Welches Buch hast du zuletzt gelesen? Sind es Fachbücher über Gin?
1: Und ja, meistens. Ich lese gar nicht so viele Bücher, aber über Gin habe ich viele Bücher und da war es, glaube ich, tatsächlich Technologie der Obstbrennerei.
0: Technologie der Obstbrennerei,
1: ja. Oh, hat nichts direkt mit Gin zu tun, aber ja, ich interessiere mich auch für die Obstbrände.
0: Was Brennen sprechen wir auch gleich noch. Dein Lieblingsurlaubsziel, hat das auch mit Gin zu tun?
1: Nicht unbedingt. Ja, ich habe viele. Ich will es einfach mal sagen, Japan. Da gibt es auch gute Gins in Japan.
0: Aber auch Gin, Japan und Whisky.
1: Ja, das geht natürlich auch.
0: Die schottischen Destillerien, die großen, sind alle in japanischer Hand. Und Hausmannskost oder Gourmet-Tempel? Was passt denn besser zum Gin? Was würdest du sagen?
1: Wahrscheinlich Gourmet-Tempel, weil wenn man guten Gin hat, dann auch ein gutes Essen dazu.
0: Wird doch oft gereicht, habe ich jetzt in Gourmet-Lokalen oft erlebt. So ein kleiner Zwischengang, eine ganz vereiste Limette und ein bisschen Gin drüber, so als bisschen Reinigen zwischen den Gängen. Ne? Das ist auch so ein Trend.
1: Natürlich, Gin ist ja extrem vielfältig und das kann man auch gut in der Küche kombinieren.
0: Also wir sind im Gin auf der Spur mit Andreas gleich mehr mit dir.

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3: Das Wochenende zeigt sich erstmal von seiner wechselhaften Seite. Mal kommt die Sonne raus, dann ziehen wieder ein paar Wolken durch und auch ein bisschen Regen kann dabei sein. Insgesamt bleibt es aber angenehm sommerlich mit Höchstwerten von bis zu 25 Grad.
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5: Bei mir ist der beste Gin-Maker der Welt. Andreas Krüger ist bei mir. Er kommt aus Bühl, Neusatz, und sein Gin heißt Crypto Black Forest Gin. Hier ist der großartige Benson Boone mit Beautiful Things. Euch einen schönen Sonntagmorgen. Ich freue mich, dass ihr dabei seid.
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0: wie Martin Wacker Show. Wir erzählen dir hier gerne verrückte Geschichten aus der Region. Deine Geschichte oder eure Geschichte ist wirklich verrückt, denn man könnte ja sagen, wenn man den besten Gin der Welt brennt und fabriziert, macht man das schon 20, 30, 40 Jahre. Und am Ende der Karriere kommt die große Auszeichnung. Ihr seid aber erst seit 2022 am Start.
1: Richtig, 21, um genau zu sein.
0: 21, ja. Ja,
1: das ist richtig. Muss auch dazu sagen, ich komme aus der Schnapsbrenner-Familie. Hab mir bis Ginbrenner auch komplett selbst beigebracht. Mal so 2019 erste Versuche gestartet und dann immer wieder mal probiert. Und so ist es dann gewachsen, Stück für Stück.
0: Schnapsbrenner-Familie hört sich für mich toll an. Ich komme aus einer Schnapsbrenner-Familie. Das heißt, ihr habt von Haus aus, wenn man an Bühl denkt, Zwetschgen, Obstbrände
1: genau.
0: gemacht.
1: Genau, mein Opa hat vor allem die ganzen Obstbäume gehabt. Haben auch heute noch Bühler Zwetschgen, Kirschwasser, Äpfel, Birnen, was halt dazu gehört. Und das hat mein Opa immer gebrannt. Klassisches Schwarzwälder Obstbrände, genau.
0: Und du hast schon irgendwann gesagt, ja, mit dem Kirschwasser und Zwetschgenwasser ist ganz lecker, aber ich trinke lieber Gin. Ja. Und dann hat er gesagt, dann mach halt selber. Oder wie ist es dazu gekommen,
1: zu der Idee? So erstmals mit Gin in Berührung gekommen bin ich, glaube ich, so richtig 2013, 2014, während ich mein Auslandspraktikum gemacht habe. Da habe ich mit einem Kumpel immer Gin getrunken und da bin ich so auf den Geschmack gekommen, würde ich sagen. Und dann war ein paar Jahre Ruhe und dann habe ich mal einfach irgendwann gestartet mit dem Gin, die Versuche, verschiedene Brände gemacht und so ist das dann Stück für Stück gewachsen.
0: Aber Andreas, aus der Idee, einen Gin zu machen und das dann professionell zu machen und dann auch noch eine Weltmeisterschaft zu gewinnen, da gehört ja innerhalb von nur 4 Jahren was dazu. Hättest du selbst mit dieser Entwicklung gerechnet?
1: Nein, nee. Also wir waren wirklich auch total überrascht. Wir sind auch selbst nicht nach London geflogen. Wir waren eingeladen. Wir wussten, dass wir bei den Finalisten dabei sind. Aber wir haben überhaupt nicht damit gerechnet, dass wir jetzt wirklich zum weltbesten Gin wurden und uns gegen 147 Konkurrenten da aus 35 Ländern durchgesetzt haben. Ich weiß nicht, das ist einfach Stück für Stück gewachsen und ich habe immer mein Bestes gegeben, würde ich sagen, und versucht, den Gin auch zu optimieren.
0: Also der Master Distiller, der Chefbrenner, heute bei mir zu Gast und gleich reden wir über das, was einen guten Gin ausmacht und über vielleicht Geheimnisse des Erfolgs. Gleich mehr dazu.

0: Ich habe heute eine ziemlich leckere Sendung, auch wenn es vielleicht zu der Tageszeit gar nicht so Gin-Zeit ist. Wir haben einen der besten Gins der Welt aus Bühlneusatz mit Andreas Krüger. Du hast schon gesagt, 147 Gins aus 35 Ländern. Das ist eine riesige Konkurrenz. Ich glaube, Niederlande, Großbritannien, Spanien sind große Gin-Nationen, natürlich auch Deutschland und auch der Schwarzwald. Ja. Warum der Schwarzwald? Ich erinnere mich, da gab es einen Gin mit einem Affen drauf, der kam hier auch aus der Region. Da gab es weitere Gin-Experimente, die erfolgreich waren. Warum ist der Schwarzwald prädestiniert für guten Gin?
1: Ich denke einfach von der Tradition her, weil es ist ja schon sicherlich jahrhundertealte Tradition, kann man fast schon sagen. Hier gibt es auch das ganze Business hier vorhanden. Es gibt auch die Anlagenbauer im Schwarzwald, ne, wo die weltbesten Brennanlagen herstellen. Und diese Gesamtsumme an Details macht dann die Region von uns prädestiniert für hervorragende Brände.
0: Ist es vielleicht auch ein bisschen Labeling? Und die Marke Schwarzwald, ihr nennt es ja auch Crypto Black Forest Dry Gin. Ich habe festgestellt, wenn ich international unterwegs bin, was ich ab und zu bin, wenn ich, wo kommen sie her? Und ich sage in Asien, near the Black Forest, dass die Menschen es kennen. Ist dieses Label auch wichtig?
1: Ja, natürlich. Black Forest ist natürlich international schon ein Begriff und wir wollen einfach noch die Betonung drauf legen, dass wir aus dieser Region kommen, aus der Schwarzwaldregion, die bekannt ist für gute Brände. Mhm. Und es war uns auch schon wichtig. Ist aber kein geschützter Begriff tatsächlich. Mhm. Black Forest Dry Gin. Das ist ja eine freie Ergänzung, würde ich mal sagen.
0: Mhm. Andreas, jetzt wissen wir was über das Label. Wir wissen was über den Wettbewerb. Wir wissen was über den Erfolg. Wissen aber nicht, was drin ist. Mhm. Das wollen wir jetzt aufklären. Ich bin gespannt drauf. Gleich mehr.

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3: Ich bin Tine Klima. Bundeskanzler Friedrich Merz will das schwarz-rote Kabinett bei seiner Klausur in der kommenden Woche auf eine schnelle Umsetzung von Reformen einschwören. Es geht unter anderem um Rente, Steuern, Entbürokratisierung und Digitalisierung. Die Beschlüsse müssten so schnell wie möglich umgesetzt werden, sagte er der Bild am Sonntag. Das Kabinett kommt am Dienstag und am Mittwoch in Digitalisierung. Die Beschlüsse müssten so schnell wie möglich umgesetzt werden, sagte er der Bild am Sonntag. Das Kabinett kommt am Dienstag und am Mittwoch in

0: Gesellschaft an Wärme, weil es bei pflegenden Angehörigen um Menschen gehe, die unsere Gesellschaft zusammenhalten. Er werde versuchen, diesen Punkt noch zu korrigieren. Aus Berlin, Ronny Torchau.
1: Eine neue Schifffahrtsroute durch die Arktis nimmt an Fahrt auf. Neben Russland und China interessiert sich jetzt auch Südkorea für die alternative Route durch die Arktis. Ein Containerschiff legte am Abend für eine Testfahrt Richtung Europa ab, teilten südkoreanische Behörden mit. Das Schiff soll Häfen in Großbritannien, den Niederlanden und Polen anlaufen.
2: Südkorea geht es darum, neue Schiffsrouten für den Handel zwischen Asien und Europa zu testen. Die sogenannte Nordostpassage über die Arktis gilt als deutlich kürzer verglichen mit traditionellen Routen über den Indischen Ozean, aber sie ist einen großen Teil des Jahres durch Eis versperrt. Doch infolge des Klimawandels verlängert sich die schiffbare Zeit zunehmend. Umweltschützer warnen allerdings vor den Folgen des zunehmenden Schiffsverkehrs in der Arktis, denn die empfindlichen Ökosysteme könnten dadurch zerstört werden. Aus Seoul, Fabian Kretschmer.
1: Polnische Behörden haben in den vergangenen Tagen mehr als 4 Tonnen toter Fische aus einem Nebengewässer der Oder geborgen. Bisher sei das Fischsterben auf einen Abschnitt des Gleiwitzer Kanals begrenzt, sagte eine Sprecherin der örtlichen Wasserbehörde. Ursache sei die Blüte der giftigen Goldalge. Derzeit würden regelmäßige Einsatzpatrouillen die Lage überwachen.
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5: Das Wochenende zeigt sich erstmal von seiner wechselhaften Seite. Mal kommt die Sonne raus, dann ziehen wieder ein paar Wolken durch und auch ein bisschen Regen kann dabei sein. Insgesamt bleibt es aber angenehm sommerlich mit Höchstwerten von bis zu 25 Grad.
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6: Andreas Krüger ist bei mir aus Bühl-Neusatz. Er macht den besten Gin der Welt. Hier ist Estes mit Pick Up. Schönen Sonntagmorgen.
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0: Die Martin-Wacker-Show, heute dreht sich alles um Gin, nicht um irgendeinen Gin, um den besten Gin der Welt. Und zwar den Crypto Black Forest Dry Gin. Und der Master of This Gin ist bei mir Andreas Krüger aus Bühl-Neusatz. Andreas, wir sind ein bisschen der Sache auf die Spur gekommen. Black Forest als Marke, über Krypto reden wir später noch. Das ist ja das Verrückteste an der ganzen Geschichte. Aber nimm uns mal in den Gin mit. Ja. Jetzt haben wir den Schwarzwald als Marke kennengelernt. Aber hat der Schwarzwald auch neben gutem Obst die Zutaten, vielleicht auch Zutaten, die es woanders nicht gibt, die deinen Gin besonders machen?
1: Ja, also ich sammle auch zum Teil Zutaten selbst im Wald rund um Neusatz für meinen Gin. Kann man auch so in der Form tatsächlich nicht kaufen. Also kann man einfach in den Webshop gehen und es kaufen. Das gibt es so nicht in der Form. Und es gibt auch weitere Zutaten aus dem Schwarzwald, die bei uns wachsen. Aber unser Gin hat natürlich auch weitere Zutaten wie Rosmarin, Zitrone, Lavendel, das ist schon eher was Mediterranes bei uns.
0: Aber da gibt es auch noch eine Zutat, wenn ich das ganz, ganz kurz vorlesen darf, aus der Begründung der Jury. Touch of Honeyed Pine, also Honigkiefernote. Ja. Ist da ein Geheimnis gelüftet worden?
1: Nein, würde ich jetzt so nicht sagen. Also wir haben kein Honig drin und auch keine Kiefer in unserem Gin, aber sicherlich was in der Richtung. Ich finde es eine schöne Umschreibung von der Jury, dass ja, sind immer sehr, sehr kreativ und
0: Und dann gibt es ja auch so Wurzeln irgendwo bei euch, die vielleicht da mit reinkommen. Kannst du irgendwas verraten? Ich verstehe, dass du das Rezept nicht verraten willst, aber gibt es irgendeine besondere Zutat, die sich besonders unterscheidet von anderen Gins?
1: Das ist schon mal meine Geheimzutat.
0: Das ist die Geheimzutat.
1: Ich meine, das macht natürlich nicht gleich zum weltbesten Gin, die Geheimzutat, aber ich glaube, eine sehr gute Ergänzung, was eben den Schwarzwald ins Glas bringt. Und ich verrate natürlich auch gerne mehr Zutaten. Es gibt einfach Klassiker im Gin, die viele andere Gins auch drin sind. Das wäre die Angelika-Wurzel oder die Veilchenwurzel.
0: Angelika-Wurzel?
1: Ja, oder Engelswurz genannt. Das ist so ein kräutriger, eigentlich so ein Klostergewürz, kann man eher sagen. Gibt im Gin so eine Tiefenorientierung, so eine Basis, so eine Wärme. Und Veilchenwurzel vielleicht ein bisschen was Blumiges, Ausbalancierendes, dass die Zutaten gut miteinander harmonieren. Und vielleicht so die zweitwichtigste Zutat im Gin, die kaum jemand kennt oder wenige kennen, Koriander.
0: Koriander. Und Andreas, später wollen wir nochmal reden, nicht nur über das Thema des Gins. Man kann ihn ja auch pur trinken, man kann ihn aber auch mixen. Ja. Das richtige Tonic Water spielt auch eine Rolle. Später mehr dazu.
1: Ja, gerne.

0: Die Martin Wacker Show, die Fragen sind noch nicht alle gestellt, aber die Fragen, die jetzt kommen, die kann nicht ich stellen. Die sucht sich Andreas sozusagen selbst aus. Hier sind die Entweder-Oder-Fragen. Andreas, du ziehst eine Frage und dann musst du dich für eine Antwort entscheiden. Bitte. Und mir überreichen dein Los. Ja. Dankeschön. Andreas, entweder nur noch Wasser trinken oder nur noch alles außer Wasser trinken.
1: Inklusive alles außer Wasser.
0: Gin. Inklusive Gin und Tonic Water. Okay, klare Antwort von Andreas. Seine zweite Frage. Ja. Und das ist deine zweite und letzte. Dschungelprüfung, aha. Dir eine Schlange umhängen oder eine Spinne aufsetzen lassen?
1: Ich glaube eher die Schlange umhängen.
0: Ja, die Schlange umhängen. Wie ist es, wenn du im Wald unterwegs bist? Also ich bin Pilzsammler zum Beispiel. Oh, okay. Und wenn man dann so Sonntagmorgens um 6.30 Uhr in den Wald geht, gerne früh, da können schon auch mal Viecher unterwegs sein. Hast du schon eine schlimme Begegnung gehabt beim Kräutersammeln?
1: Schlimme Begegnung würde ich nicht sagen. Dann sind eher kratzige Dornenhecken, die einen stören. Oder ja, klar, manchmal schwirren schon Viecher um einen rum, ähnliche Schnaken, die einen stechen.
0: Aber noch kein Wildschweinangriff?
1: Nee, da bin ich noch keine negativen Erlebnisse gehabt. Genieße ich eher den Wald.
0: Ich genieße es auch und gleich mehr mit Andreas. Dann gehen wir ein bisschen vom Gin weg und besprechen, was denn das, was man reinkippt, mit dem Gin macht. Gleich mehr dazu.

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6: Das Wochenende zeigt sich erstmal von seiner wechselhaften Seite. Mal kommt die Sonne raus, dann ziehen wieder ein paar Wolken durch und auch ein bisschen Regen kann dabei sein. Insgesamt bleibt es aber angenehm sommerlich mit Höchstwerten von bis zu 25 Grad.
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8: Crypto Black Forest Chin ist the winner of the Chin Award in London. Ja, das hat Andreas Krüger erstmal gelesen online und dann hat er gefeiert. Er macht den besten Chin der Welt. Hier ist Coldplay mit My Universe und BTS ist auch noch dabei. Was für ein Teil. Euch einen schönen Sonntagmorgen. Hallo.
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0: die Martin-Wacker-Show. Andreas ist bei mir, der Meister Destiller, der diesen fantastischen Black Forest Crypto Gin geschaffen hat. Jetzt haben wir den Gin. Und manche, kann man Gin auch ohne Zutaten? Gibt es viele Menschen, die einfach nur den Gin trinken? Weil man hört immer nur Gin Tonic. Aber wie ist es bei dir?
1: Es freut mich immer, wenn die Leute auch unseren Gin pur probieren. Mhm. Weil dann kriegt man natürlich die volle Aromenvielfalt. Mhm. Kann man dann erkunden. Das ist das Schöne am Gin. Das ist immer vielfältig in der Regel. Und ist überhaupt nichts Verwerfliches dabei, das zu tun. Ist immer schön.
0: Aber jetzt kommt Tonic dazu. Ich kenne das auch, Whisky-Liebhaber. Wenn sie ein bisschen Wasser dazugeben, ist es oft dann Wasser, was auch aus Schottland kommt, damit es auch passt zum Whisky. Wie ist es denn jetzt bei dir als Master Distiller? Welches Tonic Water passt zu eurem Gin am besten? Gibt es auch Schwarzwald Tonic?
1: Gibt es natürlich auch viele aus dem Schwarzwald, auch bekannte Marken. Wir verwenden ein Tonic Water aus Südtirol. Das ist das sogenannte Tirol Tonic. Mit denen haben wir eine kleine Kooperation. War ich mal dort im Urlaub, habe ich das entdeckt, getrunken und passt perfekt zu unserem Gin. Gibt es hier nicht zu kaufen, so einfach, außer bei uns. Aber ansonsten gibt es auch das Fever-Tree Mediterranean Tonic. Das perfekte gibt es fast in jedem Supermarkt. Und es passt auch als mediterranes Tonic perfekt zu unserem mediterranen Gin.
0: Mediterranes Tonic? Gibt es auch so britisches Tonic Water, so klassisch?
1: Ja, gibt es auch. Letzten Endes muss es einem schmecken. Da kann man auch nicht zu viel falsch machen.
0: Also bitterer oder süßer? Wie kann man es vielleicht so beschreiben?
1: Vielleicht ein Ticken süßer eher. Fever Tree Mediterranean ist auch, würde ich sagen, ein Ticken süßer, aber letzten Endes ist es nicht so wichtig, solange es schmeckt.
0: Und jeder soll für sich experimentieren,
1: ganz genau. Wichtig. Ne? Das ist richtig und auch wichtig, das ist ja immer auch ein bisschen so ein Trinkerlebnis, so ein Aha-Effekt zu schaffen, wenn man dann sich durchdringt. Es muss dann auch nicht immer Tonic Water sein, man kann auch mit Ginger Beer, sich einen Cocktail mixen oder ein Negroni, das ist auch vielfältig, der Gin.
0: Also vielfältiger Gin, ausgezeichneter Gin. Wir haben zwei Themen, die wir noch aufklären müssen. Warum Krypto-Gin und vor allem, kann man den auf der ganzen Welt schon trinken? Wenn man Weltmeister ist, muss man überall getrunken werden. Gleich mehr dazu.

0: Die Marcin Wacker Show. Ein Weltmeister ist bei mir, Andreas, der den besten Shin der Welt geschaffen hat. Und jetzt wollen wir ein bisschen drauf eingehen. Man wird Weltmeister, dann wird man bekannt. Du hast vorhin gesagt, 147 Konkurrenten aus 35 Nationen. Jetzt rufen dann die ersten Bars aus den großen Hotels an und sagen, Andreas, send me your chin. Wie läuft das nach so einer Weltmeisterschaft?
1: Ja, also ein Selbstläufer ist natürlich auch diese Sache nicht. Man muss dann schon noch wirklich aktiv in die Vertriebsarbeit reingehen. Es gibt nach wie vor eine sehr, sehr große Konkurrenz an Chins und auch ein Weltmeister aus dem Vorjahr. Ne? Das gibt natürlich auch nicht nur wir als Weltmeister, sondern auch andere Chins. Deswegen muss man nach wie vor kämpfen, um bekannt zu werden. Aber ist natürlich jetzt für uns eine Riesenchance. Wir sind jetzt auch in bekannten Hotels in Baden-Baden jetzt angekommen, sehr bekannten großen Hotels. Und
0: im Brenners Parkhotel, kann man doch sagen.
1: Zum Beispiel.
0: Kann man doch sagen. Also ja. Das ist ein Beispiel. Gibt es auch, also Brenners Parkhotel, da sind noch internationale Gäste. Gibt es auch Hotels international, wo der Direktor oder der Barchef schon angerufen hat und gesagt, ich will euren Chin haben?
1: Tatsächlich noch nicht passiert. Mhm. Ich überlege gerade tatsächlich so noch nicht.
0: Nee. Aber wenn es ein Brenners ist, dann wird es auch
1: natürlich eine renommierte Adresse.
0: Den Weg machen. Und da muss man natürlich auch, es ist ja ein Gin, der gereifen muss. Ihr macht ja kein Fast Alcohol, sondern eher auch Slow Drink. Kommt ihr überhaupt hinterher jetzt mit der Nachfrage?
1: Es ist schwierig, weil ich das auch aktuell noch nebenberuflich mache und der Gin eben 3 Monate Reifezeit braucht. Aber ich habe mir heute auch Urlaub genommen und dann heute Abend geht es direkt wieder in die Brennerei und wird wieder gebrannt. Und dann nächste Woche gibt es nochmal 2 14-Stunden-Schichten in der Brennerei. Und dann wird nochmal Gin produziert, dass auch fürs Weihnachtsgeschäft genug da ist.
0: Gin rund um die Uhr bei Andreas. Und wenn ich habe eine Flasche jetzt in der Hand, da ist dann auch tatsächlich eine Battle Number drauf und so weiter. Und dann ist auch noch so ein QR-Code und Krypto. Ach Gott, ich habe noch so viele Fragen. Klären wir alles in der nächsten Stunde mit dir.

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5: Ich bin Tine Klimach. Sollte die Bundesregierung das Strafmaß bei Angriffen auf Zugbegleiter nicht bald verschärfen, droht die Bahngewerkschaft EVG mit bundesweiten Streiks im Regionalverkehr ab Januar. Ein entsprechendes Gesetz müsse noch in diesem Jahr in den Bundestag, sagte Gewerkschaftschef Martin Burkert der Bild am Sonntag.
6: Anfang Februar war ein Schaffner in einem Regionalexpress von einem Fahrgast bei einer Ticketkontrolle angegriffen und tödlich verletzt worden. Seitdem fordert die EVG mehr Sicherheit für Zugbegleiter und erhöht jetzt den Druck. Bundesverkehrsminister Bilger hat kürzlich Gespräche in der Bundesregierung angekündigt, um auch bei Angriffen auf Zugbegleiter höhere Strafen zu erreichen, wie schon für Rettungskräfte. Deutliche Worte dazu vom Vorsitzenden des Gesamtbetriebsrats bei DB Regio Damde in der Bild. Es reicht, statistisch gesehen werden jeden Tag 8 Kollegen im Dienst angegriffen. Keiner weiß vor seiner Schicht, ob er wieder gesund nach Hause kommt. Aus Berlin, David Riemer.
5: Eine Mehrheit der Menschen in Deutschland geht davon aus, dass Friedrich Merz nicht bis zum Ende der laufenden Legislaturperiode Bundeskanzler bleibt. In einer YouGov-Umfrage für die Deutsche Presseagentur rechnen 18% sogar damit, dass Merz noch in diesem Jahr abgelöst wird.
7: Unterm Strich sind es 54% der Befragten, die erwarten, dass die Amtszeit von Merz vorzeitig zu Ende geht. Unterm Strich sind es 54% der Befragten, die erwarten, dass die Amtszeit von Merz vorzeitig zu Ende geht.

0: Bild am Sonntag. Nächste Woche findet eine Reihe von außerordentlichen Betriebsversammlungen statt. Blume hatte bereits angekündigt, den Sparkurs deutlich zu verschärfen. Es wird um 4 Werke und bis zu 50.000 Stellen gebankt. In Griechenland hat eine heiße Wetterphase begonnen, die voraussichtlich etwa eine Woche andauern wird. Die Temperaturen werden örtlich auf bis zu 40 Grad Celsius steigen, teilte das Wetteramt mit. Wegen der extremen Trockenheit und starker Winde gilt in weiten Teilen Griechenlands eine hohe Waldbrandgefahr.
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3: Das Wochenende zeigt sich erstmal von seiner wechselhaften Seite. Mal kommt die Sonne raus, dann ziehen wieder ein paar Wolken durch und auch ein bisschen Regen kann dabei sein. Insgesamt bleibt es aber angenehm sommerlich mit Höchstwerten von bis zu 25 Grad.
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4: Stadt, Land, Gin heißt heute mit Andreas Krüger, der beste Gin-Maker der Welt. Hier ist Kamrad, be mine, guten Morgen.
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0: Stadt,
1: Land,
2: Quatsch. Ja, Andreas, du musst jetzt mit Worten umgehen, nicht mit Gin. fünf Begriffe mit einem Anfangsbuchstaben und diese Tasse gehört dir. Man kann ja Gin auch aus der Tasse trinken, oder? Also,
3: warum nicht?
2: Warum nicht, ne?
3: Ja, vielleicht nicht so stylisch und vielleicht nicht so gut für die Aromen, aber...
2: Nicht so gut für die Aromen. Ah, das richtige Glas. Ja, noch eine Frage für später. Glas. Jetzt legen wir aber los mit dem Buchstaben K,
3: ja,
2: und einer Stadt.
3: Ja, Köln.
2: Ein Land.
3: Kambodscha.
2: Eine Gin-Zutat.
3: Koriander.
2: Irgendetwas, das Punkte hat.
3: Käfer.
2: Ein Instrument.
3: Klarinette.
2: Ein Kleidungsstück.
3: Krawatte.
2: Hat vier Beine mit K. Wir machen. Ja, sehr gut. Etwas in der Küche. Die Katze kam noch rechtzeitig und damit waren es 1, 2, 3, 4, 5, 6 richtige. 1 plus, bitteschön. Und die Gin-Zutat kam wie aus der Pistole geschossen. Koriander. Hätte ich übrigens im Gin nie vermutet, Koriander.
3: Zweitwichtige Zutat, ja.
2: Tatsächlich.
3: Ja, ja, es kommen Koriander-Samen machen wir rein. Und
2: Koriander-Samen?
3: Ja, ja.
2: Ah, das ist interessant.
3: Ja, ja, also.
2: Weil die Blätter kennt man ja aus indischem Essen.
3: Ja,
2: vor
3: ja,
2: allem
3: ja,
2: die Samen. Jetzt noch eine Frage, Andreas. Das richtige Gin-Glas. Ich habe die Tasse ja vorhin angepriesen. Will gleich nachfragen, was ist das richtige Gin-Glas?
3: Ein Digestivglas, würde ich sagen, zum pur trinken. Und wenn man dann Gin Tonic trinkt, kann man auch nicht so viel falsch machen, ne? Diese großen Gläser.
2: Bisschen dickwandiger.
3: Aber, ja,
2: so, ja. Und bei den Eiswürfeln, das, die Frage stelle ich auch noch. Manche machen, inzwischen gibt es ja diese riesigen Kugeleiswürfel, die man reinmacht. Manche nehmen Crushed Eis. Gibt es da eine Regel?
3: Ja, der Gin Tonic soll ja nicht verwässern. Mhm. Deswegen ist es besser, wenn man ein großer, massiver Eiswürfel hat.
2: Ah.
3: Der verwässert nicht so schnell. Also am besten kein Crushed Eis nehmen.
2: Ah, jetzt hat sich erklärt, warum ich in Hotels oft diesen großen, runden Eiswürfel kriege.
3: Das ist gut. Und das ist auch kein Gegeize von einem Barkeeper, wenn ich viel Eis reinhauen. Das soll ja nicht verwässern, soll eine große, kalte Masse sein. Und es soll nicht schnell schmelzen, das Eis. Deswegen ist es immer das Glas voll machen mit Eis.
2: Danke für die Aufklärung. Gleich mehr mit Andreas.

0: jemals die Wacker-Show. Wir haben die Tasse gewonnen. Wir wissen, welches Glas richtig ist. Wir wissen, welcher Eiswürfel richtig ist. Wir kennen ein paar Geheimzutaten. Eine Frage habe ich noch nicht geklärt. Warum heißt dieser Gin Krypto-Gin?
1: Ja, als wir uns 2021 entschieden haben, also Tommy, mein Geschäftspartner und ich, dass wir jetzt einen Gin welch auf den Markt bringen, wollten wir nicht einfach nur der 20. sag mal, irgendwelcher Schwarzwald-Marie-Gin sein. Das gab es ja damals schon, Gin wie Sand am Meer, und wollten es natürlich auch, müssten uns irgendwo abheben vom Rest. Und Tommy und ich sind auch begeisterte Fans von Kryptowährungen. So ein bisschen eine Leidenschaft von uns. Und ich wollte einfach beide Themen dann kombinieren.
0: Was heißt das, Krypto-Gin? Heißt es, wenn ich bei euch eine Flasche Gin kaufe, dass ich sozusagen auch den Gin digital abgebildet als Kryptowährung habe?
1: Das nicht. Wir haben schon was in der Richtung gemacht mit NFTs. Das war mal vor ein paar Jahren so ein Hype-Thema. Aber grundsätzlich machen wir ein paar Dinge mit Kryptowährungen. Wir haben zum Beispiel auf der Rückseite von der Flasche haben wir einen QR-Code drauf. Mhm. Und wenn wir den scannen, dann landen wir auf einer Blockchain. Das ist ja die Technologie hinter den ganzen Kryptowährungen. Mhm. Und dann kann man das Destillationsdatum einsehen und das Abfülldatum. Mhm. Das ist sozusagen wieder digitale Produktausweis, fälschungssicher, wie Blockchains nun mal sind, absolut fälschungssicher, dezentral gespeichert. Und das ist so ein Feature von Krypto-Gin.
0: Also so ein bisschen Nachverfolgung, wo er denn wirklich herkommt. Und man könnte es auch so verstehen, bester Gin der Welt. Die Nachfrage ist groß. Man kommt gar nicht so richtig zum Produzieren. Wer so eine Flasche hat, hat auch eine Währung, die wertvoller wird. Wenn man Gin, also wenn man Whisky lagert, wird er manchmal besser. Wie ist es bei Gin?
1: Also Gin ist nicht wie Whisky tatsächlich, weil nach 10 bis 15 Jahren können die Wacholderöle ranzig werden. Deswegen ist das so das Limit, würde ich sagen. Ich habe selber noch nicht erlebt, oder 15 Jahre alter Gin, ich kann es selber nicht bestätigen, aber so die Theorie.
0: Also lieber trinken und nicht so sehr auf die Währung setzen. Und ich schaue mir das digital dann später auch gleich mal an. Gleich mehr mit Andreas.

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3: Das Wochenende zeigt sich erstmal von seiner wechselhaften Seite. Mal kommt die Sonne raus, dann ziehen wieder ein paar Wolken durch und auch ein bisschen Regen kann dabei sein. Insgesamt bleibt es aber angenehm sommerlich mit Höchstwerten von bis zu 25 Grad.
4: 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Der Crypto Black Forest Gin hat gegen 147 Gins aus 35 Nationen gewonnen und er ist der Gin-Maker. Andreas Krüger aus Bühl-Neusatz ist heute bei mir. Hier ist Leonie mit ihrem größten Hit mit Remedy. Guten Morgen.

0: Die Martin-Wacker-Show. Andreas, wir haben jetzt über den Gin viel gehört. Wir wissen, in einem tollen Hotel in Baden-Baden gibt es den Gin zu probieren. Ich kenne viele Gin-Freaks, die jetzt sagen, ja, muss ich jetzt online das bei euch bestellen und mit dem Päckchen schicken lassen? Habt ihr auch schon einen regionalen Weg, wie man euren Gin kaufen kann? Seid ihr irgendwo gelistet?
1: Ja, wir sind in verschiedene Märkte gelistet, zum Beispiel Check-in-Märkte schon Begriff, da sind wir in fast allen Märkten drin, Richtung Süden, dann Edeka Cola und regionalen und lokalen Getränkemärkten. Und haben wir klassisch auch einen Webshop, zwar ausverkauft im Moment, aber sind wir auch in einigen Märkten vertreten tatsächlich.
0: Also es das heißt, wenn man jetzt schon ein Weihnachtsgeschenk sich sichern will und diesen fantastischen Gin haben will, Check-in ist so eine Geheimadresse, da könnte was im Regal stehen.
1: Ja, da bestimmt, ja.
0: Die Flaschen sind nummeriert.
1: Ja, handschriftlich.
0: Wie hoch ist denn so dann so, das ist die Nummerierung des Brennvorgangs, die wievielte Flasche das war oder wie ist die Nummerierung
1: genau zu erklären? Genau, also ich mache eine Batch, das meistens an einem Tag brenne ich das, dann wenn ich so 14 Stunden in der Brennerei brenne, dann entsteht da eine Batch, das hat dann so circa um die 200 Flaschen rum und das notieren wir dann nochmal zusätzlich auf dem Rücketikett eben, dass man so ein bisschen, ja, weiß, welche Flasche man jetzt letztendlich hat.
0: Das heißt, Batch heißt der Brennvorgang.
1: Charge.
0: Charge?
1: Eigentlich Charge.
0: Ja. Und hier auf der Flasche Charge Nummer 25 und Flasche Nummer 20. Von wie viel kommen raus in einer Charge?
1: So, ja, 200, 230 rum, so in der Größenordnung.
0: Eine niedrige Nummer in der Kunst ist das viel wert. Also das ist spannend und wir sprechen dann gleich nochmal drüber. Ja, schau ein bisschen in die Zukunft. Du hast noch einen anderen Job. Ja. Gibt es den Traum vom hauptberuflichen Master-Destiller? Gleich mehr dazu.

0: Andreas Krüger ist bei mir und ich habe mich unglaublich gefreut, dass wir so viel über Gin geredet haben, über euren super Erfolg. 147 Gins auf 35 Ländern, ihr holt die Krone für euren Black Forest Crypto Gin. Und du hast vorhin schon gesagt, ja, heute hast du dir freigenommen fürs Interview, dann geht's nach Hause, dann wird gebrannt, und aber du hast ja noch einen Hauptjob. Gibt's denn den Plan gemeinsam mit deinem, ich glaube, er macht die Vermarktung,
1: Tommy? Ja, der macht den Marketing vor allem, ja.
0: Gibt's denn den Plan zu sagen, dieser Gin ist so erfolgreich, wir haben jetzt den Black Forest Gin, der durchstartet?
1: Das ist natürlich schon vielleicht ein Traum von uns, aber es ist natürlich auch noch nach wie vor ein langer Weg, bis man dann sagen kann, man macht das jetzt hauptberuflich, natürlich auch mit einem gewissen Risiko verbunden, weil Gin ist auch etwas ein wenig Modegetränk natürlich, und jetzt zu sagen, man geht es startet jetzt wirklich durch, schwierig, aber wir sind auch offen, auch für Investoren etc. sind wir eigentlich schon auf der Suche, dass wir sagen, wir wollen wachsen, wollen auch international wachsen, aber organisch, jetzt nicht auf keine Hauruck-Aktion.
0: Also aus Bühl-Neusatz in die große Welt. Ist denn, du hast gesagt, du gehst dann jetzt brennen, wenn du das Interview rum hast. Ist es immer noch die alte Brennblase, die auch schon in der Familie benutzt worden ist?
1: Aktuell tatsächlich nicht, weil ich auch am Umbauen bin. Also meine eigene Brennerei habe ich jetzt umgebaut über die letzten Jahre. Ich brenne bei einem befreundeten Brenner in Waldmatt, also ein kleiner Teil von Neusatz, auf einer modernen Anlage. Dort brenne ich den Gin und dann vielleicht nächstes Jahr wieder auf meiner eigenen alten Brennerei von, glaube ich, 1960 Baujahr circa, also die ganz klassische alte Destille von Opa.
0: Und wird in der Familie neben Gin dann doch auch noch das gute Zwetschgenwasser gebrannt, oder seid ihr komplett auf Gin umgestiegen?
1: Das habe ich hobbymäßig gemacht oder vor dem Umbau noch hobbymäßig. Also ich habe auch Zwetschgenwasser gebrannt, Offschwasser. Vielleicht mal so mit in Zukunft mal wieder, wenn noch Zeit übrig sein sollte, weil es doch eine schöne Sache ist eigentlich auch, die Schwarzwälder Brennkunst, und hätte ich Interesse dran und Lust drauf, wieder mehr zu machen.
0: Wir drücken die Daumen, dass das weiter durch die Decke geht mit dem Krypto-Gin. Grüße auch den Kollegen, der die Vermarktung macht. Gutes Logo bei dir auf dem Shirt. Also hier alles einheitlich.
1: Lob an den Designer.
0: Designbüro. Wir sind gespannt, an welchen Bars auf der Welt wir dann den wunderbaren Gin von euch bekommen. Wir drücken die Daumen. Alles Gute, Andreas.
1: Danke sehr.
0: Und auch nächste Woche wieder spannende Gäste. In dieser Woche haben wir uns um alles rund um Gin gekümmert. Nächste Woche geht es wieder um die Kunst. Und ich freue mich, wenn ihr wieder dabei seid. Bis dahin, schönen Sonntag noch. Ciao, ciao.

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0: Das war's für heute. Prost mit einem schönen Gin Tonic. Also ein bisschen früh dafür, aber wenn ihr Lust habt, hab nichts dagegen. Andreas Krüger hat alle Tipps gegeben. Der Mann, der den besten Gin der Welt macht. Nächste Woche völlig anderes Thema. Bei mir ist Dr. Ute Reitermann. Sie ist Präsidentin des Zonta-Clubs Karlsruhe. Ein bisschen geht's auch um das Thema, ja, vielleicht Club und das Thema Alkohol. Denn dieser Club hat etwas ganz Besonderes nicht erfunden, aber er gibt es aus an junge Frauen und Mädchen. Ein Armband, bei dem man K.O.-Tropfen erkennen kann. Spannendes Thema, wichtiges Thema nächste Woche bei mir. Euch noch einen schönen Restsonntag, bis nächste Woche. Ciao, ciao.
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8: Ich bin Tine Klima. Bundeskanzler Friedrich Merz will das schwarz-rote Kabinett bei seiner Klausur in der kommenden Woche auf eine schnelle Umsetzung von Reformen einschwören. Es geht unter anderem um Rente, Steuern, Entbürokratisierung und Digitalisierung. Die Beschlüsse müssten so schnell wie möglich umgesetzt werden, sagte er der Bild am Sonntag. Das Kabinett kommt am Dienstag und am Mittwoch in Schloss Neu-Hardenberg in Brandenburg zusammen. Die Pflegeversicherung ist in Finanznöten, deshalb ist eine Reform mit deutlichen Einschnitten geplant. Doch ein Punkt könnte revidiert werden. Bundesgesundheitsminister Carsten Lindemann will die bisher geplanten Einsparungen bei Rentenansprüchen für pflegende Angehörige möglichst nicht umsetzen. Das sagte er der Bild-Zeitung.
9: Menschen, die ihre Angehörigen pflegen, bekommen unter bestimmten Voraussetzungen Rentenbeiträge gezahlt, bis zu 740 Euro im Monat. Lindemanns Amtsvorgängerin Nina Waken hatte einen Entwurf zur Pflegereform vorgelegt, der diese Ansprüche auf 70% kürzen würde. Gesundheitsminister Lindemann findet, damit verliere die Gesellschaft an Wärme, weil es bei pflegenden Angehörigen um Menschen gehe, die unsere Gesellschaft zusammenhalten. Er werde versuchen, diesen Punkt noch zu korrigieren. Aus Berlin, Ronny Torchau.
8: Eine neue Schifffahrtsroute durch die Arktis nimmt an Fahrt auf. Neben Russland und China interessiert sich jetzt auch Südkorea für die alternative Route durch die Arktis. Ein Containerschiff legte am Abend für eine Testfahrt Richtung Europa ab, teilten südkoreanische Behörden mit. Das Schiff soll Häfen in Großbritannien, den Niederlanden und Polen anlaufen.
10: Südkorea geht es darum, neue Schiffsrouten für den Handel zwischen Asien und Europa zu testen. Südkorea geht es darum, neue Schiffsrouten für den Handel zwischen Asien und Europa zu testen.

0: aber vor ihr. 49% der Befragten antworteten auf die Frage mit Nein, 42% mit Ja. Mehr als die Hälfte der Befragten hält die AfD für rechtsextrem.
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3: Ein ziemlich schöner Sonntag liegt hier in der Neue Welle-Region vor uns. Viel Sonne, lockere Quellwolken, die wechseln sich ab. Es bleibt auch weitgehend trocken. Gerade so in der Südpfalz sind es um die 24 Grad. Bei uns natürlich noch ein bisschen weiter drüber in Karlsruhe um die 25 Grad. Und auch im Nordschwarzwald bleibt es mit 20 Grad schön angenehm warm. Im Neue Welle-Drei-Tage-Trend wird der Wochenstart genauso freundlich. Viel Sonnenschein, nur zeitweise ein paar Wolken. Am Dienstag da kippt das Ganze dann so ein bisschen. Vom Südwesten ziehen da mehr Wolken auf, Regen und einzelne Gewitter. Und am Mittwoch ist es noch etwas wechselhaft. Es bleibt warm, etwa 28 Grad maximal und dazu leichte Sommergewitter.
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3: Wir haben 12.03 Uhr. Ich sag danke an Neue Welle-Hörer Axel fürs Melden des Blitzers in Ettlingen-Weiher Richtung Schluttenbach am Waldrand. Habt ihr noch einen entdeckt, dann warnt gerne alle unterwegs über die 0721 2016 und die 300. Danke euch!
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3: Aktuell gibt es ein liegengebliebenes Fahrzeug auf der A8 Karlsruhe Richtung Stuttgart zwischen dem Dreieck Karlsruhe und Karlsbad hier auf dem Starnstreifen und in der Gegenrichtung etwas stockender Verkehr. A8 Stuttgart Richtung Karlsruhe zwischen Pforzheim Süd und Pforzheim Nord aktuell 5 Kilometer stockender Verkehr. 10 Minuten braucht ihr hier länger. Achtung auf der L362 Jettingen Richtung Altensteig zwischen dem Abzweig nach Nagold und dem Abzweig nach Mötzingen. Hier liegen Holzbretter auf der Fahrbahn. Seid ihr bitte vorsichtig. 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Gute Fahrt!
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3: Ihr Lieben, ich wünsche euch einen schönen Sonntag. Ich hoffe, ihr genießt ihn. Ihr habt was Schönes vor. Ich melde mich jetzt gleich bei euch, denn es gibt News von einer eurer Lieblingskünstlerinnen. Die ist wirklich in der Neue Welle Playlist nicht mehr wegzudenken. Wir hören sie seit Jahren gerne rauf und runter. Und wenn da mal was auf Instagram online geht, dann ist da immer die Hölle los bei den Fans. Also, es gibt News um Taylor Swift. Denn es kann sein, dass sie uns bald was Neues rausbringt. Alles aus der Neue Welle Klatsch und Tratsch Redaktion gibt's von mir hier in den nächsten 10 Minuten. Habt einen schönen Sonntag.

ist für euch die neue Welle. 12.15 Uhr haben wir es auf der Uhr. Und ich möchte mal mit euch über eine unserer Lieblingssängerinnen hier bei der neuen Welle sprechen, denn es geht hier um Mrs. Shake It Off. Denn die Fans von Taylor Swift, und da schließe ich mich ein, wir sind zurzeit ziemlich aufgeregt, denn sie ist mal wieder in einem bestimmten Outfit zu einer bestimmten Zeit aufgetaucht. Und das heißt, es gibt bald was Neues. Taylor Swift wurde jetzt in London an genau demselben Club wieder fotografiert, an dem sie schon 2024 mit ihren auffälligen Karo-Looks unterwegs war. Und genau dieses Outfit mit diesem Bild hat damals die Life of a Showgirl-Ära eingeläutet und damit auch ihr neues Album angekündigt. Dieses Mal trägt sie Flieder. Und Flieder ist gerade für die Fans jetzt besonders verdächtig, denn in einem früheren Musikvideo bei Bejeweled, da ist ausgerechnet in einem Fahrstuhl die 13. Etage lila. Taylor Swift arbeitet ja gerne mit der Zahl 13 und aktuell warten wir ja auf ihr 13. Album. Dazu taucht lila immer wieder zusammen mit Orange auf. Sogar bei der Hochzeit mit Footballer Travis Kelce jetzt war lila ein großes Farbthema. Also die Frage ist, kündigt Taylor Swift jetzt bald Album Nummer 13 an? Oder wird's was ganz anderes? Denn ihr allererstes Album, Taylor Swift, ihr Debüt, das wird im Oktober 20 Jahre alt. Also es kann genauso gut sein, dass wir vielleicht auch eine Jubiläumsversion davon bekommen. Noch ist jetzt nichts bestätigt, aber bei Taylor Swift wissen wir, Zufälle gibt's nicht. Alles bei dieser Powerfrau ist von vorne bis hinten durchgeplant. Ja, und bis wir wissen, was genau dahinter steckt, gibt's jetzt erstmal ihren letzten großen Nummer-1-Hit, auf den wir uns natürlich auch so sehr gefreut hatten. Mit den Karo-Mustern, wie es gerade eben schon erzählt habe, The Fate of Ophelia aus ihrem letzten Album The Life of a Showgirl. Hier ist für euch Taylor Swift an diesem Sonntag bei der neuen Welle.

0: Eieiei, war das ein Fußballwochenende bisher, oder? Wir hatten den Supercup, wir hatten, ja, ich sag mal, die aufgeheizte Stimmung zwischen den Kaiserslautern und den Waldhof Mannheim-Fans und natürlich unser KSC, der am Freitagabend im Pokalspiel das ganze Ding nochmal gedreht hat in der zweiten Halbzeit und jetzt eine Runde weiter ist. Ja, Ed Sheeran hat genauso gern Fußball gefeiert jetzt am Wochenende. Bad habits lead to late nights. Er hat ganz entspannt das erste Spiel in der neuen Saison von seinem Lieblingsverein von Ipswich Town geschaut. Mit Fans zusammen und als da das Tor fiel, wow, sieht man ihm die Fußballfreude an. Also ich kann euch dieses Reel auf Instagram nur empfehlen. Seine Musik gibt's hier gleich nach 12:30 mit Bad Habits.
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1: Wir haben heute einen super schönen Sonntag vor uns hier in der Neue Welle Region. So ein paar lockere Wolken immer wieder da, ansonsten scheint die Sonne. Wir bekommen bis zu 26 Grad heute an diesem Sonntag. Im Neue Welle 3-Tage-Trend bleibt es auch am Montagmorgen erstmal noch schön. Ja, um die 28 Grad kann es bei uns in der Region geben. Am Dienstag kippt das Ganze dann so ein bisschen. Da kommen sie zurück, die Sommergewitter, an die wir uns schon gewöhnt haben. Und auch am Mittwoch, ja, ist ein bisschen eine toxische Beziehung. Sonne, Wolken, Gewitter im Mix.
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1: Um 12.30 Uhr, Dankeschön an Axel, der hat den neuesten Blitzer gesehen. Und zwar stehen sie zwischen Ettlingen-Weiher und Schluttenbach am Waldrand. Habt ihr noch einen Blitzer gesehen, dann warnt gerne alle unterwegs. Geht easy peasy über die 0721 2016 300. Könnt ihr auch gerne eine WhatsApp schreiben.
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1: Aktuell gibt es eine ungesicherte Unfallstelle auf der A5 Heidelberg Richtung Karlsruhe zwischen Heidelberg-Schwetzingen und Waldorf-Wiesloch. Achtung, eine ungesicherte Unfallstelle auf dem linken Fahrstreifen. Macht hier bitte Platz für die Einsatzfahrzeuge, damit hier alles schnell und gut ablaufen kann. Weiterhin gibt es eine ungesicherte Unfallstelle und zwar... Lasst mich kurz schauen. Das ist der Übergang von der A5 auf die A8, also Basel Richtung Stuttgart zwischen Karlsruhe Süd und Karlsbad. Das ist dann im Karlsruher Dreieck auch auf dem Standstreifen eine ungesicherte Unfallstelle. Macht auch hier bitte Platz, dass alles gut ablaufen kann. Dann gibt es noch etwas stockenden Verkehr auf der A8 Stuttgart Richtung Karlsruhe zwischen Pforzheim Süd und Pforzheim Nord. Aktuell 7 Kilometer Stop and Go. Ihr braucht hier ungefähr 15 Minuten länger. 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
1: So, und falls ihr in der Region Karlsruhe, Graben-Neudorf, so in der Ecke gerade viel Feuerwehr gehört habt, kann ich euch gleich mal ein Update geben, um was es denn hier gerade geht. Denn hier gab es einen Gasaustritt im Gelände des FV Graben am Sportplatzweg. Ja, da trat Gas aus einem großen Tank, aber die Einsatzkräfte der Feuerwehr, die sind schon da, die konnten dieses Schraubventil schon wieder schließen und auch der Gasnotdienst ist vor Ort. Also es gibt hier erstmal kein Grund zur Sorge für euch. Trotzdem ist dieser Bereich gerade rund um den FV Graben gesperrt und ihr solltet am besten diesen abgesperrten Bereich aktuell meiden. Aber Gasnotdienst und Feuerwehr sind vor Ort. Danke an euch, liebe Leute, für euren Einsatz, dass wir hier trotzdem einen schönen, entspannten Sonntag genießen können.

0: Das ist Musik von Mark Ronson und Miley Cyrus. Hört ihr hier bei der neuen Welle um 12:15.
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0: Wenn ihr Lust habt, euch einen ganz entspannten Sonntag zu machen, aber die Auswahl zwischen Netflix und Amazon Prime und Disney und was es auch alles gibt, ein bisschen zu groß ist, dann habt ihr natürlich uns, die neue Welle, denn wir kümmern uns um eure Streaming-Sachen. Heute hat sich Kollege Frederik einen Filmtipp rausgesucht, der aktuell sehr erfolgreich bei Netflix läuft. Frederik, um was geht's denn?
2: 72 Hours ist eine Komödie mit Kevin Hart in der Hauptrolle als Joe. Der arbeitet in einer Werbeagentur und wäre eigentlich als nächster dran, befördert zu werden, aber sein Chef ist nicht so ganz überzeugt, dass er auch die jüngere Zielgruppe noch ansprechen und verstehen kann. Und durch einen Zufall landet Joe dann in einer WhatsApp-Gruppe, die einen Junggesellenabschied planen wollen. Er bietet also an, die Kosten zu übernehmen, wenn er mitfeiern darf, um so den Kontakt zur jüngeren Zielgruppe wiederzufinden. Also taucht er ein, 72 Stunden in die Welt von lauter Mitzwanzigern, was natürlich zu einigen lustigen Konflikten, Fettnäpfchen und Begegnungen führt.
0: Na, stelle ich mir sehr cool vor, so schön unbesorgt für so einen Sonntag. Genau so soll es sein. 72 Hours dauert 1 Stunde und 45 Minuten und ihr findet den Film, wie gesagt, bei Netflix. Okay.

0: Leute, die Sonne ist wieder zurück und ich finde es immer wieder krass, was das für eine Auswirkung hat auf unsere Stimmung, oder? Heute scheint die Sonne wieder, uns geht's direkt wieder ein bisschen besser und natürlich passt auch die Musik im Radio perfekt zu dieser guten Laune. Lil Nas X mit Starwalking, richtig cooler Power-Song. Den hört ihr hier bei uns bei der Neuen Welle gleich in den nächsten 10 Minuten.
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1: Ich bin Tine Klima. Rente, Steuern, Entbürokratisierung. Bundeskanzler Merz will eine zügige Umsetzung der von der schwarz-roten Koalition beschlossenen Reformen. Die Beschlüsse müssten so schnell wie möglich umgesetzt werden, sagte er der Bild am Sonntag.
2: Es gehe um eine schnelle und umfassende Entlastung für die Wirtschaft, vor allem fürs Handwerk und den Mittelstand. Das Kabinett kommt am Dienstag und Mittwoch in Schloss Neuhardenberg in Brandenburg zusammen. Wichtige Themen sind dabei auch die Ankurbelung der Wirtschaft sowie ein stärkerer Schutz vor Hitze und weiteren Folgen des Klimawandels. Trotz teils massiver Kritik aus Wirtschaft, Opposition, aber auch aus den eigenen Reihen, will die Bundesregierung an ihrem bisherigen Kurs festhalten, so der Kanzler weiter. Aus Berlin, David Riemer.
1: Italien will trotz neuer EU-Regeln bis auf Weiteres keine Migranten aus Deutschland zurücknehmen. Das sagte Vize-Regierungschef Matteo Salvini. Er begründet das damit, dass deutsche Hilfsorganisationen mit Schiffen Flüchtlinge im Mittelmeer aufnehmen und nach Italien bringen. Zwischen Rom und Berlin gibt es deshalb Streit über den Umgang mit den Menschen. Wieder Hitzealarm, auch für viele deutsche Urlauber. In Griechenland hat eine heiße Wetterphase begonnen, die voraussichtlich über eine Woche andauern wird. Die Temperaturen werden örtlich auf bis zu 40 Grad Celsius steigen, teilt das Wetteramt mit. Behörden wappnen sich, örtliche Ärzte geben Tipps.
3: Wegen extremer Trockenheit herrscht in weiten Teilen des Landes hohe Waldbrandgefahr. In Athen wurden klimatisierte Hallen geöffnet für Einwohner, die keine Klimaanlage zu Hause haben. Für herrenlose Tiere gibt es mehr als 130 Trinkstellen. Die Behörden raten besonders Touristen, die direkte Sonne zu meiden und ausreichend Wasser zu trinken, auf keinen Fall fettige Nahrung und Alkohol zu sich nehmen, sagen die Ärzte. Aus Athen, Takis Zafos.
1: Zum Sport. Bayern-Profi Harry Kane ist zum Fußballer des Jahres in Deutschland gewählt worden. Sein Münchner Clubcoach Vincent Kompany gewann die Wahl zum Trainer des Jahres. Fußballerin des Jahres wurde Julia Gwin, ebenfalls vom FC Bayern. Der englische Nationalstürmer Kane setzte sich vor seinem französischen Teamkollegen Michael Olise durch. Auf Platz 3 landete der deutsche Nationalspieler Dennis Undaf vom VfB Stuttgart. Die Wahl findet unter deutschen Sportjournalisten statt.
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5: Das ist heute super schön sonnig. Ja, wir haben so ein paar Wolken am Himmel, die spenden kleinen Schatten. Dazu genießen wir maximale 26 Grad heute in der Neue Welle Region. Leichter Wind dazu. Fantastisch.

0: 9:03 und wenn ihr noch einen entdeckt habt, dann warnt gerne alle unterwegs über die 0721 2016 und die 300. Danke euch.
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0: Es ist ein bisschen was los auf den Straßen. Achtung auf der B36 Karlsruhe Richtung Rastatt zwischen Karlsruhe, Grünwinkel und Forchheim. Hier liegen Gegenstände auf der Fahrbahn. Dann haben wir eine Unfallaufnahme auf der A5 Heidelberg Richtung Karlsruhe zwischen Heidelberg-Schwetzingen und Waldorf-Wiesloch. Hier wird aktuell auf dem linken Fahrstreifen der Unfall aufgenommen. Dieser linke Fahrstreifen ist auch gesperrt und ich schaue für euch, aktuell braucht ihr hier rund 20 Minuten länger. Dann haben wir etwas stockenden Verkehr auf der A8 Stuttgart Richtung Karlsruhe zwischen Pforzheim Süd und Pforzheim Nord. Aktuell hier 7 Kilometer Stop and Go. 15 Minuten dauert es hier für euch länger. Alle, die unterwegs sind, wünsche ich eine gute Fahrt, gutes Durchhalten, falls es ein bisschen länger dauert. 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
0: So, und nach diesem grandiosen Fußballwochenende, wo wir alle mindestens ein Spiel geschaut haben, egal ob live oder dann im Nachhinein wahrscheinlich Ausschnitte auf Instagram, auf TikTok oder auch hier im Radio gehört habt, wird es schon wieder Zeit, sich auf das nächste Heimspiel vom KSC vorzubereiten. 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

0: 13.15 Uhr haben wir es. Wie schön, dass ihr heute bei uns mit am Start seid.
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0: So ist es. Ihr seid mal wieder fleißig am Voten und am Pommes vorschlagen. Falls ihr unsere coole Aktion noch nicht kennt, vielleicht das erste Mal eingeschalten habt, herzlich willkommen hier bei der neuen Welle. Ich sag euch noch mal kurz, worum es geht. Und zwar küren wir die Besten der Region. Immer wieder suchen wir uns die coolsten Sachen, die unsere wunderschöne Region rund um Baden-Württemberg und die Südpfalz so zu bieten hat. Und bei diesem Wetter da draußen ist natürlich ganz klar, dass wir die beste Schwimmbad-Pommes, ja, die beste Freibad-Pommes küren. Alle dürfen mitmachen, Schwimmbäder, Badeseen, überall, wo man draußen ins kühle Nass hüpfen kann und es eine Friteuse gibt, die sind alle mit dabei. Und mittlerweile gibt es eine Top 10. Ja, wir haben sie schon, die Top 10, und aktuell dürft ihr voten, wer das Siegertreppchen erklimmen darf. Unter anderem ist mit im Rennen das Freibad in Waldbronn, und wir haben mit Cliff gesprochen, der mit seinem Team zusammen diese tollen Freibad-Pommes zubereitet. Erzähl mal, Cliff, wie macht ihr denn eure tollen Pommes?
2: Die Pommes, die müssen halt innen drin weich sein, außen schön knusprig und ein bisschen salzig dürfen sie natürlich auch sein. Wir haben ein kleines bisschen Paprika noch in der Mischung mit drin, und damit die auch schön lange halten.
0: Jawohl, so ein Klassiker also. Und wie kommt das Ganze bei euch an?
2: Also meistens schmecken sie natürlich wirklich gut. Man kann die auch schön mitnehmen auf die Wiese. Man kann die Tüte, wir haben so eine klassische Pommes-Tüte, die kann man dann auch aufreißen und kann das Ketchup dahin verteilen, wo man es gerne möchte. Und die Pommes kommen natürlich bei unseren Gästen super an.
0: Ah, so richtig schön klassisch in der Tüte. Dann schmeckt es wahrscheinlich auch noch so ein bisschen besser auf der Freibadwiese. So schmecken die Pommes im Freibad in Waldbronn. Da sind wir übrigens nächsten Freitag auch mit dem Neue Welle Einhornspringen, falls ihr vorbeikommen möchtet. Und genau da endet auch das Voting. Ja, bis zum nächsten Freitag habt ihr noch Zeit, für die beste Freibad-Pommes in der Region abzustimmen. Und das Ganze geht auf dieneuewelle.de. Also hoppt mit euch rüber auf unsere Homepage und dann
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0: Ihr Lieben, ich hoffe, ihr genießt das herrliche Wetter in unserer schönen Neue Welle Region. Da kann man ja auch viel machen. Ja, und auch Lieblingssängerin Leonie hat unsere Region richtig gut gefallen. Sie schrieb nach ihrem Auftritt bei Das Fest 2026: Hey Karlsruhe, wie schön war das bei euch bitte? Ich bin ganz beseelt. So come set me free. Jawohl, wir haben die Ohrwürmer für euch mit dabei. Faded Love von Leonie hört ihr hier gleich nach dem Verkehrsupdate hier bei der Neuen Welle.
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0: Heute gibt's bis zu 26 Grad in der Neue Welle-Region. Sonne und Wolken wechseln sich ab, also perfekt für alle Art an Ausflügen, die ihr Lust und vorhabt heute an diesem Sonntag. Im Neue Welle-3-Tage-Trend ist auch der Wochenstart sehr freundlich. Ja, viel Sonnenschein am Montag bis zu 28 Grad. Dienstag sollte der Regenschirm mit dabei sein und gerade abends bleibt da am besten zu Hause, denn dort können die Sommergewitter zurückkommen. Am Mittwoch geht's wieder so ein bisschen bergauf. Ja, Sonne und Wolken wechseln sich ab. Es bleibt warm. Ein paar Schauer können aber immer noch am Mittwoch mit dabei sein.
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0: Und es gab gerade unseren fleißigen Neue Welle-Hörer Georg, der uns gesagt hat, der Blitzer auf der Karlsruher Kriegsstraße Richtung Weinbrenner Platz, der ist wieder repariert worden und wieder scharf. Also ein fixer Blitzer, aber er ist wieder repariert. Damit wisst ihr Bescheid. Es gibt noch einen weiteren Blitzer aktuell. Und zwar, lasst mich gucken, der steht zwischen Ettlingen-Weiher und Schluttenbach am Waldrand. Danke an Axel fürs Melden. Habt ihr noch einen entdeckt, dann warnt gerne alle unterwegs über die 0721 2016 und die 300.
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0: Um 13.31 Uhr, wir schauen zu euch auf die Straßen. Aktuell ist der linke Fahrstreifen gesperrt auf der A5 Heidelberg Richtung Karlsruhe zwischen Heidelberg-Schwetzingen und dem Waldorf-Wieslocher Kreuz. Hier ist der linke Fahrstreifen gesperrt, hier wird der Unfall aufgenommen, aber ihr solltet hier gut dran vorbeikommen. Achtung, im Ortenaukreis an der Allerheiligenstraße zwischen Bosenstein und der B500 an der Schwarzwaldhochstraße. Hier ist gerade eben ein Unfall passiert. Seid ihr bitte vorsichtig, passt hier gut auf euch auf und macht Platz für die Einsatzfahrzeuge. Dann haben wir noch etwas stockenden Verkehr auf der A8 Stuttgart Richtung Karlsruhe zwischen der Raststätte Pforzheim Nord und Pforzheim Ost. Hier liegen Reifenteile auf der Fahrbahn und wir haben etwas stockenden Verkehr. Ihr braucht hier aktuell circa 15 Minuten länger. 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
0: Und jetzt gibt's was, das gab's noch nie, Leute. 25 Jahre nach Einführung des Euros, da dürft ihr jetzt mitentscheiden, wie die neuen Euroscheine aussehen sollen. Also, ja gut, es gibt sie erst in ein paar Jahren, in so 3 Jahren ungefähr, habt ihr sie dann auch in der Hand. Aber ihr dürft jetzt mitentscheiden, welches Motiv euch am besten gefällt. Richtig cool, was zur Wahl steht und wo ihr abstimmen könnt, das verrate ich euch nach 3 Songs. Habt einen schönen Sonntag.

0: Die Lumineers singen für euch Ho Hey an diesem schönen Sonntagnachmittag. Hier ist die neue Welle. Und ich möchte mit euch über dieses coole Thema sprechen, denn ihr könnt Teil sein von mehr als 10 Millionen Menschen, die schon mitgemacht haben in Europa. Und auch ihr könnt mit dabei sein, denn seit Einführung des Euros vor 25 Jahren dürfen wir jetzt alle zusammen gemeinsam entscheiden, wie die neuen Scheinchen aussehen sollen. Ja? Die Europäische Zentralbank arbeitet an neuen Euro-Banknoten und bezieht euch mit ein. 2013 gab es ja damals das letzte Makeover. Und ihr wisst noch, wie das ist, wenn man jetzt zum Beispiel einen alten Fünfer bekommt im Restaurant. Dann heißt es, oh, guck mal, einen alten Fünfer. Also die wir jetzt gerade im Geldbeutel haben, sind bald wieder die alten. Kollegin Annabel, sie hat sich angeschaut für euch, welche Motive damit dabei sind, für was wir eigentlich abstimmen können.
1: Also insgesamt gibt es 10 Entwürfe, 5 zum Thema europäische Kultur und 5 zum Thema Flüsse und Vögel. Bei der Kultur geht es zum Beispiel um Beethoven, Marie Curie und Leonardo da Vinci. Und bei den Naturmotiven sind unter anderem der Eisvogel und der Weißstorch dabei.
0: Ja, was am Ende für ein Motiv drauf sein wird, entscheiden am Ende dann aber andere.
1: Das letzte Wort hat am Ende der Rat der Europäischen Zentralbank. Er entscheidet voraussichtlich bis Ende des Jahres. Aber erfahrungsgemäß dauert es immer so 2 bis 3 Jahre von der finalen Designentscheidung bis zur Ausgabe der neuen Scheine. Ein konkretes Ausgabedatum nennt die EZB nicht. Bis die neuen Scheine dann wirklich im Portemonnaie landen, müssen wir uns also noch ein bisschen gedulden.
0: Ja, noch einen Monat lang habt ihr Zeit für eure Favoriten zu voten. Das geht easy über die Internetseite der Europäischen Zentralbank, der EZB. Ja, und wir von der Neuen Welle haben uns mal einen Spaß gemacht, wie unsere Region auf den Euroschein aussehen könnte. Pforzheim als Goldstadt zum Beispiel, die Pfalz mit dem Doppelglas und auch der KSC ist vertreten. Schaut's euch gerne mal an, lasst ein Like da. Auf unserem Instagram-Profil, da heißen wir @die.neue.welle. Und jetzt wünsche ich euch noch einen schönen Sonntag hier bei uns.

0: Falls ihr gerade zurückgekommen seid aus dem Urlaub, ja, schön mit der Family, all inclu wahrscheinlich in dem Hotel und ihr habt euch entspannt und habt euch die Sonne auf den Bauch scheinen lassen und die Kids waren im Kids Club, dann kommt euch diese Melodie hier vielleicht bekannt vor. Klar, das ist ein cooles Lied von Offenbach, Head, Shoulders, Knees and Toes. Die Vorlage ist aber ein Kinderlied und zwar ebenfalls Head, Shoulders, Knees and Toes, was oft in so Kids-Clubs kommt, im Hotel, wenn die Kinder tanzen dürfen. Und das ist so süß, weil ich das auch als Kind früher immer da gehört habe. Naja, und jetzt läuft's hier bei uns im Radio. Also, coole Musik gibt's für euch hier bei der neuen Welle in den nächsten 10 Minuten.
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7: Ich bin Dirk Zeitler. Italien will trotz neuer EU-Regeln bis auf Weiteres keine Migranten aus Deutschland zurücknehmen. Das sagte Vizeregierungschef Salvini. Er begründete dies damit, dass deutsche Hilfsorganisationen mit Schiffen Flüchtlinge im Meer aufnehmen und nach Italien bringen.
8: Theoretisch muss Italien nach den neuen EU-Regeln die Menschen aufnehmen, weil jeder Migrant in dem EU-Land einen Asylantrag stellen muss, das er zuerst betreten hat. Deshalb wollen Deutschland und andere Länder Migranten wieder zurückschicken, die über die italienische Küste in die EU kamen. Trotzdem hat Rom seit Inkrafttreten des neuen Pakts Mitte Juni keinen einzigen Migranten aus Deutschland zurückgenommen. Italien sagt, das Aufnahmesystem ist komplett überlastet. Laut italienischen Medien soll es bald neue Gespräche zwischen Berlin und Rom geben. Tine Klimach, Nachrichtenredaktion.
7: Die Ukraine braucht nach den Worten von Präsident Zelensky dringend Milliarden zur Finanzierung des Abwehrkampfs gegen Russland. Kiew erwarte von der EU 30 Milliarden Euro für die Verteidigungsausgaben, sagte er in Kiew. Allein 20 Milliarden seien notwendig, um die Gehälter der Soldaten, die Kompensation für die Familien der Gefallenen und andere Ausgaben zu bezahlen, so Zelensky. Bundeskanzler Merz will das schwarz-rote Kabinett bei seiner Klausur in der kommenden Woche auf eine schnelle Umsetzung von Reformen einschwören. Es geht unter anderem um Rente, Steuern, Entbürokratisierung und Digitalisierung. Die Beschlüsse müssten so schnell wie möglich umgesetzt werden, sagte er der Bild am Sonntag.
9: Dass der FC Bayern bei den Männerpreisen abräumt, kommt wenig überraschend, so souverän wie die Bayern letzte Saison aufspielten. Stürmer Harry Kane überzeugte die abstimmenden Sportjournalisten dabei wohl vor allem mit seinen 61 Toren für den Rekordmeister in 51 Pflichtspielen. Bayern Coach Company galt bei den Trainern auch als klarer Favorit, nachdem man die Bayern zum Doublegewinn gecoacht hat. Dass Julia Gwinn zur Fußballerin des Jahres in Deutschland gekürt wurde, kommt etwas überraschender nach ihren vielen jüngsten Verletzungen. Sportkollegen würdigen aber vor allem neben ihrem Spiel auch ihre Kämpfermentalität und Einstellung. Ronny Tochau, Nachrichtenredaktion.
7: Zum Sport. Bayern-Profi Harry Kane ist zum Fußballer des Jahres in Deutschland gewählt worden. Sein Münchner Clubcoach Vincent Kompany gewann bei der vom Kicker organisierten Abstimmung die Wahl zum Trainer des Jahres. Fußballerin des Jahres wurde Julia Gwinn, ebenfalls vom FC Bayern.
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10: Für Ausflüge aller Art an diesem Sommerferiensonntag ist es das allerbeste Wetter. Wir haben lockere 25 Grad, Sonne und Wolken im Mix. Nicht zu heiß, also perfekt, wenn ihr draußen unterwegs seid. Aber auch wenn ihr euch auf der Couch verkrümeln wollt, Leute, macht den Rollern runter. Dann sieht man im Fernsehen alles ein bisschen besser. Im Neue Welle-3-Tage-Trend ist auch der Wochenstart freundlich. Montag um die 28 Grad und trocken. Am Dienstag dann wieder ordentlich Hitze. Gewitter, einzelne Schauer, vor allem gegen Abend. Und am Mittwoch das Beste aus beidem, warm und Regen. Am Dienstag dann wieder ordentlich Hitzegewitter, einzelne Schauer, vor allem gegen Abend. Und am Mittwoch das Beste aus beidem, warm und Regen.

0: 500, der im Abzweig zur Schwarzwaldhochstraße. Denn hier wird gerade ein Unfall aufgenommen. Ja, beachtet das bitte in eurer Planung. Dann habe ich eine gute Nachricht für euch, und zwar an der B3 Ettlingen Richtung Karlsruhe zwischen dem Abzweig zur A5 Karlsruhe Süd in Ettlingen und der Anschlussstelle zur A5. Hier ist alles wieder offen. Hier könnt ihr wieder durchfahren, ganz entspannt. Dann schaue ich noch einmal kurz, was die Stauzeiten hier machen in unserem Gebiet. Ja, Leute, das sieht alles ganz entspannt aus. Ihr kommt überall gut durch und ich wünsche euch eine gute Fahrt. 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
0: Wusstet ihr das schon, dass die Neue Welle-Region eine ausgezeichnete Freibadregion ist? Der Wellnessreiseveranstalter Fitreisen, die werten jedes Jahr Google-Bewertungen deutscher Schwimmbäder aus. Und Karlsruhe ist die bestplatzierte Stadt in Baden-Württemberg. Wahnsinn! Also, ihr dürft euch gerne mal drauf freuen, denn wir haben für euch die einzelnen Ergebnisse uns mal angeschaut und ein bisschen Inspiration geholt, denn es soll ja nochmal richtig heiß werden jetzt zum Ende der Sommerferien in Baden-Württemberg. Dann haben wir hier ein paar schöne Ziele für euch, wo ihr euch entspannt erfrischen könnt. Also, die coolsten Freibäder in der Region, die gibt's von uns hier gleich bei der Neuen Welle nach drei Songs.

0: Rockröhre Pink für euch hier am Sonntagnachmittag bei der neuen Welle. Und ich meine, dass wir in einer schönen Region leben, das wissen wir ja alle. Aber jetzt haben wir es auch noch schwarz auf weiß. Und zwar ist die neue Welle-Region eine ausgezeichnete Freibadregion. Ja, der Wellnessreiseveranstalter Fitreisen, die werten jedes Jahr Google-Bewertungen deutscher Schwimmbäder aus. Und Karlsruhe ist bestplatzierte Stadt in Baden-Württemberg. Die Franzi aus der Neue Welle Morgenshow hat sich für euch die einzelnen Ergebnisse mal angeschaut. Vielleicht als Inspiration, wo ihr mit euren Kids oder mit den Freunden die nächsten Tage mal baden geht.
1: Lasst euch das mal auf der Zunge zergehen. Karlsruhe belegt Platz 3 im Freibad-Ranking und zwar deutschlandweit. Das ist die Bronzemedaille für die Fächerstadt. Insgesamt sind 226.000 Google-Bewertungen ausgewertet worden und demzufolge ist eins der landschaftlich schönsten Freibäder in ganz Deutschland tatsächlich das Rheinstrandbad Rappenwirth. Neue Wellehörerin Annika aus Ettlingen sieht das ganz genauso.
2: Also wir fahren extra aus Ettlingen dorthin und tatsächlich für uns ist es schon so, dass es so besonders ist, dass wir da extra gerne hinfahren, weil es da die super Aussicht auf den Rhein gibt, die super tollen Rutschen für die Kinder dort sind und das natürlich immer anziehende Wellenbecken.
1: Und die beste Einzelnote gab's in diesem Ranking für das Freibad Wölfle in Wohlfahrtsweier. Dank guter Google-Bewertung hat es dieses Freibad sogar auf Platz 8 der beliebtesten Freibäder in Deutschland geschafft. Und auch neue Wellehörerinnen Anna und Sabina gehen da gerne planschen.
3: Das ist so ein kleines familiäres Bad, was von einem Verein getragen wird. Es gibt ein Schwimmerbecken und dann gibt es noch so ein Planschbecken, was relativ groß ist. Ja, ein Kiosk und sehr viel große Liegewiese.
4: Also insofern haben wir alles da, was man braucht. Es ist einfach Familiebad.
0: Ja, und gerade zum Beispiel das Rheinstrandbad in Rappenwörth, das habt ihr schon begutachtet beim Einhornspringen, unsere coole Sommeraktion. Und da möchte ich an der Stelle einfach nochmal kurz euch mitgeben, dass ihr in euren Kalender jetzt in der nächsten Woche ganz viele schöne Einhornspringen notieren könnt. Am Montag sind wir im Turmbergbad in Karlsruhe, am Mittwoch im Freibad in Östringen, am Donnerstag sind wir am Freibad in Rüppur und am Freitag sehen wir uns im Freibad in Waldbronn. Da bin ich höchstpersönlich Einhorn-Dompteurin und freue mich drauf, mit euch eine coole Runde zu springen. Also in ganz vielen von unseren schönen Freibädern in der Neue Welle-Region.

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0: Wir versorgen euch mit guter Musik hier bei der neuen Welle, während ihr hoffentlich einen schönen, entspannten Sonntag habt. Und da darf dieser Song hier auf gar keinen Fall fehlen. She said, oh, hi, nice to meet you tonight, maybe we could go. Miles Smith packt sich eine Gitarre und seine, ja, wirklich gute Laune Sonnenscheinstimme aus und dann kommt so ein schönes Lied bei raus. Nice to meet you hört ihr hier gleich in den nächsten 10 Minuten bei der neuen Welle.
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1: Absolutes Topwetter in den Sommerferien für alle, die sie noch genießen dürfen. Heute am Sonntag bis zu 25 Grad. Ein paar lockere Bilderbuchwölkchen am Himmel, ansonsten strahlender Sonnenschein. Im Neue Welle 3-Tage-Trend ist der Wochenstart auch erstmal noch sehr freundlich. Ja, es wird heiß morgen bis zu 28 Grad rund um Karlsruhe, im Schwarzwald etwas kühler. Auch in der Südpfalz bis zu 25 Grad. Und am Dienstag kommen sie zurück, die Sommergewitter. Da vor allem gegen Abend, passt auf euch auf, da kann's ordentlich regnen und gewittern.
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1: Heute ein bisschen wird geblitzt an diesem Sonntag, aber ganz entspannt. Danke an Axel, er hat den neuesten Blitzer gesehen und zwar zwischen Ettlingen-Weiher und Schluttenbach am Waldrand. Danke dir fürs Melden. Wenn ihr noch einen gesehen habt, dann schreibt uns gerne eine WhatsApp, sagt Bescheid. Das geht über die 0721 2016 und die 300. Danke euch.
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1: Um 14 Uhr und gleich 31 Minuten. Achtung auf der A6 Mannheim Richtung Heilbronn zwischen dem Dreieck Hockenheim und dem Kreuz Waldorf. Hier wird gerade ein Unfall aufgenommen auf dem mittleren Fahrstreifen. Der linke ist ebenfalls gesperrt. Ihr werdet hier am rechten Fahrstreifen vorbeigeführt. Und ich schau mal, aktuell braucht ihr schon um die 20 Minuten länger. Tendenz natürlich jetzt steigend. Seid ihr bitte vorsichtig, passt auf euch gegenseitig auf. Dann haben wir eine ungesicherte Unfallstelle. Auf der A81 Singen Richtung Stuttgart zwischen Rottenburg und Herrenberg. Hier ebenfalls aktuell eine ungesicherte Unfallstelle. Macht hier bitte langsam. Und eine Straßensperrung im Ortenaukreis an der Allerheiligenstraße. Die ist gesperrt zwischen Bosenstein und der Abzweig zur B500, die Schwarzwald-Hochstraße. Auch hier wird gerade ein Unfall aufgenommen. Plant hier einfach mal 10 Minuten mehr ein. Das war's soweit von unserer Seite. Oh, Leute, ich darf unser Sorgenkind nicht vergessen. Die Dauerbaustelle an der A8 Stuttgart Richtung Karlsruhe im Bereich der Pforzheimer Dauerbaustelle. Braucht ihr hier auch aktuell 10 Minuten länger. Das war's jetzt aber. 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
1: Und ich hoffe, dass ich euch erreiche, gerade vielleicht auf dem Weg zum Schwimmbad oder ihr seid schon durch vom Schwimmen heute und seid jetzt wieder zurück auf dem Weg nach Hause. Dann habt ihr euch vielleicht gestärkt mit einer guten Freibad-Pommes. Und die kann ja wirklich alles, ne? Die macht satt, die macht glücklich, die kann trösten, wenn man vielleicht ein bisschen ausgerutscht ist im Schwimmbad oder so. Also eine Schwimmbad-Pommes, finde ich, ist einfach immer der Oberknaller. Und deshalb suchen wir mit der neuen Welle auch aktuell die beste Freibad-Pommes der Region. Die Top 10 habt ihr schon gekürt. Und jetzt geht's drum, wer auf das Treppchen steigen darf. Klickt euch gerne mal durch auf dieneuewelle.de. Dort könnt ihr zum Beispiel voten für das Sonnenbad in Karlsruhe oder den Badesee Buchzig in Ettlingen. Da der Baggersee in Dettenheim-Liedolsheim ist mit dabei. Das Freibad Kalf-Stammheim. Schlossbad in Remchingen. Das Waldschwimmbad in Kandel. Also ganz viele unterschiedliche Freibäder haben es in die Top 10 geschafft. Und wer jetzt gewinnen darf, das entscheidet ihr. 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
1: Die coole Stimme von Rag & Bone Man hört ihr hier bei der Neuen Welle um 14.42 Uhr. Schön, dass wir euch heute begleiten dürfen.
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1: Ich kann mir vorstellen, dass das Wochenende oder auch die ganze Woche für viele von euch anstrengend war und ihr jetzt einfach ein bisschen Kraft tanken möchtet, zur Ruhe kommen möchtet. Und wie könnte das besser gehen als mit euren Lieblingsmenschen daheim auf der Couch, ganz entspannt, Glotze an. Und damit ihr was Schönes zu gucken habt, kümmern wir uns darum. Ja, jetzt gerade fürs Wochenende, wenn ihr vielleicht ein bisschen leichte, lustige, einfache Unterhaltung braucht, dann hat mein Kollege Frederik jetzt für euch genau den richtigen Streaming-Tipp.
3: Seit Anfang des Monats findet ihr auf Netflix eine Animationsserie für Erwachsene namens LA Cats. Dahinter steckt der britische Comedian Ricky Gervais, der ja für seinen derben und schwarzen Humor bekannt ist. Seine bissigen Wörter legt er nun ein paar Londoner Straßenkatzen in den Mund und das passt wirklich sehr toll zusammen. Es ist wie eine Art Garfield auf Koks. In typischer Gervais-Manier philosophieren diese Katzen dann in derben Dialogen über das Leben, alltägliche Absurditäten und existenzielle Fragen. Die Kritiken in England waren, ja, eher gemischt. Manche fanden LA Cats zu billig und zu plump. Andere waren von den offenen Gesprächsthemen der Katzen und der Umsetzung begeistert. Fans des britischen Comedians werden die Serie sowieso feiern und sollten unbedingt die englische Originaltonspur wählen, denn dort wurde die Hauptkatze Gus direkt von Gervais selbst gesprochen und zahlreiche bekannte Gäste aus anderen Gervais-Produktionen sind auch mit dabei. Wer mit dem bitterbösen Humor nicht so viel anfangen kann, der wird sich vielleicht nur die erste Folge antun.
1: Ja, und das dauert auch gar nicht so lange, denn die Folgen sind nur 15 Minuten lang. LA Cats findet ihr ab sofort bei Netflix.

0: jetzt so in den Sommerferien, wenn viele von euch im Urlaub sind oder auch gerade die Kids jetzt warten darauf, dass ein neues Schuljahr losgeht, da kommt man ja oft so ein bisschen ins Grübeln, auch wenn man mal ein, zwei Wochen vom Büro weg ist. So, ist das alles das Richtige? Mache ich das Richtige? Habe ich den richtigen Weg gewählt? Und wenn ihr vielleicht noch ein bisschen Motivation braucht, um an eure Träume zu glauben, dann würde ich euch gern diesen jungen Herrn hier vorstellen. Das ist Teddy Swims. Ihr kennt ihn, ihr liebt seine Stimme. Tatsächlich kommt Teddy Swims aber aus einer Football-Familie, hat auch auf dem College Football gespielt und alle haben von ihm erwartet, dass er auch diese Schiene einschlägt. Und er hat sich dagegen entschieden, weil er an seinen Weg geglaubt hat und weil er wusste, er ist Sänger. Und so wie sich das anhört, sind wir alle sehr froh, dass er diesen Weg gewählt hat, oder? Bad Dreams singt er, hört ihr hier gleich nach den News um 3 bei der Neuen Welle.
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8: Ich bin Dirk Zeiger. Der heftig kriselnde VW-Konzern steht vor brisanten Tagen. Kommende Woche soll eine Reihe von außerordentlichen Betriebsversammlungen bei Volkswagen stattfinden. VW-Vorstandschef Blume hat jetzt in der Bild am Sonntag einen Appell an die Belegschaft gerichtet.
9: Die Autobranche steckt in der Krise. Geopolitik, Handelsbarrieren und schwache Märkte. Und viele der großen deutschen Autokonzerne haben zu lange auf Verbrenner gesetzt, anstatt auf E-Autos. Da kommt viel zusammen. VW-Konzernchef Blume schwört die Belegschaft weiter auf tiefgreifende Einschnitte ein. Auf die nächsten Wochen komme es an, alle müssten mitziehen, sagte er im Zeitungsinterview. Blume hatte bereits im Frühjahr angekündigt, den Sparkurs deutlich verschärfen zu wollen. Seitdem wird um 4 Werke und bis zu 50.000 Stellen gebankt. Tine Klimach, Nachrichtenredaktion.
8: Italien will trotz neuer EU-Regeln bis auf Weiteres keine Migranten aus Deutschland zurücknehmen, das sagte Vizeregierungschef Salvini. Er begründete dies damit, dass deutsche Hilfsorganisationen mit Schiffen Flüchtlinge im Meer aufnehmen und nach Italien bringen. Zwei Bergdramen in Tirol haben Deutsche das Leben gekostet. In einem Klettergarten ist ein 19-Jähriger aus Hamburg vor den Augen seiner Freundin in den Tod gestürzt. Und bei einer Bergtour in den Zillertaler Alpen in Tirol verunglückte ein 64-jähriger Mann aus Oberursel tödlich.
10: Gleich zwei Deutsche sind in Tirol vor den Augen ihrer Freunde und Verwandten in den Tod gestürzt. Ein 19-Jähriger aus Hamburg fällt in einem Klettergarten am Großglockner, da wo man eigentlich gesichert ist, aus 40 Metern Höhe in die Tiefe. Die Freunde können nichts machen. In den Zillertaler Alpen stürzt ein 64-Jähriger beim Gipfelabstieg vor den Augen seines Sohnes und seines Neffen 80 Meter in die Tiefe. Der Notarzt kann nur noch den Tod feststellen. Aus Genf, Christiane Ölrich.
8: Zum Sport. Bayern-Profi Harry Kane ist zum Fußballer des Jahres in Deutschland gewählt worden. Sein Münchner Clubcoach Vincent Kompany gewann bei der von Kicker organisierten Abstimmung die Wahl zum Trainer des Jahres. Fußballerin des Jahres wurde Julia Gwin, ebenfalls vom FC Bayern.
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0: Das ist heute super angenehm. Also gerade wenn ihr viel draußen erledigen müsst, ist das ein fantastisches Wetter an diesem Sonntag. Bis zu 25 Grad gibt's heute im Bereich vom Nordschwarzwald rund um Freudenstadt. Bisschen kühler, da sind's maximale 20. Leichter Wind, sehr angenehm. Im Neue Welle 3-Tage-Trend startet auch der Montag ordentlich warm rein. Bis zu 28 Grad gibt's da. Und am Dienstag dann, klar, wenn Hitze ist, folgen Gewitter. Am Dienstag viel Wolken, Regen, einzelne Gewitter, vor allem am Abend. Am Mittwoch haben wir dann das Beste aus beidem dabei. Warme 28 Grad und immer wieder örtliche Schauer.
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0: 15 Uhr und 3 Minuten haben wir es. Wir haben einen Blitzer stehen und zwar hat ihn uns der liebe Axel gemeldet. Dankeschön dafür. Es blitzt. Und zwar zwischen Ettlingenweiher und Schluttenbach am Ende des Waldes. 70 ist hier erlaubt. Dankeschön, Axel. Er wünscht uns einen sonnigen Tag. Danke gleichfalls. Habt ihr noch einen Deck, dann warnt gerne alle unterwegs über die 0721 2016 und die 300.
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0: Achtung im Kreis Calw an der Straße zwischen dem Abzweig nach Altburg und dem Abzweig nach Wimberg. Hier ist gerade eine Ölspur, da ist was ausgelaufen. Passt ihr bitte auf euch auf im Kreis Calw. Dann haben wir eine Unfallsperrung, hier eine Straßensperrung im Ortenaukreis an der Allerheiligenstraße zwischen Bosenstein und der B500 Richtung Schwarzwald-Hochstraße.

0: 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Habt eine gute Fahrt.
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0: Wenn ihr gestern schön shoppen wart, unterwegs wart in der Karlsruher Innenstadt, dann habt ihr es vielleicht gesehen, dass da dicke Rauchschwaden aufgezogen sind. So gegen frühen Nachmittag gab es richtig schwarze, dicke Rauchwolken und zwar am Europaplatz. Da hat's gebrannt. Ich kann euch schon mal die wichtigste Nachricht von allen mitgeben. Es ist alles gut, es ist niemandem was Schlimmes passiert. Keiner wurde verletzt, ins Krankenhaus musste niemand. Aber unsere Feuerwehr war wieder ordentlich im Einsatz. An der Stelle schon mal danke an die Einsatzkräfte. Was genau passiert ist, verrate ich euch hier nach drei Songs bei der neuen Welle.

Alex Warren, einer der coolsten Newcomer aus dem letzten Jahr, den hört ihr hier mit Fever Dream bei der neuen Welle. Falls ihr gestern in der Karlsruher Innenstadt unterwegs wart, euch einen schönen Lenz gemacht habt, einen schönen Samstag, dann habt ihr vielleicht auch diese dicken Rauchschwaden gesehen, die da am Europaplatz aufgestiegen sind. Ihr wisst, die neue Welle, wir sind für euch da und wir haben für euch alle wichtigen Infos aus der Region. Also verrate ich euch auch, was da passiert ist gestern. Ja, gestern Nachmittag hat es in einer Parkgarage da in der Karlsruher Innenstadt heftig gebrannt. Als die Feuerwehr angekommen ist, da kam schon dichter Schwarzer raus aus mehreren Geschossen. Zwei Autos standen dort komplett in Flammen und das Feuer griff auch noch auf ein weiteres Fahrzeug über. Die Einsatzkräfte haben sofort die Garage und die angrenzenden Gebäude durchsucht. Zum Glück hatten alle Menschen das Parkhaus rechtzeitig verlassen. 5 Personen wurden vorsorglich vom Rettungsdienst untersucht. Ins Krankenhaus musste aber glücklicherweise niemand. Daraufhin wurde dann die Garage aufwendig entraucht. Wegen starker Hitze musste außerdem ein Statiker prüfen, ob das Gebäude beschädigt wurde. Das Parkhaus ist weiterhin gesperrt. Die Fahrzeuge werden jetzt nach und nach geborgen und an die Besitzer zurückgegeben. Die Brandursache ist allerdings noch unklar. Also wir sagen an der Stelle danke an alle Einsatzkräfte, dass ihr hier so gut gerettet habt, dass es allen gut geht, das ist wunderbar. Wenn ihr euch den Einsatz nochmal anschauen wollt, auf Instagram haben wir das Ganze für euch festgehalten. 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

0: Ich habe hier in der Playlist für die nächste halbe Stunde einen coolen Song für euch mit dabei. Ich habe immer so das Gefühl, ich weiß nicht, der klingt so ein bisschen nach Disco. Also da hat DJ-Legende David Guetta mal wieder ordentlich gezaubert. Zusammen mit Sia, Beautiful People heißt die Nummer. Und wenn es euch gefällt, dann bleibt doch einfach gerne bei uns. Ich spiele euch den Song gleich nach 15:30 hier bei der Neuen Welle.
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0: Heute noch angenehme 25 Grad rund um Karlsruhe hier in der Neue Welle Region. Richtung Freudenstadt im Nordschwarzwald, da kann es auch ein bisschen kühler werden. Da haben wir maximale 20 und so könnt ihr diesen Sonntagnachmittag schön genießen. Im Neue Welle 3-Tage-Trend ist leider alles mit dabei. Montag noch viel Sonnenschein, bis zu 28 Grad. Am Dienstag kippt das Ganze dann so ein bisschen. Vom Südwesten her ziehen mehr Wolken auf, Regen und einzelne Schauer und Gewitter. Und am Mittwoch gibt's dann das Beste aus beiden Welten. Es wird warm, 28 Grad und örtlich immer wieder Schauer.
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0: Und da ist alles ganz entspannt heute. Wir haben einen Blitzer und zwar steht der zwischen Ettlingenweiher und Schluttenbach am Waldrand. Vielen Dank an Axel fürs Melden. Alle anderen Blitzer dürft ihr uns gerne noch Bescheid geben und zwar über die 0721 2016 und die 300. Danke euch.
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0: Um 15 Uhr und gleich 31 Minuten. Wir schauen zu euch auf die Straßen. Achtung im Kreis Calw. An der Straße am Abzweig nach Altburg und am Abzweig nach Wimberg. Hier ist in beiden Richtungen Öl ausgelaufen. Wir haben hier eine Ölspur. Seid hier bitte vorsichtig. Ansonsten gibt's stockenden Verkehr auf der A8 Karlsruhe Richtung Stuttgart. Hier haben wir im Bereich der Pforzheimer Dauerbaustelle aktuell plus 5 Minuten. In der Gegenrichtung plus 10 Minuten. Und es ist ordentlich was los im Karlsruher Dreieck. Wenn ihr aus Heidelberg oder Mannheim kommt, auf der A5 in Richtung A8 im Dreieck. Auch hier braucht ihr ungefähr 10 bis 15 Minuten länger. Das war es soweit von unserer Seite. 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Gute Fahrt!
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0: Vielleicht seid ihr ja auch so eine kleine Rampensau. Ich habe gerade überlegt, Plural Rampensäue, sagt man das so? Vielleicht wolltet ihr schon immer mal ins Fernsehen und hattet Lust, euch mal so ein bisschen zu zeigen. Vielleicht aber das Ganze ohne Dating-Show. Dann solltet ihr Bock auf Oktoberfest haben. Denn Netflix sucht euch für eine Romantic Comedy. Ja, also ihr hättet die Chance, so bei Thema Oktoberfest mal ein bisschen ins Fernsehen zu kommen und wie ihr dabei sein könnt. Das sage ich euch gleich nach wundervoller Musik, die wir hier für euch mit dabei haben. Hier ist die Neue Welle und wir begleiten euch an diesem Sonntag.

0: 15.42 Uhr haben wir es auf der Uhr. Hier ist die neue Welle bei euch im Radio. Schön, dass wir euch heute begleiten dürfen. Kann vielleicht in eure Zukunft schauen, ja, wenn ihr gerne euch in Dirndl und Lederhosen schmeißt und gerne aufs Münchner Oktoberfest geht, dann könntet ihr dieses Jahr beim Feiern vielleicht in einem Netflix-Film landen, denn für eine neue Romantic Comedy werden jetzt bis zu 4000 Komparsen gesucht. Gedreht wird dann irgendwann zwischen September und November. Kollegin Julia, du hast dir das Ganze schon mal angeschaut, wer sich denn hier bewerben kann.
1: Also gesucht werden ganz unterschiedliche Menschen und Altersgruppen. Zum Beispiel Wiesengäste, Bedienungen, Blasmusiker oder einfach typische bayerische Charaktere. Tracht ist gern gesehen, aber keine Pflicht. Das Casting übernimmt die Münchner Agentur Producers Friend. Da einfach mal auf die Internetseite schauen. Das Ziel? Die Wiesen soll im Film möglichst echt aussehen, also laut, bunt und voll mit ganz normalen Wiesenbesucherinnen und Besuchern.
0: Ja, Titel, Handlung, Regie und Besetzung sind alles noch geheim, weil ich habe direkt an Kaulitz und Kaulitz gedacht, aber das wüssten wir dann ja schon. Auch zum geplanten Veröffentlichungstermin bei Netflix gibt es aktuell noch keine Infos, aber ihr könnt ja euch einfach mal überlegen, ob ihr da Lust drauf habt, und dann könnt ihr euch bei der Münchner Castingagentur Producers Friend melden. Also als es hieß, es werden Blasmusiker gesucht, dachte ich gleich an meinen ganzen Musikverein in der Heimat in Stupferich. Leute, wir bewerben uns und kommen so ein bisschen ins Fernsehen. Vielleicht ist das ja was für euch.

0: 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Ja, während viele von euch so richtig schön im Urlaubsmodus sind und wahrscheinlich die Abwesenheitsnotizen in euren E-Mail-Postfächern nur so durch die Gegend flattern, da ist es bei DJ Purple Disco Machine gerade andersrum, denn der ist gerade richtig on fire on Tour. Ich habe gesehen, gestern Nacht hat er in London aufgelegt vor Tausenden von Menschen. Ja, und wenn ich mir hier unsere Playlist so anschaue in der nächsten halben Stunde, da klingt's ganz genauso. Also könnt ihr die Augen zumachen, euch da so ein bisschen in schöne Festivalstimmung versetzen. Ist ja auch Top-Wetter dafür. Ihr hört Substitution hier bei der neuen Welle in den nächsten 10 Minuten.
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10: Ich bin Dirk Zeitler. Zwischen Deutschland und Italien verschärft sich ein Streit über den Umgang mit Bootsflüchtlingen aus dem Mittelmeer. Der italienische Vizeregierungschef Salvini verkündete am Wochenende, sein Land werde aus Deutschland keinen einzigen illegalen Einwanderer zurücknehmen, solange deutsche Hilfsorganisationen mehr unterwegs seien. Die Bundesregierung verweist hingegen auf bestehende EU-Regelungen.
11: Italiens rechte Dreierkoalition von Ministerpräsidentin Giorgia Meloni begründet ihre Haltung damit, dass deutsche Hilfsorganisationen seit Jahren auf dem Mittelmeer immer wieder Bootsflüchtlinge an Bord nehmen, um sie dann in italienische Häfen zu verschiffen. Angeblich kamen auf diese Weise allein seit Jahresbeginn 2200 Migranten ins Land. Rom verlangt nun, dass diese Zahl mit der Zahl der möglichen Rückkehrer aus Deutschland verrechnet wird und besteht auf einem Ausgleich aus Berlin. Aus Rom, Christoph Saturn.
10: Der heftig kriselnde VW-Konzern steht vor brisanten Tagen. Kommende Woche soll eine Reihe von außerordentlichen Betriebsversammlungen bei Volkswagen stattfinden. Die Arbeitnehmerseite fordert Details zu den befürchteten massiven Sparplänen. VW-Vorstandschef Blume hat jetzt in der Bild am Sonntag einen Appell an die Belegschaft gerichtet.
12: Die Autobranche steckt in der Krise. Geopolitik, Handelsbarrieren und schwache Märkte. Und viele der großen deutschen Autokonzerne haben zu lange auf Verbrenner gesetzt, anstatt auf E-Autos. Da kommt viel zusammen. VW-Konzernchef Blume schwört die Belegschaft weiter auf tiefgreifende Einschnitte ein. Auf die nächsten Wochen komme es an. Alle müssten mitziehen, sagte er im Zeitungsinterview. Tine Klimach, Nachrichtenredaktion.
10: Zwei Bergdramen in Tirol haben Deutschen das Leben gekostet. In einem Klettergarten ist ein 19-Jähriger aus Hamburg vor den Augen seiner Freunde in den Tod gestürzt. Und bei einer Bergtour in den Zillertaler Alpen in Tirol verunglückte ein 34-jähriger Mann aus Oberursel tödlich. Zum Sport. Bundesliga-Absteiger 1. FC Heidenheim hat im DFB-Pokal bei einem Viertligisten eine Demontage erlebt. Der SSV Jedelo 2 jubelte über eine große Überraschung und seinen erstmaligen Zweitrundeneinzug. Gesperrten Langzeittrainer Frank Schmidt an der Seitenlinie blamierte sich der Fußball-Bundesligist beim niedersächsischen Regionalligisten mit einer 2:5-Schlappe.
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0: Das ist heute noch schön angenehm. Ihr könnt den Nachmittag genießen bei angenehmen 23 Grad im Neue Welle Gebiet. Und dazu weht so ein leichter Wind. Also super schön. Im Neue Welle 3-Tage-Trend wird auch der Wochenstart sehr freundlich. Ja, bis zu 28, 29 Grad gibt's. Im Schwarzwald ein bisschen kühler. Ansonsten ist das sehr angenehm. Am Dienstag dann mehr Regen. Die Sommergewitter kommen zurück. Und auch am Mittwoch bleibt es heiß. Und trotzdem kommt immer wieder was runter von oben.
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0: Wir haben einen Blitzer aktuell hier aktiv und das ist der Blitzer zwischen Ettlingen-Weiher und Schluttenbach. Hier wird geblitzt am Ende des Waldes. Danke an Axel fürs Melden. Habt ihr noch einen Blitzer gesehen? Dann sagt uns gerne Bescheid. Schreibt uns eine WhatsApp. Das geht ganz easy über die 0721 2016 und die 300. Danke euch.
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0: Um 16:03. Achtung, wir haben einen Hund auf der B28, die Straßburger Straße, zwischen Freudenstadt und Straßburg, genauer gesagt zwischen Kniebis und dem Abzweig zur B500. Achtung, hier ist ein Hund auf den Fahrbahnen gerade unterwegs. Dann haben wir eine Unfallaufnahme im Kreis Calw an der L357 zwischen Gültlingen und dem Abzweig nach Sülz am Eck. Hier ist gerade in beide Richtungen gesperrt. Hier wird ein Unfall aufgenommen. Hier bitte vorsichtig sein. Dann haben wir noch etwas stockenden Verkehr an der A5 Karlsruhe Richtung Mannheim sehe ich hier. Ah, es ist andersrum. Mannheim Richtung Karlsruhe. Im Karlsruher Dreieck aktuell 10 Minuten braucht ihr hier länger. Das war's soweit von unserer Seite. 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
0: Und ich weiß, wenn man jetzt gerade die Bank-App öffnet und mal so ein bisschen das Konto checken will, das macht nach dem Urlaub gar nicht mal mehr so viel Spaß, ne? Da guckt man dann rein und denkt, jo, ab jetzt gibt's wieder ein bisschen Butterbrot und, weiß ich nicht, Nudeln mit Pesto, um mal so ein bisschen wieder zu sparen. Denn klar, im Urlaub geben wir gerne ein bisschen mehr Geld aus. Es ist uns ja auch gegönnt, wenn es

Das sind die Jonas Brothers. Hier bei der neuen Welle. 16 Uhr und 14 Minuten haben wir es auf der Uhr. Und ich finde es ja schon mal klasse, dass ihr das Knöpfchen heute für uns gedrückt habt, dass wir euch heute begleiten dürfen. Und bei vielen von euch sind wir ja wirklich täglich auf der To-Do-Liste mit dabei und ihr hört uns. Und darüber freuen wir uns sehr. Sag ich auch gerne mal danke, liebe Neue Welle Family, dass wir euch so gerne begleiten dürfen. Das ist uns eine riese Freude und auch ja eine Ehre, dass wir da bei so vielen von euch im Alltag stattfinden dürfen. Und wir würden euch gerne so ein bisschen belohnen, ja? 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Ihr hört hier die neue Welle. Hier ist Musik für euch von Bebe Rexha und Faithless New Religion.

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0: Welle hier am Sonntag ganz entspannt. Ich hoffe, ihr habt einen sorgenfreien Sonntag, könnt die Seele ein bisschen baumeln lassen und Kraft tanken für die neue Woche. Wir helfen euch dabei und geben euch die Musik, die euch die Power wieder zurückgibt. Ist einfach ein Klassiker, gehört in jedes Radioprogramm mit dazu. Cyril, diese coole neue Version von Stumbling In, hört ihr gleich in voller Länge nach 16:30 hier bei uns.
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1: Jetzt kühlt es langsam so ein bisschen ab. Wir genießen den lauen Sommerabend hier am Sonntag. Bis zu 20 Grad gibt es jetzt noch in den nächsten Stunden. Heute Nacht wird es sehr frisch. Ja, es kühlt auf 11 Grad runter. Also wenn ihr lüften wollt, vielleicht nur kurz, weil es wird schon richtig frisch. Im Neue Welle 3-Tage-Trend starten wir nochmal sommerlich warm am Montag bis zu 28 Grad und viel Sonne. Dienstag kommen dann die Sommergewitter zurück. Immer mehr Wolken, Regen und Schauergewitter ziehen auf. Auch am Mittwoch bleibt es warm bei maximalen 28 Grad, aber es können immer wieder Schauer mit dazukommen.
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1: Wir haben aktuell einen Blitzer und zwar steht der zwischen Ettlingen-Weiher und Schluttenbach am Ende des Waldes. Danke an Axel fürs Melden. Alle weiteren Blitzer seht ihr in unserer App und wenn ihr noch einen gesehen habt, den wir noch nicht haben, dann meldet euch gerne bei uns. Geht easy peasy über die 0721 2016 und die 300. Danke euch.
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1: Wir schauen für euch einmal auf die Straßen. 16.31 Uhr haben wir es. Achtung auf der A5 Karlsruhe Richtung Basel zwischen Bühl und Achern. Hier liegen Gegenstände auf der Fahrbahn. Dann haben wir eine ungesicherte Unfallstelle auf der A6 Heilbronn Richtung Mannheim zwischen Schwetzingen-Hockenheim und Mannheim-Schwetzingen. Hier ist eine ungesicherte Unfallstelle im Baustellenbereich. Ich schaue mal kurz, ob das schon Auswirkungen hat. Aktuell sieht es noch gut aus, aber hier kann das natürlich jetzt dann bald zu kleiner Staubildung kommen. Dann haben wir weiterhin eine Ölspur im Kreis Calw an der Straße am Abzweig nach Altburg und nach Wimberg. In diesem Bereich aktuell eine Ölspur und die Straßen sind gesperrt und es ist ordentlich was los im Karlsruher Dreieck. Hier braucht ihr aktuell etwas länger, wenn ihr aus Mannheim kommt, auf der A5 in Richtung Stuttgart. Aktuell plus 10 Minuten. Das war es soweit von meiner Seite. 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
1: Vielleicht kommt ihr gerade zurück aus dem Urlaub und habt gemerkt, oh, der Balkon, der hat schon mal besser ausgesehen. Ja, da haben wir uns jetzt so sehr um unsere grünen Freunde da draußen gekümmert, auch auf der Terrasse draußen. Und dann nach so 2 Wochen Urlaub, wenn man zurückkommt, sieht das alles gar nicht mal mehr so gut aus. Aber ich kann euch sagen, liebe Freunde, wir dürfen die Hoffnung noch nicht aufgeben, denn wir können uns ein bisschen mehr um unsere Pflanzen kümmern und dann sehen die auch im Spätsommer noch richtig schön aus. Also unsere Tipps, um alles wieder auf Vordermann zu kriegen, zum Beispiel den Lavendel, den schön ordentlich wiederzubeleben und was ihr vielleicht auch jetzt noch frisch pflanzen oder sehen könntet, das sage ich euch nach 3 Songs hier bei uns, also bleibt gern bei uns.

0: 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Das waren die 21 Pilots. Ihr hört sie hier bei der neuen Welle am Sonntag. Und jetzt fühlen wir das so langsam. Na, der Spätsommer kommt. Es wird wieder frischer abends. Die Nächte sind nicht mehr ganz so warm. Und es wird auch früher dunkel. Ja, so die ersten kleinen Herbstboten sind am Start. Der Garten, der in den letzten Monaten vor allem ja noch als Sonnenoase oder als Poollandschaft genutzt wurde, der braucht jetzt wieder ein bisschen mehr Aufmerksamkeit. Ja, liebe Freunde, Gießen allein reicht jetzt nicht mehr, auch wenn ihr einen schönen begrünten Balkon habt. Wir quatschen mit meiner Kollegin Diana, die für uns ein paar Tipps hat, wie der Übergang zum Spätsommer für unsere Pflanzen ganz ohne großen Aufwand gelingt. Diana, die Hitze und Trockenheit hat ja dann doch bei vielen Spuren hinterlassen, gerade wenn man vielleicht auch ein paar Wochen im Urlaub war. Wie kriegt man denn das Ganze jetzt wieder auf Vordermann?
1: Also viele Blumen, gerade auch blühende Stauden, regenerieren sich gut von selbst. Hier am besten alles, was trocken und braun ist, einfach abschneiden, mäßig gießen und vielleicht auch mal düngen. Mit einem sonnigen Standort kommen Pflanzen jetzt auch wieder besser klar als im brütend warmen Hochsommer. Also die Kübel auf Balkon oder Terrasse ruhig neu anordnen, das bringt auch gleich etwas frischen Wind. Einjährige Sommerblumen, die abgeblüht sind, die kann man jetzt langsam ersetzen durch Astern, Chrysanthemen oder auch Heidekraut. Die blühen dann den ganzen Herbst durch in leuchtenden Farben.
0: Ja, jetzt muss ich vielleicht auch kurz aus Erfahrung sprechen, denn ich liebe ja meine Lavendelstaude auf meinem Balkon. Immer so ein bisschen Provence-Gefühl. Das roch ganz toll. Da kommen auch die ganzen süßen Hummeln und freuen sich da sehr drüber. Der hat bei mir jetzt dieses Jahr ordentlich Sonne abbekommen. Ist der jetzt durch oder kann ich da noch was machen?
1: Na, nicht unbedingt. Lavendel kann man jetzt noch runterschneiden, denn der kommt oft nochmal. Allerdings sollte man nur die trockenen Blüten entfernen, nicht ins Grün schneiden. Meistens zeigen sich dann auch relativ schnell frische Blüten in dem zarten Lila. Die Büsche können also nochmal richtig zum Leben erwecken. Und die trockenen Zweige, die kann man super trocknen, zu Lavendel-Duftsäckchen verarbeiten. Das ist übrigens der perfekte Mottenschutz für den Kleiderschrank. Aber auch für Tee oder Deko wie Trockensträuße oder Kränze ist Lavendel super geeignet.
0: Ja, kann man denn jetzt auch noch frisch sehen oder pflanzen, wenn jetzt ein paar Leute dabei sind, die Lust bekommen haben, jetzt noch mal ein bisschen mehr Grün nach Hause zu holen?
1: Auf jeden Fall. Der Spätsommer ist eine gute Zeit, um zum Beispiel Hochbeete nochmal neu zu bestücken, wenn da der Sommer vielleicht Spuren hinterlassen hat und das nicht mehr alles so schön aussieht. Salate wie Spinat, Feldsalat oder auch Grünkohl kann man jetzt super nochmal aussehen, zum Beispiel auch im Gewächshaus. Oder auch Kräuter wie Basilikum, die es in der prallen Sommersonne draußen schwer hatten. Kräuter wie Rosmarin kann man übrigens auch mit Blumen in Fensterkästen kombinieren. Sieht schön aus und man kann sie dann gleichzeitig auch in der Küche nutzen.
0: Na, und wenn ihr jetzt noch ein bisschen Inspiration braucht, was ihr gerne alles kochen würdet heute und in den nächsten Tagen, ich denke gerade mit Rosmarin, denke ich an Pizza, an Pasta. Na, holen wir uns das Dolce Vita für die letzten schönen Sommertage nochmal zurück. Hey.

0: So, alle Linkin Park-Fans, einmal genauer hingehört und macht am besten das Radio noch ein bisschen lauter, denn es gibt gute Nachrichten. Linkin Park bringt einen Kinofilm raus. Unshattered wird der heißen. Und ihr werdet ihn sehen können in der letzten Septemberwoche. Also offizieller Kinostart ist am 30. Und am 3. Oktober wird es bei vielen nochmal so einen Eventtermin geben. Also wir werden den Film an zwei Tagen sehen können. Ich habe mal schnell geschaut für euch. In Karlsruhe läuft er zum Beispiel im ZKM, in Bruchsal im Cineplex, in Rastatt im Forum und auch in Baden-Baden im Cineplex. Da könnt ihr immer an diesen beiden Tagen diesen Film schauen. Es gibt auch noch Tickets. Und bis dahin versorgen wir euch mit Linkin Park Musik. Lost hört ihr hier gleich nach 17 Uhr.
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5: Ich bin Dirk Zeiger. Die Pflegeversicherung ist in Finanznöten, deshalb ist eine Reform geplant, die auch deutliche Einschnitte beinhalten soll. Doch ein Punkt könnte noch revidiert werden. Der neue Bundesgesundheitsminister Linnemann will die bisher geplanten Einsparungen bei Rentenansprüchen für pflegende Angehörige möglichst nicht umsetzen.
6: Menschen, die ihre Angehörigen pflegen, bekommen unter bestimmten Voraussetzungen Rentenbeiträge gezahlt, bis zu 740 Euro im Monat. Linnemanns Amtsvorgängerin Nina Waken hatte einen Entwurf zur Pflegereform vorgelegt, der diese Ansprüche auf 70% kürzen würde. Gesundheitsminister Linnemann findet, damit verliere die Gesellschaft an Wärme, weil es bei pflegenden Angehörigen um Menschen gehe, die unsere Gesellschaft zusammenhalten. Er werde versuchen, diesen Punkt noch zu korrigieren. Auch andere Vertreter der Regierungsparteien hatten sich schon kritisch zu diesem Punkt geäußert. Diskutiert wird nun, wie man einen Erhalt der Rentenpunkte gegenfinanzieren könnte. Ronny Tochau, Nachrichtenredaktion.
5: Zwischen Deutschland und Italien verschärft sich ein Streit über den Umgang mit Bootsflüchtlingen aus dem Mittelmeer. Der italienische Vizeregierungschef Salvini verkündete, sein Land werde aus Deutschland keinen einzigen illegalen Einwanderer zurücknehmen, solange deutsche Hilfsorganisationen im Meer unterwegs seien. Die Bundesregierung verweist hingegen auf bestehende EU-Regelungen. Zwei Bergdramen in Tirol haben Deutsche das Leben gekostet. In einem Klettergarten ist ein 19-Jähriger aus Hamburg vor den Augen seiner Freunde in den Tod gestürzt. Und bei einer Bergtour in den Zillertaler Alpen in Tirol verunglückte ein 64-jähriger Mann aus Oberursel tödlich.
7: Ein 19-Jähriger aus Hamburg fällt in einem Klettergarten am Großglockner, da wo man eigentlich gesichert ist, aus 40 Metern Höhe in die Tiefe. Die Freunde können nichts machen. In den Zillertaler Alpen stürzt ein 64-Jähriger beim Gipfelabstieg vor den Augen seines Sohnes und seines Neffen 80 Meter in die Tiefe. Der Notarzt kann nur noch den Tod feststellen. Aus Genf, Christiane Ulrich.
5: Zum Sport. Bundesliga-Absteiger 1. FC Heidenheim hat im DFB-Pokal bei einem Viertligisten eine Demontage erlebt. Der SSV Jedelo 2 jubelte über eine große Überraschung und seinen erstmaligen Zweitrundeneinzug. Der Regionalligist siegte 5:2 gegen Heidenheim. Der VfL Bochum setzte sich im einzigen Zweitligaduell der ersten Runde des DFB-Pokals gegen Greuther Fürth mit 2:1 durch.
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0: Das ist heute noch recht angenehm. Ja, es kühlt gerade runter auf so um die 20 Grad. Nachts dann schon sehr kalt mit bis zu 10 Grad. Und dem Neue Welle 3-Tage-Trend bleibt der Montag noch schön sommerlich heiß, bis zu 28 Grad. Und danach kommen die Sommergewitter zurück. Dienstag und Mittwoch, die werden nass. Vor allem am Dienstag kann es ordentlich gewittern.
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0: Wir haben einen Blitzer aktuell in der Neue Welle Region gemeldet und der steht zwischen, lasst mich kurz gucken, jetzt ist hier mein Feld weg, da, zwischen Ettlingenweiher und Schluttenbach am Ende des Waldes, hat Axel gemeldet. Vielen Dank dafür. Habt ihr noch einen Blitzer gesehen? Dann geht das ganz einfach. Dann schreibt ihr uns einfach eine WhatsApp oder ruft kurz an. Beides geht über die 0721 2016 und die 300.
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0: Es gibt einen Unfall auf der A5 Karlsruhe Richtung Heidelberg. Zwischen Karlsruhe-Durlach und Karlsruhe-Nord. Hier wird aktuell der Unfall auf dem Standstreifen aufgenommen. So wie ich das hier sehe, habt ihr hier auch noch keine Verzögerung. Also das sollte gut weiterlaufen. Dann haben wir ebenfalls einen Unfall auf der A6 Heilbronn Richtung Mannheim. Zwischen Schwetzingen-Hockenheim und Mannheim-Schwetzingen. Hier wird der Unfall im Baustellenbereich aufgenommen. Und ihr werdet über die Parallelfahrbahn an der Unfallstelle vorbeigeführt. Etwas stockenden Verkehr gibt's auch an der A8 Stuttgart Richtung Karlsruhe im Bereich der Pforzheimer Dauerbaustelle. Hier braucht ihr aktuell 10 Minuten länger. Das war's soweit von unserer Seite. 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
0: Und ich muss einmal ganz kurz liebe Grüße schicken und zwar nach Ägypten zu Neue Welle-Hörerin Mary. Die hat uns gerade eben ein ganz schönes Bild geschickt vom Strand und sie schreibt: Liebe Grüße aus Ägypten, bei eurer Wettervorhersage will ich lieber gar nicht zurück. Was ja heißt, liebe Mary, dass du uns eingeschalten hast, hier bei dir am Strand, am Meer. Ey, mega cool, liebe Grüße gehen raus, die Neue Welle wird natürlich auch über See gehört. Dementsprechend in Ägypten bei Mary. Vielleicht hört ihr uns ja auch im Urlaub. Schreibt uns da gerne mal eine WhatsApp rein. 0721 2016 300. Da würden wir uns natürlich sehr drüber freuen. Ja, und alle, die jetzt gerade nicht so ein schönes blaues Meer vor Augen haben, wir machen die Augen zu, wir denken da dran, denken uns ein bisschen rein und machen uns vielleicht ein kleines Cocktailchen, ne? Auf den Sonntagabend. Das geht auch gut.

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1: Wir müssen heute mal noch über eine Serie sprechen, die ist zurzeit super erfolgreich, ja fast schon ein richtiger Hype. Das ist die Serie namens Sterling Point auf Amazon Prime. Mein Kollege Frederik weiß Bescheid, um was geht's denn da?
2: Die 17-jährige Annie und ihr Zwillingsbruder erben eine eigene Insel von ihrem Großvater, mit dem sie aber nicht so viel zu tun hatten. Gegen den Willen ihrer Adoptiveltern fährt Annie dann dahin und trifft dort auf einen Teil ihrer Familie, der ihr vorher komplett fremd gewesen ist. Vor allem ihre bis dahin unbekannte Halbschwester Ramona entwickelt sich schnell zu einem festen Bezugspunkt und die beiden machen sich drauf und dran, einige Familiengeheimnisse aufzuklären. Die ohnehin schon gute Story und die gute Besetzung der Serie sorgen schnell dafür, dass man gar nicht mehr aufhören will, die Serie zu gucken. Aber auch die wunderschöne kanadische Seenlandschaft ist sicherlich ein Grund, in Sterling Point mal reinzuschauen. Für viele ist das die Serienüberraschung des Sommers gewesen, weswegen die Produzenten jetzt schon laut über eine Fortsetzung nachdenken.
1: Also ihr findet Sterling Point auf Amazon Prime, vielleicht eine kleine schöne Serie für heute Abend.

0: Ihr Lieben, ich würde euch jetzt gerne was Cooles Neues erzählen, aber von der Band Coldplay gab es schon lange nichts mehr Neues. Ihr wisst, ich kümmere mich hier immer gerne so ein bisschen drum, von den Stars und Sternchen alles zu erfahren, Promis, was posten sie, was machen sie. Ja, bei Coldplay gab es das letzte Lebenszeichen am Finale von der Weltmeisterschaft im Fußball. Da hat ja Frontmann Chris Martin die Halbzeitshow noch choreografiert und mitgesungen. Seitdem gab es aber nichts. Ich hoffe, die Jungs machen einfach Pause, entspannen, arbeiten vielleicht sogar schon wieder an neuer Musik und bis dahin gibt's die Musik, die wir schon lieben, hier zusammen mit der Band BTS. My Universe hört ihr hier gleich bei uns bei der neuen Welle nach 17:30.
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0: Wir bekommen heute einen schönen, lauen Sommerabend. Es wird jetzt aber langsam frisch. Aktuell haben wir um die 22 Grad, wird jetzt immer kühler. Und im Neue Welle 3-Tage-Trend wird es wieder warm. Ja, der Montag schön freundlich, viele sonnige Stunden, bis zu 28 Grad. Ab Dienstag kommen dann die Hitzegewitter dazu, vor allem gegen Nachmittag ziehen dicke Wolken auf. Es gibt Regen und stellenweise Gewitter. Am Mittwoch gleiches Spiel.
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0: Wir schauen einmal zu euch auf die Straßen. Achtung, aktuell sind Personen auf der Fahrbahn auf der A6 Heilbronn Richtung Mannheim zwischen Sinsheim und Wiesloch-Rauenberg. Hier steht ein defektes Fahrzeug und hier sind Personen auf der Fahrbahn. Bitte vorsichtig sein. Dann haben wir auf der A8 etwas stockender Verkehr Stuttgart Richtung Karlsruhe zwischen Pforzheim Süd und Pforzheim Nord. 5 Kilometer Stop and Go, plant hier mal 10 Minuten länger ein. Wir haben Reinigungsarbeiten im Kreis Calw am Abzweig Altenburg und am Abzweig Wimberg. In diesem Bereich aktuell in beiden Richtungen eine Ölspur. Hier laufen Reinigungsarbeiten. Und wir haben noch eine Straßensperrung im Ortenaukreis. Und zwar ist hier die Allerheiligenstraße gesperrt zwischen Bosenstein und der B500 der Schwarzwald-Hochstraße. Hier ist auch in beiden Richtungen aktuell gesperrt und es laufen Reinigungsarbeiten. Hier passt ihr bitte gut auf euch auf, umfahrt das Gebiet, kommt gut an. 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
0: Und ich hoffe, ihr verbringt diesen schönen Sonntag mit Menschen, die euch gut tun, mit leckerem Essen, das euch Freude macht. Vielleicht verkrümelt ihr euch auch lieber auf der Couch und seid ganz für euch allein. Alles ist cool. Denkt immer dran, ne, so ein bisschen auch was zu tun, was euch gut tut, irgendwas. Und wenn es nur 5 Minuten sind, dass ihr alle wieder gut gestärkt und mit voller Power in diese neue Woche geht. Dass wir heute hier Teil eurer kleinen Routine sein dürfen und euch am Sonntag hier begleiten dürfen, das freut uns sehr. Und da mag ich persönlich auch einfach nochmal vielen Dank sagen. Schön, dass wir heute bei euch laufen dürfen.

0: Wie schön, dass ihr heute bei uns mit am Start seid.
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0: So ist es. Ihr seid mal wieder fleißig am Voten und am Pommes vorschlagen. Falls ihr unsere coole Aktion noch nicht kennt, vielleicht das erste Mal eingeschalten habt, herzlich willkommen hier bei der neuen Welle. Ich sag euch noch mal kurz, worum es geht. Und zwar küren wir die Besten der Region. Immer wieder suchen wir uns die coolsten Sachen, die unsere wunderschöne Region rund um Baden-Württemberg und die Südpfalz so zu bieten hat. Und bei diesem Wetter da draußen ist natürlich ganz klar, dass wir die beste Schwimmbad-Pommes, ja, die beste Freibad-Pommes küren. Alle dürfen mitmachen, Schwimmbäder, Badeseen, überall, wo man draußen ins kühle Nass hüpfen kann und es eine Fritteuse gibt, die sind alle mit dabei. Und mittlerweile gibt es eine Top 10. Ja, wir haben sie schon, die Top 10, und aktuell dürft ihr voten, wer das Siegertreppchen erklimmen darf. Unter anderem ist mit im Rennen das Freibad in Waldbronn. Und wir haben mit Cliff gesprochen, der mit seinem Team zusammen diese tollen Freibad-Pommes zubereitet. Erzähl mal, Cliff, wie macht ihr denn eure tollen Pommes?
2: Die Pommes, die müssen halt innen drin weich sein, außen schön knusprig und ein bisschen salzig dürfen sie natürlich auch sein. Wir haben ein kleines bisschen Paprika noch in der Mischung mit drin. Und damit die auch schön lange halten.
0: Jawohl, so ein Klassiker also. Und wie kommt das Ganze bei euch an?
2: Also meistens schmecken sie natürlich wirklich gut. Man kann die auch schön mitnehmen auf die Wiese. Man kann die Tüte, wir haben so eine klassische Pommes-Tüte, die kann man dann auch aufreißen und kann das Ketchup dahin verteilen, wo man es gerne möchte. Und die Pommes kommen natürlich bei unseren Gästen super an.
0: Ah, so richtig schön klassisch in der Tüte. Dann schmeckt es wahrscheinlich auch noch so ein bisschen besser auf der Freibadwiese. So schmecken die Pommes im Freibad in Waldbronn. Da sind wir übrigens nächsten Freitag auch mit dem Neue Welle Einhornspringen, falls ihr vorbeikommen möchtet. Und genau da endet auch das Voting. Ja, bis zum nächsten Freitag habt ihr noch Zeit, für die beste Freibad-Pommes in der Region abzustimmen. Und das Ganze geht auf dieneuewelle.de. Also hoppt mit euch rüber auf unsere Homepage und dann
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0: So, ich wünsche euch jetzt noch einen wunderschönen Sonntagabend. Lasst die Woche schön entspannt ausklingen, tankt Kraft und dann starten wir mit voller Power in die neue Woche. Weiterhin gibt's für euch gute Musik mit Olivia Rodrigo. Die coole Maus singt für euch gleich nach 18 Uhr und ich wünsche euch noch einen schönen Sonntag.
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4: Ich bin Dirk Zeitler. Die Pflegeversicherung ist in Finanznöten, deshalb ist eine Reform geplant, die auch deutliche Einschnitte beinhalten soll. Doch ein Punkt könnte noch revidiert werden. Der neue Bundesgesundheitsminister Lindemann will die bisher geplanten Einsparungen bei Renteneinsprüchen für pflegende Angehörige möglichst nicht umsetzen. Das sagte er der Bild am Sonntag. Zwischen Deutschland und Italien verschärft sich ein Streit über den Umgang mit Bootsflüchtlingen aus dem Mittelmeer. Der italienische Vizeregierungschef Salvini verkündete am Wochenende, sein Land werde aus Deutschland keinen einzigen illegalen Einwanderer zurücknehmen, solange deutsche Hilfsorganisationen im Mittelmeer unterwegs seien.
5: Italiens rechte Dreierkoalition von Ministerpräsidentin Giorgia Meloni begründet ihre Haltung damit, dass deutsche Hilfsorganisationen seit Jahren auf dem Mittelmeer immer wieder Bootsflüchtlinge an Bord nehmen, um sie dann in italienische Häfen zu verschiffen. Angeblich kamen auf diese Weise allein seit Jahresbeginn 2200 Migranten ins Land. Rom verlangt nun, dass diese Zahl mit der Zahl der möglichen Rückkehrer aus Deutschland verrechnet wird und besteht auf einem Ausgleich aus Berlin. Aus Rom, Christoph Saturn.
4: Mit den weiter ungelösten Spannungen im Nahen Osten liegen die Benzinpreise in Deutschland nur knapp unter ihrem Rekordhoch. Superbenzin der Sorte E10 kostete nach Angaben des ADAC zuletzt im bundesweiten Tagesdurchschnitt je Liter 2,16 Euro. Damit fehlt nur wenige Cent zum Allzeithoch von 2,20 Euro aus dem März 2022.
6: Diesel ist zwar noch etwas weiter vom Allzeitrekord entfernt, hat aber zuletzt ebenfalls preislich ordentlich zugelegt. Laut ADAC zeichnet sich schon ab, 2026 könnte das bisher teuerste Tankjahr überhaupt werden. Nicht nur der Iran-Krieg treibt die Preise hoch, auch das aktuelle Niedrigwasser am Rhein erhöht die Transportkosten. Staatliche Entlastungsmaßnahmen wie zuletzt der Tankrabatt sind aktuell nicht geplant. Auf EU-Ebene machte sich zuletzt Finanzminister Klingbeil mit einigen Kollegen für eine Übergewinnsteuer bei Ölkonzernen stark. Für außergewöhnliche Gewinne müssten die Firmen dann eine Abgabe zahlen. Ursula Winkler, Nachrichtenredaktion.
4: Zum Sport. Bundesliga-Absteiger 1. FC Heidenheim hat im DFB-Pokal bei einem Viertligisten eine Demontage erlebt. Der SSV Jedelo jubelt über eine große Überraschung und seinen erstmaligen Zweitrundeneinzug. Der Regionalligist siegte 5:2 gegen Heidenheim.
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0: Wir starten mit schönem Sommerwetter in die neue Woche. Am Montag viel Sonnenschein, nur zeitweise ein paar Wolken um die 28 Grad. Im Verlauf der Woche kippt das Ganze dann und ab Dienstag kommen wieder viele Sommergewitter auf uns zu. Gerade am Mittwoch bleibt es auch warm und trotzdem wechseln sich Sonne und Wolken ab. Es kann ab und zu regnen.
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4: Wir starten mit schönem Sommerwetter in die neue Woche. Am Montag viel Sonnenschein, nur zeitweise ein paar Wolken um die 28 Grad. Im Verlauf der Woche kippt das Ganze dann und ab Dienstag kommen wieder viele Sommergewitter auf uns zu. Gerade am Mittwoch bleibt es auch warm und trotzdem wechseln sich Sonne und Wolken ab. Es kann ab und zu regnen.
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1: Ich bin Dirk Zeitler. Mit den weiter ungelösten Spannungen im Nahen Osten liegen die Benzinpreise in Deutschland nur knapp unter ihrem Rekordhoch. Superbenzin der Sorte E10 kostete nach Angaben des ADAC zuletzt im bundesweiten Tagesdurchschnitt je Liter 2,16 Euro. Damit fehlten nur wenige Cent zum Allzeithoch von 2,20 Euro.
2: Diesel ist zwar noch etwas weiter vom Allzeitrekord entfernt, hat aber zuletzt ebenfalls preislich ordentlich zugelegt. Laut ADAC zeichnet sich schon ab, 2026 könnte das bisher teuerste Tankjahr überhaupt werden. Nicht nur der Iran-Krieg treibt die Preise hoch, auch das aktuelle Niedrigwasser am Rhein erhöht die Transportkosten. Staatliche Entlastungsmaßnahmen wie zuletzt der Tankrabatt sind aktuell nicht geplant. Auf EU-Ebene machte sich zuletzt Finanzminister Klingbeil mit einigen Kollegen für eine Übergewinnsteuer bei Ölkonzernen stark. Für außergewöhnliche Gewinne müssten die Firmen dann eine Abgabe zahlen. Ursula Winkler, Nachrichtenredaktion.
1: Zwischen Deutschland und Italien verschärft sich ein Streit über den Umgang mit Bootsflüchtlingen aus dem Mittelmeer. Der italienische Vizeregierungschef Salvini verkündete, sein Land werde aus Deutschland keinen einzigen illegalen Einwanderer zurücknehmen, solange deutsche Hilfsorganisationen im Mittelmeer unterwegs seien. Die Bundesregierung verweist hingegen auf bestehende EU-Regelungen.
3: Italiens rechte Dreierkoalition von Ministerpräsidentin Giorgia Meloni begründet ihre Haltung damit, dass deutsche Hilfsorganisationen seit Jahren auf dem Mittelmeer immer wieder Bootsflüchtlinge an Bord nehmen, um sie dann in italienische Häfen zu verschiffen. Angeblich kamen auf diese Weise allein seit Jahresbeginn 2200 Migranten ins Land. Rom verlangt nun, dass diese Zahl mit der Zahl der möglichen Rückkehrer aus Deutschland verrechnet wird und besteht auf einem Ausgleich aus Berlin. Aus Rom.
1: Die Pflegeversicherung ist in Finanznöten, deshalb ist eine Reform geplant, die auch deutliche Einschnitte beinhalten soll. Doch ein Punkt könnte noch revidiert werden. Der neue Bundesgesundheitsminister Lindemann will die bisher geplanten Einsparungen bei Rentenansprüchen für pflegende Angehörige möglichst nicht umsetzen. Zum Sport. Die Fußball-Bundesligisten Borussia Mönchengladbach und Mainz 05 sind mit klaren Siegen in die zweite Runde des DFB-Pokals eingezogen. Mainz siegte mit 9:0 beim Fünftligisten VfB Grischow. Die Gladbacher gewannen mit 5:0 beim Oberligisten TSV Schott Mainz. Union bezwang den Zweitligisten Eintracht Braunschweig auswärts mit 4:2.
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5: Wir starten mit schönem Sommerwetter in die neue Woche. Am Montag viel Sonnenschein, nur zeitweise ein paar Wolken um die 28 Grad. Im Verlauf der Woche kippt das Ganze dann und ab Dienstag kommen wieder viele Sommergewitter auf uns zu. Gerade am Mittwoch bleibt es auch warm und trotzdem wechseln sich Sonne und Wolken ab. Es kann ab und zu regnen.
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1: Wir starten mit schönem Sommerwetter in die neue Woche. Am Montag viel Sonnenschein, nur zeitweise ein paar Wolken um die 28 Grad. Im Verlauf der Woche kippt das Ganze dann und ab Dienstag kommen wieder viele Sommergewitter auf uns zu. Gerade am Mittwoch bleibt es auch warm und trotzdem wechseln sich Sonne und Wolken ab. Es kann ab und zu regnen.
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1: Ich bin Dirk Zeicher. Außenminister Wadefuhl hat bei seiner Ukraine-Reise die Millionenstadt Kharkiv nur etwa 30 Kilometer von der Frontlinie mit den russischen Angreifern besucht. Dort sprach er an der Universität mit Studentinnen und Studenten und sah sich unter anderem ein mehrfach mit russischen Raketen attackiertes Kraftwerk an.
2: Es ist schon die vierte Ukraine-Reise für Außenminister Wadefuhl, aber seine erste in Frontnähe. Die Millionenstadt wird regelmäßig angegriffen. Allein das Kraftwerk wurde bereits 6-mal mit russischen Raketen attackiert. Auch während des Besuchs von Wadefuhl gab es mehrfach Luftalarm in der Stadt. Er würdigte den unheimlichen Widerstandswillen der Bewohner. An der Uni sprach er unter anderem mit einer jungen Studentin, die nach Semestern in Essen und Berlin freiwillig in ihre Heimat zurückgekehrt ist. Sie habe sich an die ständigen Luftalarme gewöhnt. Sie räumte aber auch ein, als sie kürzlich einen Drohnenangriff sah, habe sie Angst gehabt wie noch nie. Ursula Winkler, Nachrichtenredaktion.
1: Mit den weiter ungelösten Spannungen im Nahen Osten liegen die Benzinpreise in Deutschland nur knapp unter ihrem Rekordhoch. Superbenzin der Sorte E10 kostete nach Angaben des ADAC zuletzt im bundesweiten Tagesdurchschnitt je Liter 2,16 Euro. Damit fehlen nur wenige Cent zum Allzeithoch von 2,20 Euro. Italien will trotz neuer EU-Regeln bis auf Weiteres keine Migranten aus Deutschland zurücknehmen. Das sagte Vizeregierungschef Salvini. Er begründete dies damit, dass deutsche Hilfsorganisationen mit Schiffen Flüchtlinge im Meer aufnehmen und nach Italien bringen.
3: Theoretisch muss Italien nach den neuen EU-Regeln die Menschen aufnehmen, weil jeder Migrant in dem EU-Land einen Asylantrag stellen muss, das er zuerst betreten hat. Deshalb wollen Deutschland und andere Länder Migranten wieder zurückschicken, die über die italienische Küste in die EU kamen. Trotzdem hat Rom seit Inkrafttreten des neuen Pakts Mitte Juni keinen einzigen Migranten aus Deutschland zurückgenommen. Italien sagt, das Aufnahmesystem ist komplett überlastet. Tine Klimach, Nachrichtenredaktion.
1: Zum Sport. Die Fußball-Bundesligisten Borussia Mönchengladbach und Mainz 05 sind mit klaren Siegen in die zweite Runde des DFB-Pokals eingezogen. Mainz siegte mit 9:0 beim Fünftligisten Kricho. Die Gladbacher gewannen mit 5:0 beim Oberligisten Schott Mainz. Union bezwang den Zweitligisten Eintracht Braunschweig auswärts mit 4:2.
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5: Wir starten mit schönem Sommerwetter in die neue Woche. Am Montag viel Sonnenschein, nur zeitweise ein paar Wolken um die 28 Grad. Im Verlauf der Woche kippt das Ganze dann und ab Dienstag kommen wieder viele Sommergewitter auf uns zu. Gerade am Mittwoch bleibt es auch warm und trotzdem wechseln sich Sonne und Wolken ab. Es kann ab und zu regnen.

0: Ein freundliches Hallo an alle Podcast-Hörerinnen und Hörer und natürlich auch alle, die uns im Radio hören. Der Podcast 2959 wird ja auch mehrmals im Radio ausgestrahlt. Also schön, dass ihr alle dabei seid. Podcast heißt bei der neuen Welle 29 Minuten und 59 Sekunden wird jetzt keine Musik gespielt, sondern es werden interessante Gespräche geführt. Heute mal wieder eine Spezialfolge, denn Kollege Carsten befindet sich im wohlverdienten Urlaub. Liebe Grüße nach Stockholm. Und statt Carsten sitzt mir heute Kollege Marco Schenk gegenüber. Hallo.
1: Hallo.
0: Warte mal.
1: Hast du mein Mikro noch aus?
0: Mikro
1: dann
0: noch
1: jetzt hallo.
0: So, also. Normalerweise macht Carsten immer die Technik. Mhm. Heute muss ich das machen. Und wie man sieht, bin ich da nicht ganz so versiert. Ihr kennt den Marco hier aus unserem Programm. Ihr kennt ihn als Nachrichtensprecher.
1: Ja.
0: Als rasenden Reporter.
1: Richtig.
0: Man kennt dich als Einhorn-Dompteur.
1: Jetzt gerade wieder, ne?
0: Das hast du auch schon öfter gemacht. Genau. Was habe ich mir noch aufgeschrieben? Du machst unsere Website, da kennt man dich her.
1: Richtig, ja, das sieht manchmal man, meine Handschrift dort.
0: Da sieht man dich nicht unbedingt und hört man dich nicht unbedingt, aber ohne dich wäre das alles nicht möglich.
1: Danke.
0: Und jetzt hast du aber nebenher, du machst noch viele andere Sachen nebenher und eine dieser vielen anderen Sachen, die du nebenher machst, oder vielleicht machst du auch die neue Welle nebenher und das andere ist
1: dazu sage ich nichts.
0: Dein Hauptaugenmerk. Auf jeden Fall arbeitest du auch als Trauerredner.
1: Mhm, genau.
0: Und darüber will ich heute mit dir sprechen. Also kleiner Trigger-Warning vorneweg, sagt man das so?
1: Ja.
0: Es geht heute um den Tod, es geht um Beerdigungen, aber ich glaube nicht, dass es unbedingt traurig wird, dieses Gespräch.
1: Nee, tatsächlich nicht.
0: Ah ja,
1: glaube
0: okay.
1: Ich auch nicht.
0: Du weißt da ja mehr als ich schon drüber. Erzähl uns doch mal, wie lange machst du das schon, Trauerredner?
1: Also Trauerredner mache ich jetzt im zweiten Jahr tatsächlich. Also diese Rednersachen, also gerade auch Traurede für freie Trauungen jetzt im fünften Jahr. Und die Trauerrede kam letztes Jahr dazu.
0: Und wie also du machst das auf Hochzeiten auch, dass du da eben freie Trauungen begleitest. Wie kommt man denn dann von da nach da? Ja, also so von der Wortfamilie her ist der Weg nicht weit, von der Traurede zur Trauerrede. Nur ein E und ein R. Aber das sind Welten.
1: Ja, das schon. Aber am Ende, egal was ich jetzt heute mache, ich bin immer irgendwie von, in Anführungsstrichen, anderen Menschen draufgestoßen worden. Also auch Traurede mache ich, weil Freunde vor vielen Jahren mich dazu überredet haben, das bei denen dann auf der Hochzeit zu machen. Und bei der Trauerrede war es auch so, dass es eigentlich schon seit 3 Jahren zu mir heißt, Mensch, du musst das machen, du musst Trauerrede machen und das würde so gut zu dir passen. Und ich habe mich da immer so ein bisschen gesträubt, bis ich dann letztes Jahr, ich bin noch in einem Karnevalsverein und...
0: Das macht er ja auch noch, genau. Er ist ja noch der
1: Präsident von einem Karnevalsverein. Ja. Und da habe ich für ein Mitglied habe ich eine Trauerrede gehalten.
0: Ja.
1: Und da habe ich dann gemerkt, es ist gar nicht so schwer, wie ich für mich innerlich immer dachte. Und dachte, gut, das könnte dann vielleicht auch ein Weg sein, den ich gehen kann. Und habe dann eine Website erstellt, habe dann so ein bisschen Werbung für mich gemacht und dann kurz danach die erste Trauerrede dann auch gehabt.
0: Wahnsinn, der Marco ist ein Macher. Das ist geil.
1: An sowas ja.
0: Er macht einfach eine Website und dann macht das. Das ist toll. Erste Frage, die mich interessiert. Warum macht das nicht der Pfarrer?
1: Ja, weil es ja viele Menschen heutzutage gibt, die gar nicht mehr in der Kirche sind.
0: Ja.
1: Und die haben dann eine freie Beerdigung. Und da ist es dann ein Redner, der quasi keinen kirchlichen Hintergrund hat. Und das bin dann zum Beispiel ich. Das kommt jetzt immer mehr. Also viele, die halt nicht mehr katholisch, evangelisch sind oder so, die kriegen ja gar keinen Pfarrer mehr gestellt quasi dann. Und da komme dann ich ins Spiel.
0: Und wir sind ja auch auf dem Friedhof.
1: Oder? Kriegen ja gar keinen Pfarrer mehr gestellt quasi dann. Und da komme dann ich ins Spiel.
0: Und wir sind ja auch auf dem Friedhof, oder?
1: Ja.

0: ich da bei Marco Schenk, dem Trauerredner, und dann sagst du, ja,
1: richtig,
0: kann ich Ihnen helfen? Ja, mein enger Familienangehöriger, Freund, irgendwas ist gestorben. Ich brauche Ihre Hilfe.
1: Richtig. Und dann ist es bei mir immer so, ich guck dann erstmal, wie sind die Leute, die mich anrufen, drauf. Also können die jetzt wirklich über organisatorische Dinge gerade reden, was meistens nicht der Fall ist. Also meistens ist es natürlich auch eine Überwindung, dann da anzurufen und sich damit zu beschäftigen. Weil wenn ich da anrufe und jetzt mich am Telefon habe, ist einfach klar, ich muss über den Tod meines Mannes, meines Kindes oder sonst irgendwas sprechen. Und ja, wenn ich halt merke, was meistens der Fall ist, organisatorisch geht heute nichts. Also dass man halt einfach mal drüber spricht, wie das Ganze, sagen wir mal, auch von der Bezahlseite zum Beispiel abläuft.
0: Achso, das ist die erste Frage.
1: Nein, das ist auf keinen Fall, aber das, und wenn ich einfach merke, die sind aber da gar nicht bereit dazu, organisatorisch zu sprechen, frage ich einfach nur, wann treffen wir uns, wann machen wir was aus, weil ich mich immer persönlich mit den Leuten treffe, um darüber zu sprechen. Die kommen ja meistens auch hier aus der Region, also das ist ja meistens nie, dass ich da lange fahre, und das heißt, ich mache immer einen Termin aus, sage, wann haben sie Zeit. Und dann gehe ich zu den Leuten persönlich und dann sprechen wir quasi.
0: Wann geht es auch vom Gefühl her? Ne? Wann sind Sie in der Lage,
1: total,
0: darüber zu sprechen?
1: Es kommt also gerade jetzt auch, wenn ich eine Anfrage per E-Mail bekomme, was meistens der Fall ist. Also meistens schreiben die Leute eher E-Mails. Dann steht aber da eine Handynummer drin und dann schreibe ich eine WhatsApp und schreibe dann auch immer direkt dazu, wer ich bin, und schreibe, haben Sie gerade einen Kopf zu telefonieren?
0: Ja.
1: Also einfach, dass die Leute wissen, ich will jetzt gar nicht den Druck erhöhen, sondern wenn Sie sich jetzt bereit fühlen dazu, dann habe ich Zeit. Aber wenn Sie sagen, ich habe jetzt gerade keinen Kopf dafür, dann sage ich, dann melden Sie sich. Sie haben jetzt meine Handynummer, ne, wenn Sie Zeit haben.
0: Und dein Job ist es dann, also eine emotionale Rede zu schreiben, die das ganze Leben des Verstorbenen oder der Verstorbenen nochmal kurz rekapituliert. Mhm. Und dabei sollst du möglichst viele Menschen abholen, zu Tränen rühren.
1: Ja, zu Tränen rühren weiß ich nicht.
0: Es muss sehr respektvoll sein wahrscheinlich. Gehe ich mal davon aus, dass die meisten das wünschen.
1: Ja, ja.
0: Und wie geht denn das? Du musst ja über jemanden sprechen, den du noch nie lebend gesehen hast.
1: Ja. Also bei mir ist es immer so, ich habe immer den Ansatz, wir machen da keine Trauerfeier, wir machen da keine Beerdigung. Ich setze das Ganze unter das Motto, wir machen ein Fest aufs Leben nochmal.
0: Mhm.
1: Also ich sage auch immer dazu, ihr werdet von mir kein einziges Mal bei der Feier dann hören, wie traurig der Tag heute ist oder wie schmerzlich der Abschied ist. Das wisst ihr selber, das brauche ich euch nicht noch sagen. Das heißt, ich konzentriere mich immer auf die schönen Seiten des Lebens, dass wir irgendwie nochmal lustige Geschichten über den oder diejenige zum Beispiel erzählen, die da gestorben ist. Und das Schönste für mich ist, wenn ich es wirklich schaffe, dass die Angehörigen bei der Trauerfeier da sitzen und nochmal lachen in irgendeiner Form oder zumindest mal schmunzeln, wenn sie sagen, ja, genau so war er oder war sie dann irgendwie. Ja. Und das ist für mich immer das Schönste. Und tatsächlich, ich sitze da mit den Leuten zusammen und dann geht's natürlich los. Sie sagen am Anfang auch, sie wissen gar nicht, wie sie da reden sollen oder was ich da jetzt wissen will. Und dann frage ich halt am Anfang natürlich so, wir machen erstmal die Hard Facts, so nach dem Motto, wann ist er gestorben, an was ist er gestorben. So das Schlimme in Anführungsstrichen handle ich dann ab, weil ich das auch immer noch mal ganz kurz erwähne, dass einfach klar ist, ja, wann ist er gestorben, über was reden wir gerade? Und dann gehen wir da aber ganz schnell weg und dann will ich einfach nur wissen, was verbindet ihr mit dem Menschen? Was hat den Menschen ausgemacht? Wenn er jetzt hier sitzen würde, was würde er vielleicht auch über heute sagen? Ich hatte gerade heute Morgen jetzt ein Vorgespräch für eine Trauerfeier, die nächste Woche ist. Und da hat die Frau quasi gesagt, der würde das gar nicht mögen, das jetzt hier. Der würde sagen, ach Quatsch, lass doch das Ganze und verbuddel mich irgendwo.
0: Ja.
1: Und das werde ich auch nächste Woche dann so sagen. Also dann werde ich auch quasi die Urne, die dann da steht, quasi ansprechen und sagen, ja, es ist ja alles gar nicht in deinem Sinne gerade, ne? Also am liebsten wäre dir es ja, man würde dich verbuddeln, aber ich verspreche dir, wir halten es kurz heute.
0: Ja.
1: Ne? Und dass so ein bisschen die Leute auch sagen, ja, stimmt, so war er einfach, ne? Und ja, stimmt.
0: Aber gibt es auch Leute, die dann sagen, ah nee, entschuldigen Sie, Herr Schenk, sowas suchen wir nicht. Wir suchen schon, wir wollen weinen.
1: Nee, hatte ich bisher noch nie.
0: Ja?
1: Also ich sag's, ich glaube, ich strahle es auch aus. Also ich lache auch auf meinem Flyer-Bild zum Beispiel, was dann in den Beerdigungsinstituten ausliegt und so. Und da steht quasi auch vorne drauf, wir machen nochmal ein Fest aufs Leben. Also ich hatte jetzt wirklich noch niemand, der gesagt hat, ach so, ah, Sie machen das fröhlich. Ja, nee, also da. Was ich schon hatte, dass die Leute am Anfang oder nach der Trauerfeier zu mir kam und gemeint hat, ich fand es am Anfang komisch, dass sie gelächelt haben, als sie erzählt haben, aber nach 5 Minuten fand ich es gut.
0: Ist das ein Alleinstellungsmerkmal oder ist das in der Trauerredner-Szene so üblich, dass man das Ganze auch sehr positiv formuliert?
1: Es ist natürlich, es gibt viele da draußen, die das machen. Das ist ja jetzt auch kein geschützter

0: der Beruf oder Begriff oder so. Aber tatsächlich auf allen Trauerfeiern, auf denen ich privat war in den letzten Jahren, die waren alle eher auf, also ich hatte mal eine Trauerfeier letztes Jahr, da stellte sich die Rednerin da vorne hin und sagte direkt am Anfang, unglaubliche Trauer, unglaublicher Schmerz und sie wissen nicht, wie es weitergehen soll. Also so ging das, diese Trauerrede.
1: Da warst du selbst Gast auf
0: der Welt. Da war ich selber Gast, genau.
1: Und so oder hast du die Konkurrenz beobachtet.
0: Richtig, genau. Und dann dachte ich mir, oh, naja, das brauchst du doch jetzt aber nicht den Leuten hier sagen. Das wissen die doch irgendwie selber. Also ich habe schon das Gefühl, auf allen Beerdigungen, wo ich jetzt die letzten Jahre persönlich war, als Gast in Anführungsstrichen, als Angehöriger dann auch, dass es eher schon noch in die Richtung geht, dass man nochmal ganz klar sagen muss, wie traurig dieser Tag jetzt heute ist. Also ich glaube schon, dass das jetzt kein neuer Ansatz ist. Es gibt einige, die das verfolgen, so wie ich es mache, was aber noch nicht so ganz angekommen ist in der Bevölkerung, habe ich das Gefühl. Aber die es machen, immer sagen, das war schön, so wie es gemacht wurde. So schön natürlich eine Trauerfeier sein kann.
1: Mein Lieblingssatz in dem Gespräch eben war aber auch die Feststellung, ja, auf meinen Flyern, die bei den Beerdigungsinstituten ausliegen. Hättest du jemals erwartet, dass du Flyer druckst, die du bei Beerdigungsinstituten...
0: Nein, auf keinen Fall hätte ich das gedacht. Nee. Am Anfang dachte ich wirklich, ich mache die Homepage und darüber läuft das dann, wie es bei den Trauungen der Fall ist. Da kommt wirklich zu 95% kommt es über meine Homepage rein. Aber natürlich bei der Beerdigung, das habe ich ein bisschen unterschätzt, ist es so, du sitzt natürlich dann bei diesem Beerdigungsinstitut, besprichst alles und dann drücken die dir halt vor Ort plump gesagt 3 Flyer in die Hand, du suchst dir einen aus. Die haben da keinen Kopf, die wollen das abhaken, die wollen das Organisatorische weghaben. Die sagen dann nicht, sie suchen privat nochmal jemand oder so. Das läuft wirklich zum großen Teil über diese Institute dann.
1: Ja, ich erinnere mich, als mein Vater gestorben ist, Das war ein seltsamer Moment und dann kommt der Beerdigungsmensch da so rein, also der Bestattungsinstitutmensch und man hat so richtig gemerkt, für mich eine absolute Ausnahmesituation, die ich so noch nie erlebt habe und so nie wieder erleben werde.
0: Ja.
1: Für ihn aber absoluter Standard. Und er hat dann auch das komplette Programm so runtergespielt und er hätte mir alles verkaufen können.
0: In dem Moment, ne?
1: Der hätte mir alles
0: zu allem einfach ja gesagt, egal was es kostet.
1: Ja, also es ist wirklich ich war auch nicht so besonders glücklich mit dieser Situation. Also mal abseits davon, dass du in diesem Moment eh nicht besonders glücklich bist. Aber ich dachte auch so, irgendwie hat das alles so ein Geschmäckle, wenn der dann da reinkommt und sagt, so ja, sie brauchen das und das und das, ja, kostet das und das und das.
0: Aber das ist natürlich dann auch, also das ist ja nicht schön auch dann, wenn das so abläuft. Ich glaube nicht, dass es überall so abläuft am Ende.
1: Ja, für mich war das eine komische Erfahrung.
0: Nee, total.
1: Aber dann brauchst du natürlich da auch gute Kontakte in die Bestatterszene.
0: Genau, und die sind aber schwer zu kriegen, weil am Ende natürlich, egal wo ich anrufe, ich habe es am Anfang echt so gemacht, ich habe jedes Bestattungsinstitut einfach angerufen hier in der Region und gesagt, na, ich bin der und der. Und ich mache das und das. Und dann haben alle gesagt, ja, dann, ne, ich habe hier schon 5, die das machen. Mhm. Ich brauche nicht noch einen 6.
1: Ja.
0: Und tatsächlich, ich war auch dann zum Beispiel in Karlsruhe so, beim Direktbestandsinstitut der Stadt, dass ich da mehrmals hingeschrieben habe, eine E-Mail geschrieben habe. Und dann hatte ich eine Trauerfeier auf dem Friedhof in Karlsruhe, die aber privat kam über meine Homepage. Und dann habe ich quasi dort nochmal die Mitarbeiter angesprochen. Lustigerweise wusste, ich hatte bei dem Mensch, der die Urne getragen hat, der kannte mich auch aus dem Radio. Und er kannte mich, weil er letztes Jahr mein Opa abgeholt hat, als er gestorben ist. Das heißt, er kannte mich über mehr und das war mein bester Wingman, den ich in dem Moment haben konnte, weil er dann die ganze Zeit zu seiner Chefin gesagt hat, ja, der ist toll, der macht auch noch bei der Neuen Welle und er macht das und der ist ein ganz toller Mensch. Und der hat dann echt Werbung da für mich gemacht und dann war ich mal da in der Nähe, bin dann dahin, hab mich vorgestellt und dann wusste die aber gleich, wer ich war, weil ich ja so viele E-Mails auch geschrieben hatte. Und seitdem darf ich jetzt auch für die Stadt arbeiten, zum Glück.
1: Gehen wir nochmal in den Moment, dass du dann da irgendwo auftauchst in einer Wohnung, in der gerade kein Mensch gute Laune hat du sollst dann eben da eine respektvolle Rede über einen jüngst verstorbenen Menschen schreiben. Mhm. Hast du irgendeinen Geheimtrick, wie du dich in diesen Menschen hineinfühlst? Also gehst du mal in sein Zimmer, berührst du seinen Lieblingsstuhl oder schaust du dir ein Foto an und streichst da mal so drüber, baust irgendwie so eine psychische Verbindung auf?
0: Also was ich immer gerne habe, wenn ich ein Bild sehe von demjenigen oder von derjenigen, einfach, dass ich weiß, über wen sprechen wir jetzt gerade. Also das schon, dass ich einfach ein Bild sehe, weil ich stelle mir den Menschen ja dann auch immer vor, wenn die Angehörigen erzählen. Und dann ist es immer schön, einfach ein Gesicht zu zu haben, was wirklich auch dazu passt, weil manchmal ist es auch so, dann kriege ich kein Bild zu sehen oder dann gibt's gerade keins oder wie heute tatsächlich habe ich vergessen, danach zu fragen. Und da ist es ja dann so, ich laufe dann nächste Woche dann bei der Trauerfeier rein und dann steht ja da vorne natürlich ein Bild und dann sehe ich diese Person das erste Mal und denke, ach, habe ich mir anders vorgestellt zum Beispiel. Und deswegen ist es immer schön, wenn ich gleich ein Bild zu Anfang sehe. Und dann ist immer so, ich komme rein, stelle mich natürlich erstmal vor, wir reden kurz, wir trinken was und dann, wie gesagt, sehe ich dieses Bild und dann frage ich immer so, sag mir mal 3 Eigenschaften über den oder die Verstorbene. Ne? Also wie war derjenige? Und dann kommt er ja schon ziemlich gut drauf, was war das für ein Typ? War das ein besonders lustiger Typ? War das irgendwie jemand Krummeliges zum Beispiel? Und danach richten sich dann auch so die restlichen Fragen eigentlich so ein bisschen aus. Also ich krieg tatsächlich meine ganze, wie der Mensch war, nur über die Geschichten, was die Hinterbliebenen erzählen. Also nur so gut, wie die erzählen, wird natürlich dann auch die Geschichte. Aber ich habe schon das Gefühl, am Anfang ist es immer stockig. So die erste Viertelstunde ist immer schwer. Dann wird vielleicht dann doch nochmal geweint oder so, ne? Und dann bist du da drin. Aber dann löst sich das irgendwie. Dann erzähle manchmal vielleicht ich sogar noch ein bisschen was. Also ich merke dann immer, wenn ich dann erzähle, ja, letztes Jahr, als mein Opa gestorben ist, war das so und so. Dass du da merkst, du hast da vielleicht jemanden sitzen, der das auch erlebt hat in gewisser Form. Natürlich jetzt nicht vielleicht den Partner zu verlieren. Aber das merke ich auch, umso mehr ich privat von mir erzähle, umso offener werden die dann auch zu mir.
1: Ah, okay. Und dann ergibt sich langsam immer wieder ein Bild.
0: Genau.
1: Und da schreibst du dann was drüber.
0: Total. Also ich schreibe dann alles mit und das ist manchmal auch total wir, in Anführungsstrichen. Also dann sind wir vielleicht gerade dabei, dass sie erzählt, ja, morgens haben wir immer zusammen Kaffee getrunken, ah, Weihnachten war mal ganz toll, da ist das und das passiert, aber eigentlich war er ja echt krummelig, ne? Also da war mal eine Situation und dann ist das, aber ich unterbreche das gar nicht. Ich schreibe dann alles mit, was dann in dem Moment kommt und sortiere es dann halt danach irgendwie.
1: Ja, ist schon aufregend. Gibt's dann auch, gehst du vorher dann nochmal, machst du einen Korrekturabzug, sagst du, ja, hier so und so würde ich es machen?
0: Gar nicht.
1: Dann einfach.
0: Also ich frage vor Ort, wenn ich mir bei was nicht sicher bin, frage ich nochmal nach und sag, aber da hat er jetzt gelebt, bis wann nochmal genau? Ah ja, also ich versuche schon vor Ort alles abzuklopfen, wo wirklich Daten zum Beispiel sind, dass die alle richtig sind. Aber ich gehe danach, also ich sage auch immer, wenn die Menschen mit mir gesprochen haben, ich bin jederzeit für die erreichbar, wenn nochmal was anfällt, wenn denen noch was einfällt, aber ich melde mich bei denen nicht mehr, weil die haben das dann abgeschlossen bei sich im Kopf und dann will ich auch die dann mit nicht mehr belasten.
1: Ja, ja. Was gab's so für Feedbacks bisher, wenn du das gemacht hast? Wie reagieren die Leute auf dich?
0: Nach der Trauerfeier.
1: Wie geht das dann so weiter, wenn du dann fertig bist? Dann
0: totale Dankbarkeit. Ja. Das ist total schön auch zu sehen, wie die Menschen sich in Anführungsstrichen freuen, dass wir nochmal so ein schönes Fest gefeiert haben, in Anführungsstrichen, dass die Trauerfeier in Anführungsstrichen, ich sage immer in Anführungsstrichen, weil was kann an der Trauerfeier schön sein, aber du kannst sie irgendwie doch schön gestalten. Mhm. Ne? Der Abschied ist unausweichlich, aber du kannst ihn einfach schön gestalten. Ich hatte die schönste Erlebnis, hatte ich vor 2 Wochen. Das war eine Familie, der Sohn am Anfang auch gesagt, ich will höchstens 5 Minuten Rede. 5 Minuten Rede. Sag ich, ich kann nicht nur 5 Minuten Rede machen. Da ist ja, also, dann brauche ich ja gar nicht kommen, ne? Dann habe ich den hochgehandelt auf 25 Minuten, ne? Dann hat er gesagt, nee, dann machen wir 15. Dann nehmen wir 20. Und dann wurde er aber auch immer lockerer und du hast aber gemerkt, er will das eigentlich nicht so richtig. Die Schwester wollte das dann aber. Und dann war ich auf jeden Fall die Trauerfeier, dann kam er danach zu mir, hat mich in den Arm genommen und hat mich allein in den Arm genommen, ne? Und hat gemeint, das war so schön, vielen Dank, dass du mich überredet hast. So, ne? Und das ist dann das Schönste eigentlich.
1: Hat sich dein Leben dadurch durch diese Tätigkeit verändert? Macht das mit dir irgendwie was? Ich nehme mal an, du hast dich vorher nicht so oft mit dem Tod beschäftigt.
0: Nee, nicht so ganz oft. Also ich bin
1: Verstorbenen.
0: Meistens nicht. Das Problem ist, ich bin so ein kleiner Hypochonder. Ich denke immer, wenn ich von jemand höre, der was hatte, dass ich das jetzt auch habe.
1: Ja.
0: Ne? Und dann, wenn dann jemand...
1: Das ist natürlich schwierig.
0: Ja.
1: Du hörst, dass gerade jemand gestorben ist.
0: Und total. Und gerade die Feier aufs Leben, ich habe oft wirklich Menschen, die jung sterben, die früh aus dem Leben gerissen werden. Ich habe selten die Menschen, die mit 90 aus dem Leben scheiden und einfach friedlich einschlafen. Es ist halt meistens irgendeine Krankheit, die sie dann mit 40 aus dem Leben reißt. Das heißt, es ist ja genau ich bin jetzt 38, 30, ne? Und dann ist auch oft so, ich bin im Gespräch, das heißt, ich habe damit gar nicht gerechnet. Und dann frage ich, ja, wie hat sich das angedeutet? Ja, da tat es dann an der rechten Seite weh. Und dann, das ist so mein Problem, also dass ich das manchmal habe, dass ich mir denke, oh, könnte das bei mir auch sein.
1: Aber dadurch, dass du jetzt so oft damit zu tun hast, schwächt sich dieses Hypochondertum bei dir vielleicht auch ab?
0: Ein bisschen vielleicht, ja, weil ich so arg, wie so eine Schmerztherapie in Anführungsstrichen, oder? Ja, das kann auch sein. Aber mein Blick aufs Leben hat sich tatsächlich so ein bisschen geändert, weil man halt echt sieht ganz oft, wie schnell es vorbei sein kann. Und ich jetzt wirklich versuche, Momente mehr zu leben. Also gerade im Urlaub zum Beispiel ist es so, dass ich dann irgendwo stehe und dann auch meine Töchter irgendwie sagen, jetzt ist nach dem Motto, jetzt guckt er wieder. Ne? Und dann stehe ich einfach da und dann sagen die, komm jetzt. Und dann sage ich, ich will jetzt den Moment hier kurz genießen. Könnten wir mal ganz kurz hier aufs Meer gucken, wie schön das hier ist, bevor wir jetzt hier weiter zum Essen laufen? Also wo haben wir denn Stress? Das hat sich schon geändert, dass ich versuche, Momente mehr zu genießen irgendwie. Aber im Moment mache ich es noch alleine. Dann stehe ich da alleine und die sitzen schon beim Essen und haben schon ihr Getränk bestellt. Und ich stehe da noch an der Klippe und gucke da aufs Meer oder so.
1: Wie ist das für die Kids, wenn der Papa ständig auf einer Beerdigung abhängt?
0: Merken die das schon? Nee, die sind jetzt 4 und 6. Die fragen dann immer, also die merken dann schon, ziehe ich den farbigen Anzug an und gehe ich auf eine Hochzeit? Mhm. Oder gehe ich auf eine Beerdigung, wenn ich den schwarzen Anzug? Also das kriegen die mit, das sind die auch ganz klug in Anführungsstrichen. Aber die kriegen das, die wissen noch nicht so richtig, was das bedeutet.
1: Bist du manchmal auch komplett mitgerissen dann von der Trauer bei den Menschen?
0: Ja. Ich hatte dieses Jahr, im April war das, hatte ich eine Trauerfeier. Da musste ich oder durfte ich Worte der Tochter vorlesen. Und das war ganz schlimm. Weil
1: War die Verstorbene?
0: Oder? Nee, der Papa ist gestorben.
1: Ach so.
0: Entschuldigung, der Papa ist gestorben und die Tochter hatte Worte an ihren Papa vorbereitet. Ja. Und ich musste so an meine Töchter dann irgendwie denken, dass die das für mich vorlesen. Und ich habe den Brief vorher 20 Mal gelesen, reicht nicht. Weil ich dachte, ich krieg's vielleicht einfach dann hin, weil ich das schon so oft gelesen habe, dass mich das nicht mehr berührt oder so. Aber das war ganz schwer. Also sowas nimmt mich dann immer ganz arg mit, wenn ich dann Kinder weinen sehe oder so. Oder?
1: Und dumpfst du da auch ab,
0: nee,
1: vielleicht?
0: Ich glaube, ich bin ja jetzt kurz vorm Weinen, nur weil ich davon erzähle, was im April da passiert ist. Ich glaube nicht, dass ich da abstumpf. Ja. Kann ich mir nicht vorstellen, weil jeder Mensch ja auch anders ist. Und das ist, ich glaube schon, dass es Menschen gibt, die da abstumpfen, die da aber einfach ihr Standardprogramm abspielen. Ne? Die haben irgendwie ihren fertigen Text, dann fügen sie 3-mal den Namen des Verstorbenen ein und vielleicht noch einmal, wo er geboren ist und dann ist fertig. Ich fange wirklich mit einem weißen Blatt an und schreibe alles auf, was ich über den Menschen habe. Ich habe keine Floskeln drin oder so. Und durch das, dass ich mich ja dadurch immer neu in den Menschen reinversetze, glaube ich nicht, dass ich abstumpfe.
1: Gab es schon Wünsche, wo du gesagt hast, nee, das können wir nicht machen?
0: Nee.
1: Gab es schon Wünsche, wo du gedacht hast, oh, interessant. Also zum Beispiel musikalisch stelle ich mir das dann vor. Ja, das rote Pferd von Markus Becker, das war sein Lieblingssong, der muss unbedingt laufen oder
0: nee,
1: so.
0: Nee, das lief noch nicht. Ich hatte aber tatsächlich eine Trauerfeier, das war von einem ganz jungen Menschen, der gestorben ist. Der hat gerne Heavy Metal gehört. Mhm. Und dann liefen halt nur 3 Heavy Metal Songs da drin. Und also richtig, oder ist es Heavy Metal, wenn das dieses...
1: Das könnte
0: ja,
1: sein.
0: Könnte ja. Und dann lief halt, ne, und dann war halt diese Halle und dann dieses Getragene und dann lief da halt.
1: Da lief so richtiges Geschrei.
0: Mhm. Ja, aber hat gepasst zu ihm, hat gepasst zu der Trauerfeier, das war gut.
1: Da waren dann wahrscheinlich auch viele Heavy Metal Fans anwesend.
0: Ja, total. Ja. Ganz viele Langhaarige waren da. Aber es hat dazu gepasst und da würde ich auch niemals irgendwas ablehnen. Oder so. Also ich würde, was ich dann immer mache, das kam aber, mir fällt jetzt bei Abschiedsfeiern wirklich nichts ein, würde ich dann sagen, ist das der richtige Rahmen in dem Moment, weil vielleicht ist es zeitlich nicht so richtig, oder aber das hatte ich bisher noch nicht. Es waren immer Wünsche, die bisher immer gepasst haben.
1: Okay, aber Musik spielt da wahrscheinlich auch ein zentrales Thema dann bei so einer Trauerfeier, oder?
0: Total, es sind halt immer Songs, die irgendwas mit dem Verstorbenen zu tun haben, die er vielleicht gerne gehört hat oder so, das schon. Und dadurch hast du auch immer, du hast natürlich immer mal wieder die gleichen Lieder wie Andreas Gabalier mit Einmal sehen wir uns wieder oder so, ne? Das läuft auf jeder dritten Trauerfeier oder so, aber jetzt haben wir auch ganz, ganz oft, dass dann wirklich gerade das Auszugslied ist meistens ein Lied, was, also wenn wir mit der Urne dann rauslaufen zum Grab, was dann mit dem Menschen zu tun hatte. Und da ist alles dabei. Jetzt heute, was ich vorbereitet habe, nächste Woche läuft dann irgendwas von Toto oder so zum Auszug zum Beispiel.
1: Spannend. So, du hattest mal eine Beerdigung, da hast du mit dem Toten noch selbst gesprochen,
0: ja,
1: als er noch gelebt hat.
0: Das war krass. Das war eine meiner ziemlich am Anfang. Und da hatte ich mit der Frau telefoniert, die hatte mich angefragt, hatte mich angerufen und dann meinte ich am Telefon noch so nur kurz zur Einordnung, sie sind die Witwe. Und dann meinte sie, ja, also ja schon, aber mein Mann, um den es geht, der sitzt jetzt auch neben mir und der wird gern mit Ihnen noch sprechen. Und dann war ich erstmal total überfordert. Und der war dann an Krebs erkrankt und wollte quasi zu seinen Lebzeiten alles noch selber regeln und machen, dass es wirklich in seinem Sinne abläuft. Und dann habe ich mich tatsächlich auch mit seiner Frau und ihm getroffen und wir haben die Trauerfeier zusammen vorbereitet. Und es war auch ganz, ganz seltsam zu wissen, dass das letzte Mal ist, dass wir uns sehen. Und das nächste Mal ist er in kleinerer Form da. Das war ganz, ganz komisch.
1: Aber das ist doch eigentlich auch die ideale Vorbereitung.
0: Ja, weil du ganz genau weißt, was derjenige möchte. Und auch an vielen Stellen, wo ich dann gesagt habe, der war Unternehmer, das heißt, der war eh so ein bisschen kerniger. Und dann an vielen Stellen, wenn ich da was vorgeschlagen habe, wo er dann gemeint hat, Herr Schenk, ich möchte Sie gleich unterbrechen, das machen wir nicht.
1: Perfekt.
0: Aber ist ja perfekt. Dann wusste ich ganz, und dann habe ich gesagt, ja, aber wie stellen Sie sich's gerade vor? Und dann hat er so ein bisschen erzählt. Und dann gesagt, ja, perfekt, dann machen wir es so. Also das war die schönste Art eigentlich, das Ganze vorzubereiten, weil du mit ihm nochmal sprechen konntest. Und ich natürlich auch ganz viel erzählen konnte, wie ich ihn erlebt habe. Das ist ja auch ein Privileg, zu sagen, er wusste einfach, in dem Fall, in 2 Wochen später wird er nicht mehr hier auf der Erde sein, weil er da einen Termin für hatte dann auch, weil er gar nicht in die Situation kommen wollte, dass es schlimm wird für ihn, diese Krebserkrankung. Und das war...
1: Der hat sich zu einem Termin aus dem Leben nehmen lassen.
0: Genau, richtig. Er hat einen begleiteten Suizid dann.
1: Das geht in Deutschland? Oder
0: wird der er hat nicht in Deutschland gelebt.
1: Ach so.
0: Ja. Und da ging das. Und dann war klar, dass er da nicht mehr da. Und das war ein absolutes Privileg für mich, aber auch sehr, sehr seltsam, als wir uns verabschiedet haben.
1: Wie sieht denn deine Trauerfeier aus? Hast du da schon Gedanken drüber gemacht?
0: An manchen Stellen schon, gerade wenn ich unter der Dusche stehe oder so, dann kommen ja manchmal die wildesten Gedanken irgendwie auf. Ne?
1: Oder sitzt du manchmal da und sagst, ach, das ist schön, das mache ich ja auch.
0: Ich möchte, glaube ich, eher so eine Art Gartenparty haben für mich. Also ich möchte nicht in so einer Halle sein oder so. Am liebsten wäre es mir, wir sind bei mir im Garten vielleicht sogar, machen da die Trauerfeier und dann wird die Urne ja dann wieder mitgenommen in irgendeiner Form. Ne? Aber eigentlich, ich will bei mir zu Hause sein, dann wird ein bisschen was über mich erzählt und dann essen wir danach alle zusammen oder die essen dann in meinem Sinne dann mit. Also eigentlich so eine große Gartenparty hätte ich gern.
1: Was würdest du denn über mich sagen?
0: Über dich, dass du ein sehr, also jetzt als Kollege oder als Freund? Wir kennen uns ja jetzt auch schon seit 15 Jahren.
1: Wenn du meine, ja als Freund, das geht ja nicht, geht ja nur als Kollege. als in deiner Funktion als Trauerredner. Ich bin deutlich älter als du, das könnte ja passieren.
0: Ja. Der deutlich älter würde ich jetzt nicht sagen. Das ist eine Falle, was du hier gerade stellst. Ne? das Erste, was mir über dich einfällt, dass du ein sehr lustiger Mensch bist, aber auch ein sehr korrekter Mensch und einer, wenn du was sagst, kann man sich auf deine Worte verlassen. Das wären jetzt so, am Anfang, ich dann erzähle, wir sind heute hier, um uns von Jan zu verabschieden. Ein Mensch, der immer einen lustigen Spruch auf den Lippen hatte, der aber auch manchmal so flache Witze gemacht hat, dass es schon fast wehgetan hat.
1: Dass wir ein bisschen froh sind, dass wir heute
0: alle nein, das habe ich nicht gesagt. Der aber auch ein Mensch war, der auf den man sich immer verlassen konnte, wenn was war.
1: Ja, das kannst du ja über jeden sagen, da freuen sich auch alle drüber. Okay, also mega spannend. Tatsächlich, es wurde auch gelacht in den letzten 29 Minuten und 59 Sekunden,
0: Glück,
1: in denen wir hier über deinen Nebenjob oder über deine Tätigkeit, berufliche Nebentätigkeit, wie gibt man das in der Steuer an?
0: Das ist ja alles auf selbstständige Basis.
1: Arbeit, ja. Okay. Schon spannend. Kann man das irgendwo lernen?
0: Es gibt Menschen, die Kurse anbieten in aller Form. Ich hatte mir auch überlegt, ob ich bei dem, der die Traureden macht, da habe ich tatsächlich damals einen Kurs gemacht, der macht auch Trauerreden, habe mich dann aber dagegen entschieden und habe gesagt, ich mache meinen eigenen Weg. Ich überlege mir einfach, wie hätte ich es gerne für mich und so gestalte ich die Trauerfeiern.
1: Wahnsinn. Also dann, was soll man sagen? Vielen Dank, dass du dir die Zeit genommen hast, hier kurz so ein bisschen darüber zu erzählen. Möge das für dich so positiv weitergehen, wie du das angehst. Finde ich eine ganz, ganz tolle Herangehensweise, da eher auf die positiven Seiten zu gucken.
0: Ja.
1: Gut. Danke, Marco.
0: Sehr gern. Viel Kraft, sage ich am Ende immer.
1: Viel Kraft, okay. Ja. Möge die Macht mit euch sein.
0: Auch das.
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4: Wir starten mit schönem Sommerwetter in die neue Woche. Am Montag viel Sonnenschein, nur zeitweise ein paar Wolken um die 28 Grad. Im Verlauf der Woche kippt das Ganze dann und ab Dienstag kommen wieder viele Sommergewitter auf uns zu. Gerade am Mittwoch bleibt es auch warm und trotzdem wechseln sich Sonne und Wolken ab. Es kann ab und zu regnen.
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1: Ich bin Dirk Zeitler. Mit den weiter ungelösten Spannungen im Nahen Osten liegen die Benzinpreise in Deutschland nur knapp unter ihrem Rekordhoch. Superbenzin der Sorte E10 kostete nach Angaben des ADAC zuletzt im bundesweiten Tagesdurchschnitt je Liter 2,16 Euro. Damit fehlten nur wenige Cent zum Allzeithoch von 2,20 Euro.
2: Laut ADAC zeichnet sich schon ab, 2026 könnte das bisher teuerste Tankjahr überhaupt werden. Nicht nur der Iran-Krieg treibt die Preise hoch, auch das aktuelle Niedrigwasser am Rhein erhöht die Transportkosten. Staatliche Entlastungsmaßnahmen wie zuletzt der Tankrabatt sind aktuell nicht geplant. Auf EU-Ebene machte sich zuletzt Finanzminister Klingbeil mit einigen Kollegen für eine Übergewinnsteuer bei Ölkonzernen stark. Für außergewöhnliche Gewinne müssten die Firmen dann eine Abgabe zahlen. Ursula Winkler, Nachrichtenredaktion.
1: Zwischen Deutschland und Italien verschärft sich ein Streit über den Umgang mit Bootsflüchtlingen aus dem Mittelmeer. Der italienische Vizeregierungschef Salvini verkündete, sein Land werde aus Deutschland keinen einzigen illegalen Einwanderer zurücknehmen, solange deutsche Hilfsorganisationen im Mittelmeer unterwegs seien. Die Bundesregierung verweist hingegen auf bestehende EU-Regelungen.
3: Italiens rechte Dreierkoalition von Ministerpräsidentin Giorgia Meloni begründet ihre Haltung damit, dass deutsche Hilfsorganisationen seit Jahren auf dem Mittelmeer immer wieder Bootsflüchtlinge an Bord nehmen, um sie dann in italienische Häfen zu verschiffen. Angeblich kamen auf diese Weise allein seit Jahresbeginn 2200 Migranten ins Land. Rom verlangt nun, dass diese Zahl mit der Zahl der möglichen Rückkehrer aus Deutschland verrechnet wird und besteht auf einem Ausgleich aus Berlin. Aus Rom, Christoph Saturn.
1: Die Pflegeversicherung ist in Finanznöten, deshalb ist eine Reform geplant, die auch deutliche Einschnitte beinhalten soll. Doch ein Punkt könnte noch revidiert werden. Der neue Bundesgesundheitsminister Lindemann will die bisher geplanten Einsparungen bei Rentenansprüchen für pflegende Angehörige möglichst nicht umsetzen. Zum Sport. Die Fußball-Bundesligisten Borussia Mönchengladbach und Mainz 05 sind mit klaren Siegen in die zweite Runde des DFB-Pokals eingezogen. Mainz siegte mit 9:0 beim Fünftligisten VfB Grischow. Die Gladbacher gewannen mit 5:0 beim Oberligisten TSV Schott Mainz. Union bezwang den Zweitligisten Eintracht Braunschweig auswärts mit 4:2.
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5: Wir starten mit schönem Sommerwetter in die neue Woche. Am Montag viel Sonnenschein, nur zeitweise ein paar Wolken um die 28 Grad. Im Verlauf der Woche kippt das Ganze dann und ab Dienstag kommen wieder viele Sommergewitter auf uns zu. Gerade am Mittwoch bleibt es auch warm und trotzdem wechseln sich Sonne und Wolken ab. Es kann ab und zu regnen.
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2: Wir starten mit schönem Sommerwetter in die neue Woche. Am Montag viel Sonnenschein, nur zeitweise ein paar Wolken um die 28 Grad. Im Verlauf der Woche kippt das Ganze dann und ab Dienstag kommen wieder viele Sommergewitter auf uns zu. Gerade am Mittwoch bleibt es auch warm und trotzdem wechseln sich Sonne und Wolken ab. Es kann ab und zu regnen.
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3: Ich bin David Riemer. Gesundheitsminister Linnemann hat sich gegen die geplanten Einsparungen bei den Rentenansprüchen pflegender Angehörige ausgesprochen. Das macht er bei der Bild am Sonntag deutlich. Unterstützung bekommt er dafür von den gesetzlichen Krankenkassen und der Stiftung Patientenschutz.
4: Wer seine Angehörigen pflegt, soll künftig weniger Rente als bisher bekommen. Das sehen die bisherigen Sparpläne vor. Diesen Punkt will Linnemann ändern. Er nennt die Pflegenden die Alltagshelden Deutschlands. Patientenschützer loben bereits das Ende eines politischen Irrwegs. Auch der Spitzenverband der gesetzlichen Kassen nennt die Kürzungen für Pflegende einen falschen Ansatz. Es brauche zur Finanzierung eine bessere Lösung, als weiter die Beitragszahler der Pflegeversicherung zur Kasse zu bitten, sagte Vorstandschef Blatt. Aus Berlin Ursula Winkler.
3: Mit den weiter ungelösten Spannungen im Nahen Osten liegen die Benzinpreise in Deutschland nur knapp unter ihrem Rekordhoch. Superbenzin der Sorte E10 kostete nach Angaben des ADAC am Samstag im bundesweiten Tagesdurchschnitt 2,17 Euro je Liter. Damit fehlen nur wenige Cent zum Allzeithoch von 2,20 Euro aus dem März 2022. Für Diesel mussten Autofahrer am Samstag im Schnitt 2,26 Euro je Liter zahlen, so der ADAC. Wie gefährlich ist die AfD? Braucht es eine Brandmauer oder gar ein Parteiverbot? Darüber sind sich die Deutschen laut einer aktuellen Umfrage des INSA-Instituts im Auftrag der Bild sehr uneins.
5: Haben Sie Angst vor der AfD? Auf diese Frage antworten in der Umfrage 49% mit Nein, 42% mit Ja. Überdurchschnittlich hoch ist die Angst bei Älteren. Dass die AfD rechtsextrem ist, bejaht dabei übrigens mehr als die Hälfte der Befragten. Es haben also offenbar auch Menschen keine Angst vor der AfD, obwohl sie glauben, dass sie rechtsextrem ist. Bei den Ostwahlen könnte es bei AfD-Erfolgen darum gehen, ob andere Parteien mit ihr zusammenarbeiten. 39% sind in der INSA-Umfrage dafür. Knapp 50% plädieren dagegen für eine Brandmauer. Aus Berlin Ronny Tochau.
3: Die Fußball-Bundesligisten Mönchengladbach, Mainz und Freiburg sind mit klaren Siegen in die zweite Runde des DFB-Pokals eingezogen. Der in die zweite Liga abgestiegene 1. FC Heidenheim und der FC St. Pauli erlebten Blamagen. Die Ergebnisse: Schott Mainz-Gladbach 0:5, Krischow Mainz 0:9, Düsseldorf-Freiburg 1:5, Braunschweig-Union Berlin 2:4, Lübeck-Paderborn 2:4, Essen-St. Pauli 2:0 und Jeddelo-Heidenheim 5:2.
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6: Wir starten mit schönem Sommerwetter in die neue Woche. Am Montag viel Sonnenschein, nur zeitweise ein paar Wolken um die 28 Grad. Im Verlauf der Woche kippt das Ganze dann und ab Dienstag kommen wieder viele Sommergewitter auf uns zu. Gerade am Mittwoch bleibt es auch warm und trotzdem wechseln sich Sonne und Wolken ab. Es kann ab und zu regnen.
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3: Wir starten mit schönem Sommerwetter in die neue Woche. Am Montag viel Sonnenschein, nur zeitweise ein paar Wolken um die 28 Grad. Im Verlauf der Woche kippt das Ganze dann und ab Dienstag kommen wieder viele Sommergewitter auf uns zu. Gerade am Mittwoch bleibt es auch warm und trotzdem wechseln sich Sonne und Wolken ab. Es kann ab und zu regnen.
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1: Ich bin David Riemer. Außenminister Wadephul hat bei seiner Ukraine-Reise die Millionenstadt Charkiw nur etwa 30 Kilometer von der Frontlinie mit den russischen Angreifern besucht. Unter anderem sprach er an der Universität mit Studentinnen und Studenten und sah sich ein mehrfach mit russischen Raketen attackiertes Kraftwerk an.
2: Es ist schon die vierte Ukraine-Reise für Außenminister Wadephul, aber seine erste in Frontnähe. Die Millionenstadt wird regelmäßig angegriffen. Allein das Kraftwerk wurde bereits 6-mal mit russischen Raketen attackiert. Auch während des Besuchs von Wadephul gab es mehrfach Luftalarm in der Stadt. Er würdigte den unheimlichen Widerstandswillen der Bewohner. An der Uni sprach er unter anderem mit einer jungen Studentin, die nach Semestern in Essen und Berlin freiwillig in ihre Heimat zurückgekehrt ist. Sie habe sich an die ständigen Luftalarme gewöhnt. Sie räumte aber auch ein, als sie kürzlich einen Drohnenangriff sah, habe sie Angst gehabt wie noch nie. Ursula Winkler, Nachrichtenredaktion.
1: Zwei Bergdramen in Tirol haben Deutsche das Leben gekostet. Dort ist ein 19-Jähriger aus Hamburg in den Tod gestürzt und bei einer Bergtour verunglückte ein Mann aus Oberursel tödlich.
3: Gleich zwei Deutsche sind in Tirol vor den Augen ihrer Freunde und Verwandten in den Tod gestürzt. Ein 19-Jähriger aus Hamburg fällt in einem Klettergarten am Großglockner, da wo man eigentlich gesichert ist, aus 40 Metern höher in die Tiefe. Die Freunde können nichts mehr machen. In den Zillertaler Alpen stürzt ein 64-Jähriger aus Oberursel beim Gipfelabstieg vor den Augen seines Sohnes und seines Neffen 80 Meter tief. Der Notarzt kann nur noch den Tod feststellen. Aus Genf, Christiane Ulrich.
1: Wegen schwerer Brände im US-Bundesstaat Nevada sind 42.000 Menschen zur Evakuierung aufgefordert worden. Weitere 45.000 sollten sich darauf vorbereiten oder ihre Häuser verlassen. Inzwischen stehen mehr als 5.200 Hektar in Flammen. Das entspricht einer Fläche von fast 7.300 Fußballplätzen. 6 Menschen wurden verletzt. Laut der Einsatzkräfte wurde das Feuer von Menschen verursacht. Die Fußball-Bundesligisten Mönchengladbach, Mainz und Freiburg sind mit klaren Siegen in die zweite Runde des DFB-Pokals eingezogen. Denn die zweite Liga abgestiegene 1. FC Heidenheim und der FC St. Pauli erlebten Blamagen. Die Ergebnisse: Schott-Mainz-Gladbach 0:5, Krischow-Mainz 0:9, Düsseldorf-Freiburg 1:5, Braunschweig-Union-Berlin 2:4, Lübeck-Paderborn 2:4, Essen-St. Pauli 2:0 und Jeddelo-Heidenheim 5:2.
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5: Wir starten mit schönem Sommerwetter in die neue Woche. Am Montag viel Sonnenschein, nur zeitweise ein paar Wolken um die 28 Grad. Im Verlauf der Woche kippt das Ganze dann und ab Dienstag kommen wieder viele Sommergewitter auf uns zu. Gerade am Mittwoch bleibt es auch warm und trotzdem wechseln sich Sonne und Wolken ab. Es kann ab und zu regnen.
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1: Wir starten mit schönem Sommerwetter in die neue Woche. Am Montag viel Sonnenschein, nur zeitweise ein paar Wolken um die 28 Grad. Im Verlauf der Woche kippt das Ganze dann und ab Dienstag kommen wieder viele Sommergewitter auf uns zu. Gerade am Mittwoch bleibt es auch warm und trotzdem wechseln sich Sonne und Wolken ab. Es kann ab und zu regnen.
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2: Ich bin David Mahr. Gesundheitsminister Linnemann hat sich gegen die geplanten Einsparungen bei den Rentenansprüchen pflegender Angehörige ausgesprochen. Das machte er bei der Bild am Sonntag deutlich. Unterstützung bekommt er dafür von den gesetzlichen Krankenkassen und der Stiftung Patientenschutz.
3: Wer seine Angehörigen pflegt, soll künftig weniger Rente als bisher bekommen. Das sehen die bisherigen Sparpläne vor. Diesen Punkt will Linnemann ändern. Er nennt die Pflegenden die Alltagshelden Deutschlands. Patientenschützer loben bereits das Ende eines politischen Irrwegs. Auch der Spitzenverband der gesetzlichen Kassen nennt die Kürzungen für Pflegende einen falschen Ansatz. Es brauche zur Finanzierung eine bessere Lösung, als weiter die Beitragszahler der Pflegeversicherung zur Kasse zu bitten, sagte Vorstandschef Blatt. Aus Berlin Ursula Winkler.
2: Mit den weiter ungelösten Spannungen im Nahen Osten liegen die Benzinpreise in Deutschland nur knapp unter ihrem Rekordhoch. Superbenzin der Sorte E10 kostete nach Angaben des ADAC am Samstag im bundesweiten Tagesdurchschnitt 2,17 Euro je Liter. Damit fehlen nur wenige Cent zum Allzeithoch von 2,20 Euro aus dem März 2022. Für Diesel mussten Autofahrer am Samstag im Schnitt 2,26 Euro je Liter zahlen, so der ADAC. Wie gefährlich ist die AfD? Braucht es eine Brandmauer oder gar ein Parteiverbot? Darüber sind sich die Deutschen laut einer aktuellen Umfrage des INSA-Instituts im Auftrag der Bild sehr uneins.
4: Haben Sie Angst vor der AfD? Auf diese Frage antworten in der Umfrage 49% mit Nein, 42% mit Ja. Überdurchschnittlich hoch ist die Angst bei Älteren. Dass die AfD rechtsextrem ist, bejaht dabei übrigens mehr als die Hälfte der Befragten. Es haben also offenbar auch Menschen keine Angst vor der AfD, obwohl sie glauben, dass sie rechtsextrem ist. Bei den Ostwahlen könnte es bei AfD-Erfolgen darum gehen, ob andere Parteien mit ihr zusammenarbeiten. 39% sind in der INSA-Umfrage dafür. Knapp 50% plädieren dagegen für eine Brandmauer. Aus Berlin Ronny Tochau.
2: Die Fußball-Bundesligisten Mönchengladbach, Mainz und Freiburg sind mit klaren Siegen in die zweite Runde des DFB-Pokals eingezogen. Der in die zweite Liga abgestiegene 1. FC Heidenheim und der FC St. Pauli erlebten Blamagen. Die Ergebnisse: Schott Mainz-Gladbach 0:5, Krischow Mainz 0:9, Düsseldorf-Freiburg 1:5, Braunschweig-Union Berlin 2:4, Lübeck-Paderborn 2:4, Essen-St. Pauli 2:0 und Jeddelo-Heidenheim 5:2.
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5: Wir starten mit schönem Sommerwetter in die neue Woche. Am Montag viel Sonnenschein, nur zeitweise ein paar Wolken um die 28 Grad. Im Verlauf der Woche kippt das Ganze dann und ab Dienstag kommen wieder viele Sommergewitter auf uns zu. Gerade am Mittwoch bleibt es auch warm und trotzdem wechseln sich Sonne und Wolken ab. Es kann ab und zu regnen.
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1: Wir starten mit schönem Sommerwetter in die neue Woche. Am Montag viel Sonnenschein, nur zeitweise ein paar Wolken um die 28 Grad. Im Verlauf der Woche kippt das Ganze dann und ab Dienstag kommen wieder viele Sommergewitter auf uns zu. Gerade am Mittwoch bleibt es auch warm und trotzdem wechseln sich Sonne und Wolken ab. Es kann ab und zu regnen.
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1: Ich bin David Riemer. Das politische Berlin erwacht, die Sommerpause ist zu Ende. Unter anderem steht das erste Treffen der CDU-Spitze auf dem Programm. Bundeskanzler und Parteichef Merz ist aus seinem Urlaub zurück und leitet heute die Sitzung des CDU-Präsidiums.
2: Man kann im Sinne von Merz nur hoffen, dass er sich gut erholt hat in den letzten 3 Wochen, denn es dürfte direkt anstrengend werden. Da ist die Unzufriedenheit in den eigenen Reihen mit Merz' Führungsstil. Da sind seine katastrophalen persönlichen Umfragewerte. Und da sind die schwachen Umfragen aus CDU-Sicht vor den Landtagswahlen im Herbst. Und da ist auch noch der Koalitionspartner SPD, mit dem es auch nicht rund läuft. Morgen trifft sich die schwarz-rote Bundesregierung im Schloss Neu-Hardenberg in Brandenburg. Eine Arbeitsklausur, wie es heißt, ausdrücklich kein Krisentreffen. Aus Berlin, Uli Reitinger.
1: Mit den weiter ungelösten Spannungen im Nahen Osten liegen die Benzinpreise in Deutschland nur knapp unter ihrem Rekordhoch. Superbenzin der Sorte E10 kostete nach Angaben des ADAC zuletzt im bundesweiten Tagesdurchschnitt 2,17 Euro je Liter. Damit fehlen nur wenige Cent zum Allzeithoch von 2,20 Euro aus dem März 2022.
3: Diesel ist zwar noch etwas weiter vom Allzeitrekord entfernt, hat aber zuletzt ebenfalls preislich ordentlich zugelegt. Laut ADAC zeichnet sich schon ab, 2026 könnte das bisher teuerste Tankjahr überhaupt werden. Nicht nur der Iran-Krieg treibt die Preise hoch, auch das aktuelle Niedrigwasser am Rhein erhöht die Transportkosten. Staatliche Entlastungsmaßnahmen wie zuletzt der Tankrabatt sind aktuell nicht geplant. Ursula Winkler, Nachrichtenredaktion.
1: Mit internationalen Gästen begeht die Ukraine heute den 35. Jahrestag ihrer Unabhängigkeit. In Kiew wird auch EU-Ratspräsident Costa erwartet. Die Ukraine erlangte ihre Unabhängigkeit am 24. August 1991 von der Sowjetunion. Im Mittelpunkt steht auch die weitere Unterstützung der westlichen Verbündeten im Kampf gegen Russlands Angriffskrieg. Im Osten der türkischen Hauptstadt Ankara bekämpfen Einsatzkräfte einen großflächigen Waldbrand. Das Feuer brach im Bezirk Mamak aus, eine Person wurde festgenommen. Die genaue Brandursache wird noch untersucht. Ob Wohngegenden gefährdet sind, ist noch unklar.
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5: Wir starten mit schönem Sommerwetter in die neue Woche. Am Montag viel Sonnenschein, nur zeitweise ein paar Wolken um die 28 Grad. Im Verlauf der Woche kippt das Ganze dann und ab Dienstag kommen wieder viele Sommergewitter auf uns zu. Gerade am Mittwoch bleibt es auch warm und trotzdem wechseln sich Sonne und Wolken ab. Es kann ab und zu regnen.
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1: Wir starten mit schönem Sommerwetter in die neue Woche. Am Montag viel Sonnenschein, nur zeitweise ein paar Wolken um die 28 Grad. Im Verlauf der Woche kippt das Ganze dann und ab Dienstag kommen wieder viele Sommergewitter auf uns zu. Gerade am Mittwoch bleibt es auch warm und trotzdem wechseln sich Sonne und Wolken ab. Es kann ab und zu regnen.
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1: Ich bin David Riemer. Gesundheitsminister Linnemann hat sich gegen die geplanten Einsparungen bei den Rentenansprüchen pflegender Angehörige ausgesprochen. Das macht er bei der Bild am Sonntag deutlich. Unterstützung bekommt er dafür von den gesetzlichen Krankenkassen und der Stiftung Patientenschutz.
2: Wer seine Angehörigen pflegt, soll künftig weniger Rente als bisher bekommen. Das sehen die bisherigen Sparpläne vor. Diesen Punkt will Linnemann ändern. Er nennt die Pflegenden die Alltagshelden Deutschlands. Patientenschützer loben bereits das Ende eines politischen Irrwegs. Auch der Spitzenverband der gesetzlichen Kassen nennt die Kürzungen für Pflegende einen falschen Ansatz. Es brauche zur Finanzierung eine bessere Lösung, als weiter die Beitragszahler der Pflegeversicherung zur Kasse zu bitten, sagte Vorstandschef Blatt. Aus Berlin Ursula Winkler.
1: Mit den weiter ungelösten Spannungen im Nahen Osten liegen die Benzinpreise in Deutschland nur knapp unter ihrem Rekordhoch. Superbenzin der Sorte E10 kostete nach Angaben des ADAC am Samstag im bundesweiten Tagesdurchschnitt 2,17 Euro je Liter. Damit fehlen nur wenige Cent zum Allzeithoch von 2,20 Euro aus dem März 2022. Für Diesel mussten Autofahrer am Samstag im Schnitt 2,26 Euro je Liter zahlen, so der ADAC. Wie gefährlich ist die AfD? Braucht es eine Brandmauer oder gar ein Parteiverbot? Darüber sind sich die Deutschen laut einer aktuellen Umfrage des INSA-Instituts im Auftrag der Bild sehr uneins.
3: Haben Sie Angst vor der AfD? Auf diese Frage antworten in der Umfrage 49% mit Nein, 42% mit Ja. Überdurchschnittlich hoch ist die Angst bei Älteren. Dass die AfD rechtsextrem ist, bejaht dabei übrigens mehr als die Hälfte der Befragten. Es haben also offenbar auch Menschen keine Angst vor der AfD, obwohl sie glauben, dass sie rechtsextrem ist. Bei den Ostwahlen könnte es bei AfD-Erfolgen darum gehen, ob andere Parteien mit ihr zusammenarbeiten. 39% sind in der INSA-Umfrage dafür. Knapp 50% plädieren dagegen für eine Brandmauer. Aus Berlin Ronny Tochau.
1: Die Fußball-Bundesligisten Mönchengladbach, Mainz und Freiburg sind mit klaren Siegen in die zweite Runde des DFB-Pokals eingezogen. Der in die zweite Liga abgestiegene 1. FC Heidenheim und der FC St. Pauli erlebten Blamagen. Die Ergebnisse: Schott Mainz-Gladbach 0:5, Krischow Mainz 0:9, Düsseldorf-Freiburg 1:5, Braunschweig-Union Berlin 2:4, Lübeck-Paderborn 2:4, Essen-St. Pauli 2:0 und Jeddelo-Heidenheim 5:2.
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5: Wir starten mit schönem Sommerwetter in die neue Woche. Am Montag viel Sonnenschein, nur zeitweise ein paar Wolken um die 28 Grad. Im Verlauf der Woche kippt das Ganze dann und ab Dienstag kommen wieder viele Sommergewitter auf uns zu. Gerade am Mittwoch bleibt es auch warm und trotzdem wechseln sich Sonne und Wolken ab. Es kann ab und zu regnen.
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